0: Eröffnung ist in Mexiko-Stadt im Aztekenstadion. Im Auftaktspiel trifft Co-Gastgeber Mexiko auf Südafrika. Andrea Sosa Cabrios berichtet für uns aus Mexiko-Stadt.
1: Eine Megashow soll die Fans vor dem Anpfiff in Stimmung bringen. Popstar Shakira will erstmals den WM-Song Die Die live präsentieren. Mögliche Gewitter und radikale Lehrerproteste überschatten jedoch den Start des Turniers. Die Zufahrtsstraßen zum Stadion sind weitgehend abgesperrt. Auch die Fanmeile im historischen Zentrum der Stadt wird streng überwacht, damit Protestaktionen das Fußballfest nicht beeinträchtigen.
0: Anpfiff ist um 21 Uhr unserer Zeit. Deutschland startet dann am Sonntag ins Turnier gegen Curaçao. Bei einem schweren Busunfall bei Dachau in Oberbayern ist ein Zweitklässler ums Leben gekommen. Zwei weitere Grundschulkinder wurden schwer verletzt, auch eine Lehrerin der Grundschule in Haimhausen. Die zwei Busse waren in einer Kurve zusammengestoßen. Wie es genau zu dem Unglück kommen konnte, das muss noch geklärt werden. Der Iran hat die Straße von Hormuz nach eigenen Angaben jetzt komplett für die Schifffahrt gesperrt. Das Militär droht, jedes Schiff anzugreifen, das die wichtige Meerenge passieren will, und meldet auch schon Beschuss auf zwei Schiffe. Hintergrund sind neue US-Angriffe. Gerade in der Nacht haben sie stattgefunden und haben vor allem Ziele im Süden des Irans getroffen. Die Straße von Hormuz ist eine der wichtigsten Transportrouten für Öl und Gas weltweit. Die deutschen Haushalte geben immer mehr Geld für digitale Abos aus. Im Schnitt sind es mittlerweile 62 Euro jeden Monat und fast jeder Fünfte zahlt sogar über 100 Euro. Laut einer Studie wären 71% der Deutschen bereit, persönliche Daten für bessere KI-Angebote zu teilen. Das ist mehr als zum Beispiel in Großbritannien oder auch in Frankreich. 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
3: In Heitersheim zeigt das Thermometer in der Nacht milde 11 Grad, begleitet von bewölktem Himmel. Ähnliche Temperaturen sind auch in Zell im Wiesental zu verzeichnen, wo es ebenfalls bewölkt ist. Am Morgen dürfen sich die Menschen im Markgräflerland auf Temperaturen von bis zu 12 Grad freuen. Im Verlauf des Tages wird ein Höchstwert von 22 Grad erreicht, jedoch ist mit starkem Regen zu rechnen.
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3: Im Moment gibt es keine bekannten Verkehrsbehinderungen. Gute Fahrt.
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3: Blitzer in Lahr in der Dreispringstraße. Hier sind 30 erlaubt. Ebenfalls kontrolliert wird auf der A5 in Höhe Bad Krozingen. Hier sind 120 erlaubt. Außerdem wird auf der L134 bei Rümmingen kontrolliert. Erlaubt sind 80.
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1: Ich dachte mein Leben lang, jeder macht das. Aber manche Menschen hören ihre Gedanken nicht als innere Stimme. Das liegt daran, dass unser Gehirn unterschiedliche Denksprachen hat. Bei manchen Menschen arbeitet das Sprachzentrum sehr aktiv und die denken dann automatisch in Worten und haben dann eine innere Stimme. Andere denken aber in Bildern, in Gefühlen oder in abstrakten Konzepten. Die innere Stimme ist also nicht, wie ich dachte, eine Pflichtausstattung. Sie ergibt sich aus der Art, wie unser Gehirn Informationen verarbeitet. Manche führen einen inneren Dialog, andere sehen eher einen inneren Film. Eure Mariella Miskial.
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1: Mit Yves Simon. Es geht los. Heute Abend startet die XXL-Fußball-Weltmeisterschaft.

0: bringen. Popstar Shakira will erstmals den WM-Song Die Die live präsentieren. Mögliche Gewitter und radikale Lehrerproteste überschatten jedoch den Start des Turniers. Die Zufahrtsstraßen zum Stadion sind weitgehend abgesperrt. Auch die Fanmeile im historischen Zentrum der Stadt wird streng überwacht, damit Protestaktionen das Fußballfest nicht beeinträchtigen.
1: Anpfiff ist um 21 Uhr unserer Zeit. Deutschland startet dann am Sonntag ins Turnier gegen Curaçao. Bei einem schweren Busunfall bei Dachau in Oberbayern ist ein Zweitklässler ums Leben gekommen. Zwei weitere Grundschulkinder wurden schwer verletzt, auch eine Lehrerin der Grundschule in Haimhausen. Die zwei Busse waren in einer Kurve zusammengestoßen. Wie es genau zu dem Unglück kommen konnte, das muss noch geklärt werden. Der Iran hat die Straße von Hormuz nach eigenen Angaben jetzt komplett für die Schifffahrt gesperrt. Das Militär droht, jedes Schiff anzugreifen, das die wichtige Meerenge passieren will, und meldet auch schon Beschuss auf zwei Schiffe. Hintergrund sind neue US-Angriffe. Gerade in der Nacht haben sie stattgefunden und haben vor allem Ziele im Süden des Irans getroffen. Die Straße von Hormuz ist eine der wichtigsten Transportrouten für Öl und Gas weltweit. Die deutschen Haushalte geben immer mehr Geld für digitale Abos aus. Im Schnitt sind es mittlerweile 62 Euro jeden Monat und fast jeder Fünfte zahlt sogar über 100 Euro. Laut einer Studie wären 71% der Deutschen bereit, persönliche Daten für bessere KI-Angebote zu teilen. Das ist mehr als zum Beispiel in Großbritannien oder auch in Frankreich. 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
3: In Kirchzarten ist es jetzt in der Nacht bei 10 Grad bewölkt. Am Morgen wird die Temperatur im Breisgau bis zu 11 Grad erreichen. Im Tagesverlauf steigt das Thermometer auf bis zu 21 Grad, wobei etwas Regen erwartet wird.
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3: Aktuell liegen uns keine Verkehrsmeldungen vor. Gute Fahrt.
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3: Blitzer in Lahr in der Dreispringstraße, hier sind 30 erlaubt. Zusätzlich wird in Waldshut, Tingen in der Rathausstraße kontrolliert. Außerdem wird auf der A5 bei Freiburg kontrolliert. Erlaubt sind 60.
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1: Mein Name ist Sabine Schmidt, ich bin Trauerrednerin und arbeite im Umkreis Freiburg-Schwarzwald.
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2: Du bist Trauerrednerin. War das irgendwie eine bewusste Entscheidung oder eher sowas wie ein Ruf, der dich ereilt hat?
1: Es war beides. Die Entscheidung ist eigentlich schon vor vielen Jahren gefallen. Die Berufung kam dann ganz plötzlich, weil ich mich beruflich verändert habe. Und dann war für mich sofort klar, dass ich Trauerrednerin sein möchte, sein werde. Und das war eine gute Entscheidung für mich.
2: Jetzt ist ja der Tod so ein Thema, das die allermeisten von uns eigentlich ganz gerne umschiffen, mit dem sie nicht so gerne nah sind, dass man vertagt, verschiebt. Du sagst, es war eine bewusste Entscheidung, dich dieses Themas anzunehmen, weil das ist ja dann tatsächlich das Thema, um das es sich rankt. Natürlich auch ums Leben der Verstorbenen, aber der Anlass ist deren Tod. Warum wolltest du das machen? Wo die allermeisten denken, ach nee, damit will ich eigentlich nicht so viel zu tun haben.
1: Ja, der Tod ist unumgehbar und gehört zu uns wie die Geburt. Und es gibt ja auch Angehörige, die durch diese Phase gehen müssen. Und diese Menschen gut zu begleiten, empathisch zu begleiten und denen beistehen zu können, auch in gewissem Maße helfen können, das ist was sehr,

0: sehr Erfüllendes für mich und es ist für mich gar kein fremdes Thema mehr.
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3: Mit Yves Simon. Die Spitzen der schwarz-roten Koalition haben am Abend weitere Gespräche mit Arbeitgebern und Gewerkschaften über Reformen vereinbart. Das hat Regierungssprecher Cornelius nach Beratungen am Abend im Kanzleramt mitgeteilt. Für uns berichtet Thomas Brockt aus Berlin.
4: Mehr als 3 Stunden dauerten die Gespräche. Konkrete Ergebnisse gab es nicht, aber die konstruktive und konzentrierte Atmosphäre wurde gelobt. Es geht um viel. Bis zur Sommerpause will Schwarz-Rot grundlegende Reformen auf den Weg bringen, etwa bei Steuern und Sozialversicherungen, und sucht deshalb den Schulterschluss mit Arbeitgebern und Gewerkschaften.
3: Der Tankrabatt läuft wie geplant Ende des Monats aus. Die Steuersenkung von knapp 17 Cent pro Liter hatte Benzin und Diesel seit Mai günstiger gemacht. Der Tankstellenverband TIV rechnet damit, dass sich die Preise hinterher bei etwa

0: 2 Euro je Liter einpendeln werden. Eine Verlängerung der Entlastung halten Union und SPD für finanzpolitisch nicht sinnvoll. Sie wollen lieber die Bürger an anderer Stelle entlasten. Zum Beispiel ist eine Senkung der Stromsteuer im Gespräch oder auch eine Entlastung bei der Einkommenssteuer. Einen Monat war jetzt Waffenruhe angesagt, aber jetzt droht der Iran-Krieg wieder zu eskalieren. Die USA haben nach eigenen Angaben in der Nacht mehrere Ziele im Iran zur Selbstverteidigung angegriffen. Die Regierung im Iran hat jetzt erklärt, die Straße von Hormuz ist komplett gesperrt. Jedes durchfahrende Schiff wird angegriffen, heißt es. Es gibt auch erste Berichte über Zusammenstöße auf See. Amerikanische Schiffe sollen nahe der Meerenge mit Raketen und Drohnen beschossen worden sein. Iranische Medien melden außerdem Explosionen in mehreren Hafenstädten. Im legendären Aztekenstadion in Mexico City wird heute Abend die bisher größte Fußball-Weltmeisterschaft der Geschichte eröffnet. Mit Gastgeber Mexiko trifft im Auftaktspiel auf Südafrika. Anstoß ist um 21 Uhr unserer Zeit. Insgesamt stehen 104 Partien auf dem Programm. 48 Teams sind beteiligt. Weitere Gastgeber sind die USA und Kanada. Überschattet wird der Start von Sicherheitsbedenken wegen leerer Protesten in Mexiko-Stadt und auch wegen einer Unwetterwarnung. 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
2: In Schlingen sind aktuell milde 12 Grad gemessen worden, begleitet von leichtem Regen. In Lenzkirch zeigt das Thermometer dagegen nur 7 Grad an, während der Himmel unbedeckt bleibt. Am Morgen wird es in der Rheinebene bis zu 12 Grad warm und im Laufe des Tages sind Temperaturen von bis zu 23 Grad zu erwarten, wobei etwas Regen möglich ist.
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2: Im Moment gibt es keine bekannten Verkehrsbehinderungen. Gute Fahrt!
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2: Geblitzt wird Höhe Freiburg auf der A5, hier sind 60 erlaubt. Auf der A5 bei Bad Krozingen gibt es eine weitere Kontrolle. Außerdem wird auf der L134 bei Rümmingen kontrolliert, erlaubt sind 80.
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1: Mit Yves Simon. Die Spitzen der schwarz-roten Koalition haben am Abend weitere Gespräche mit Arbeitgebern und Gewerkschaften über Reformen vereinbart. Das hat Regierungssprecher Cornelius nach Beratungen am Abend im Kanzleramt mitgeteilt. Für uns berichtet Thomas Brockt aus Berlin.
2: Mehr als 3 Stunden dauerten die Gespräche. Konkrete Ergebnisse gab es nicht, aber die konstruktive und konzentrierte Atmosphäre wurde gelobt. Es geht um viel. Bis zur Sommerpause will Schwarz-Rot grundlegende Reformen auf den Weg bringen, etwa bei Steuern und Sozialversicherungen, und sucht deshalb den Schulterschluss mit Arbeitgebern und Gewerkschaften.
1: Der Tank

Rabatt läuft wie geplant Ende des Monats aus. Die Steuersenkung von knapp 17 Cent pro Liter hatte Benzin und Diesel seit Mai günstiger gemacht. Der Tankstellenverband TIV rechnet damit, dass sich die Preise hinterher bei etwa 2 Euro je Liter einpendeln werden. Eine Verlängerung der Entlastung halten Union und SPD für finanzpolitisch nicht sinnvoll. Sie wollen lieber

0: Ziele im Iran zur Selbstverteidigung angegriffen. Die Regierung im Iran hat jetzt erklärt, die Straße von Hormuz ist komplett gesperrt. Jedes durchfahrende Schiff wird angegriffen, heißt es. Es gibt auch erste Berichte über Zusammenstöße auf See. Amerikanische Schiffe sollen nahe der Meerenge mit Raketen und Drohnen beschossen worden sein. Iranische Medien melden außerdem Explosionen in mehreren Hafenstädten. Im legendären Aztekenstadion in Mexico City wird heute Abend die bisher größte Fußball-Weltmeisterschaft der Geschichte eröffnet. Mitgastgeber Mexiko trifft im Auftaktspiel auf Südafrika. Anstoß ist um 21 Uhr unserer Zeit. Insgesamt stehen 104 Partien auf dem Programm. 48 Teams sind beteiligt. Weitere Gastgeber sind die USA und Kanada. Überschattet wird der Start von Sicherheitsbedenken wegen Lehrerprotesten in Mexiko-Stadt und auch wegen einer Unwetterwarnung. 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
2: In Lenzkirch wurden in der Nacht 6 Grad gemessen, begleitet von leichtem Regen. Am Morgen ist mit Temperaturen von bis zu 7 Grad im Schwarzwald zu rechnen. Im Laufe des Tages steigen die Werte auf maximal 18 Grad, während weiterhin etwas Regen fällt.
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2: Aktuell liegen uns keine Verkehrsmeldungen vor. Gute Fahrt.
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2: Geblitzt wird Höhe Bad Krozingen auf der A5. Hier sind 120 erlaubt. Auf der L134 bei Rümmingen gibt es eine weitere Kontrolle. Letzter Blitzer für den Moment Höhe Freiburg auf der A5. Hier gelten 60.
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1: Bei Hochhäusern ist man super dankbar, dass man nicht die Treppen nehmen muss, sondern auch mit einem Fahrstuhl fahren kann. Aber warum heißt der so? Früher war es so, dass man tatsächlich mit einem kleinen Hocker in den Fahrstuhl gegangen ist. Und wenn es dann nach oben ging, hat man sich hingesetzt. Und deswegen war es quasi ein fahrender Stuhl. Aber es gibt ja noch andere Namen wie Aufzug oder Lift. Und die beiden bedeuten eigentlich genau das Gleiche. Denn der Fahrstuhl zieht uns ja auf die nächste Etage. Und Lift ist einfach das englische Wort für heben, weil uns der Aufzug ja auch irgendwie hebt. Eure Mariella Miskial.
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1: Mit Yves Simon. Die deutsche Fußballnationalmannschaft dürfte die Eröffnung der Weltmeisterschaft heute in ihrem Quartier gemütlich vor dem Fernseher verfolgen. Wirklich lange gedulden, bis sie dann endlich selbst ins Geschehen eingreifen können, müssen sich die Spieler ja nicht. Am Sonntag schon trifft das Team von Bundestrainer Nagelsmann auf Curaçao. Für uns berichtet Thomas Bremser aus Winston-Salem. Thomas, wie wird die Mannschaft denn die Eröffnung heute erleben? Was hast du da rausbekommen?
2: In ihrem abgeschirmten Quartier, 3 Uhr nachmittags beginnt das Spiel. Das Team hat dafür den halben Tag frei bekommen und kann zum Beispiel am Pool gucken, auf einer Leinwand, hat David Raum erzählt.
3: Ich glaube, die ganze Welt ist ready. Ich glaube, wenn dann das erste Spiel gespielt ist, kommt jeder auch so ein bisschen in Fahrt und in Wärmestimmung.
2: Sportdirektor Rudi Völler wird im Stadion sein, in Mexiko-Stadt, für ihn was ganz Besonderes.
4: Für mich mit Abstand das schönste Stadion weltweit, das Aztekenstadion, und genieße es wirklich, hier im Stadion zu sein.
2: Also die Vorfreude im deutschen Lager ist da.
1: Rund um die iranische Hauptstadt Teheran hat es in der Nacht gleich mehrere Explosionen gegeben. Staatsmedien berichten von Detonationen in der Millionenvorstadt Karaj und im südöstlich gelegenen Varamin. Teilweise wurden Kampfdrohnen gesichtet. In sozialen Netzwerken ist von einer Angriffswelle die Rede, nachdem die USA vorher Ziele an der Südküste des Irans bombardiert hatten. Die deutschen Haushalte geben immer mehr Geld für digitale Abos aus. Im Durchschnitt sind es inzwischen 62 Euro.

0: Euro im Monat. Fast jeder Fünfte zahlt über 100 Euro sogar. Laut der Studie wären 71% der Deutschen bereit, persönliche Daten für bessere KI-Angebote freizugeben. Das sind mehr Menschen als zum Beispiel in Großbritannien oder auch in Frankreich. Papst Leo hat in der Sagrada Familia in Barcelona den 172,5 Meter hohen Jesusturm eröffnet und geweiht. Ein Kreuz macht die noch unvollendete Basilika von Antonio Gaudi zur höchsten Kirche der Welt noch vor dem Ulmer Münster. 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
2: In der Nacht zeigt sich das Wetter in Freiburg mit milden 11 Grad und leichtem Regen. St. Blasien hingegen erlebt kühlere 6 Grad bei starkem Regen. Am Morgen steigen die Temperaturen im Breisgau auf bis zu 11 Grad. Im Verlauf des Tages wird mit Temperaturen bis zu 22 Grad und etwas Regen gerechnet.
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2: Aktuell liegen uns keine Verkehrsmeldungen vor. Gute Fahrt.
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2: Blitzer auf der L134 Höhe Rümmingen, hier dürft ihr 80 fahren. Ebenfalls kontrolliert wird auf der A5 in Höhe Bad Krozingen, hier sind 120 erlaubt. Außerdem wird auf der A5 bei Freiburg kontrolliert, erlaubt sind 60.
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2: Wie alt sind eure Kinder, Nicole?
1: Die 15 und die große Tochter wird nächste Woche 18.
2: Zwei Teenies im Haus.
1: Ja, genau, zwei Pubertiere.
2: Und wie ist das so?
1: Ja, alles gut, alles im normalen Bereich, sage ich immer. Ja.
2: Pubertät ist ja das, wenn die Eltern seltsam werden, sagen
1: ja,
2: ja die
1: genau.
2: Jugendlichen.
1: Ne? Genau, das ist so. Aber alles gut. Und ich sage immer, man muss mal auch dran denken, wie man selber früher war.
2: Absolut. Also da möchte ich meinen Eltern aber nachträglich auch noch einen Preis verleihen, dass die nicht ausgeflippt sind, wirklich.
1: Ja, also meine Mutter oder auch mein Vater hat immer gesagt, jetzt bekommst du alles zurück.
2: Ja. Es ist so, wirklich. Karma schlägt zurück.
1: Richtig.
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3: Mit Yves Simon. Die deutsche Fußballnationalmannschaft dürfte die Eröffnung der Weltmeisterschaft heute in ihrem Quartier gemütlich vor dem Fernseher verfolgen. Wirklich lange gedulden, bis sie dann endlich selbst ins Geschehen eingreifen können, müssen sich die Spieler ja nicht. Am Sonntag schon trifft das Team von Bundestrainer Nagelsmann auf Curaçao. Für uns berichtet Thomas Bremser aus Winston-Salem. Thomas, wie wird die Mannschaft denn die Eröffnung heute erleben? Was hast du da rausbekommen?
4: In ihrem abgeschirmten Quartier, 3 Uhr nachmittags beginnt das Spiel. Das Team hat dafür den halben Tag frei bekommen und kann zum Beispiel am Pool gucken, auf einer Leinwand, hat David Raum erzählt.
5: Ich glaube, die ganze Welt ist ready. Ich glaube, wenn dann das erste Spiel gespielt ist, kommt jeder auch so ein bisschen in Fahrt und in Wärmstimmung.
4: Sportdirektor Rudi Völler wird im Stadion sein, in Mexiko-Stadt, für ihn was ganz Besonderes.
6: Für mich mit Abstand das schönste Stadion weltweit, das Aztekenstadion, und genieße es wirklich, hier im Stadion zu sein.
4: Also die Vorfreude im deutschen Lager ist da.
3: Rund um die iranische Hauptstadt Teheran hat es in der Nacht gleich mehrere Explosionen gegeben. Staatsmedien berichten von Detonationen in der Millionenvorstadt Karaj und im südöstlich gelegenen Varamin. Teilweise wurden Kampfdrohnen gesichtet. In sozialen Netzwerken ist von einer Angriffswelle die Rede, nachdem die USA vorher Ziele an der Südküste des Irans bombardiert hatten. Die deutschen Haushalte geben immer mehr Geld für digitale Abos aus. Im Durchschnitt sind es inzwischen 62 Euro im Monat. Fast jeder Fünfte zahlt über 100 Euro sogar. Laut der Studie wären 71% der Deutschen bereit, persönliche Daten für bessere KI-Angebote freizugeben. Das sind mehr Menschen als zum Beispiel in Großbritannien oder auch in Frankreich. Papst Leo hat in der Sagrada Familia in Barcelona den 172,5 Meter hohen Jesusturm eröffnet und geweiht. Ein Kreuz macht die noch unvollendete Basilika von Antonio Gaudi zur höchsten Kirche der Welt noch vor dem Ulmer Münster. 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
1: In der Nacht zeigt sich Freiburg bei 11 Grad und bewölktem Himmel. Am Morgen wird es im Breisgau ebenfalls bis zu 11 Grad warm. Im Laufe des Tages steigt die Temperatur auf einen Höchstwert von 22 Grad.

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1: Blitzer in Rheinfelden in der Lörracher Straße. Hier sind 30 erlaubt. Auf der A5 bei Bad Krozingen gibt es eine weitere Kontrolle. Abschließend noch ein Blitzer auf der A5 in Höhe Freiburg. Erlaubt sind 60.
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1: Mit Yves Simon. Schönen guten Morgen. Im Aztekenstadion in Mexico City wird heute Abend die bisher größte Fußball-WM in der Geschichte eröffnet. Im Auftaktspiel trifft Mitgastgeber Mexiko auf Südafrika. Los geht's um 21 Uhr unserer Zeit. Die Eröffnungsfeier, die startet schon ab 7:30. Insgesamt stehen 104 Partien an mit 48 Teams insgesamt. Weitere Gastgeber sind die USA und Kanada. Überschattet wird der Start von Sicherheitsbedenken in Mexico City und auch drohenden Unwettern. Andrea Sosa Cabrios berichtet für uns aus Mexiko. Wie ist denn die Stimmung in der Stadt vor der großen Eröffnung?
2: Also ganz ehrlich, Mexiko ist gerade ein echtes Land der Gegensätze. Auf der einen Seite hat man seit Tagen diese massiven Straßenblockaden von Demonstranten. Die Stadt ist stellenweise echt im Ausnahmezustand. Chaos, Stau überall. Und da denkt man, okay, Fußballstimmung eher nicht. Aber dann geht man einfach mal in den Supermarkt und da steht die Hälfte der Leute im Trikot der mexikanischen Nationalmannschaft an der Kasse.
1: Nach einem tödlichen Busunfall bei Hebertshausen in Oberbayern läuft die Ursachensuche. Ein Reisebus mit Grundschulkindern war gestern mit einem leeren Linienbus zusammengestoßen. Ein Zweitklässler ist gestorben. Mehrere Kinder und auch eine Lehrerin sind schwer verletzt worden. Weitere Schüler und beide Fahrer leicht. Alkoholtests bei den Fahrern waren negativ. Bundesjustizministerin Hubig will Vergewaltigungen deutlich härter bestrafen. Die Verjährungsfrist soll von momentan meistens 5 Jahre auf 20 Jahre verlängert werden. Das hat sie in einem Gespräch mit dem Redaktionsnetzwerk Deutschland angekündigt. Hubig findet das angemessen wie bei vergleichbar schweren Verbrechen. Bundeskanzler Merz hat einer an Hautkrebs erkrankten Frau nach einem kontroversen Bürgerdialog in Salzwedel einen Brief mit einer Autogrammkarte geschickt. Die Patientin hatte ihn dort wegen der geplanten Gesundheitsreform und angeblich geplanter Lohnerhöhungen für die Regierung kritisiert. Merz hat eine Erhöhung der Regierungsbezüge scharf zurückgewiesen und die Reformpläne auch verteidigt. Jetzt aber wünscht er der Frau schriftlich nachträglich

0: noch alles Gute. 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
2: In der Nacht wurden bei den Baden FM Studios milde 10 Grad gemessen, begleitet von wolkigem Himmel. Ähnliche Temperaturen zeigen sich in Basel, wo es ebenfalls bewölkt ist. Heute Morgen wird im Breisgau mit bis zu 10 Grad gerechnet. Der Tageshöchstwert erreicht 22 Grad, wobei leichter Regen möglich ist.
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2: Derzeit sind uns keine Meldungen bekannt. Kommt gut an euer Ziel.
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2: Blitzer auf der A5 Höhe Freiburg. Hier dürft ihr 60 fahren. In Höhe Bad Krozingen wird gerade auf der A5 geblitzt. Außerdem wird in der Lörracher Straße in Rheinfelden geblitzt. Die Höchstgeschwindigkeit beträgt dort 30.
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3: Und mit euch, ihr super Frühaufsteher. Schönen guten Morgen am Donnerstag.
4: Ja, Sally, hoffe, ihr seid alle gut aus den Betten gekommen.
3: Und immer bevor der Lennart aus dem Haus geht, schaut der nochmal in seinen kleinen Kalender und erzählt mir dann mal ganz eifrig, was drin steht.
4: Heute ist Welttag der Puppe.
3: Der Puppe.
4: Ja.
3: Habe ich geliebt als Kind.
4: Ja.
3: Du auch?
4: Ich hatte einen Steif-Teddybär, aber meine Schwester hatte Barbie-Puppen und da musste ich immer mit ihr Vaterless und Mutterless spielen. Hat aber trotzdem Spaß gemacht.
3: Ja, ne? Mir auch. Ich hatte eine Baby-Born. Darauf ein Käffchen?
4: Käffchen. Mit zwei Stück Zucker und Lieblingssongs. Toller 2000er von Alvaro Soler und hier The Queen of Pop, Taylor Swift und The Fate of Ophelia.
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0: Guten Morgen, Frühstarter, Baden FM, der Frühstücksclub mit Peter und Lennart. Und wie immer an dieser Stelle das Frühstücksduell in der Wiederholung von gestern.
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2: Ob jetzt daheim beim Müll runterbringen oder im Büro beim Obstschale für die Kollegen auffüllen, jeder kann wieder mitraten. Und im Frühstücksclub zockt jetzt Larissa aus Freiburg gegen unseren Peter und ganz nebenbei um einen knallroten Frühstückskaffeeport. Salut Larissa!
3: Hallo.
0: Hi, guten Morgen, Larissa.
3: Morgen.
2: Was machst du normalerweise um diese Uhrzeit, wenn du nicht zockst?
3: Wenn ich nicht zocke, bin ich gerade auf der Arbeit.
2: Ah.
3: Genau.
2: Was machst du genau?
3: Ich bin in der Hauswirtschaft im Körperbehindertenheim.
2: Also ein sozialer Beruf.
3: Genau.
2: Sehr löblich. Larissa, jetzt heißt es aber nicht lang schnacken. Peter, knacken hier die Spielregeln. Wir suchen einen Begriff, zu dem gebe ich Tipps. Die werden dann auch immer genauer. Und wer meint, lösen zu können, reinrufen. Aber vorsichtig, ist die Antwort nämlich falsch, gewinnt automatisch der andere. Larissa, okay. Ab auf den heißen Stuhl. Hier der erste Tipp.
3: Okay.
2: Ich bin außen anders als innen.
3: Okay.
2: Oh je. Ohne Inhalt wäre ich ziemlich langweilig.
0: Aha, ich hab,
3: komm nicht drauf.
0: Also ist ja, kann immer noch ganz viel sein, aber ich habe sofort, ich sage euch gleich mal, was mir als erstes in den Kopf kommt. Finde ich super.
2: Findest du super, gell?
0: Finde ich super.
2: Tipp Nummer 3. Man begegnet mir oft in größeren Mengen.
3: Ja, das ist keine Ahnung.
2: Oh, bist du wieder weg?
3: Ich glaube voll nicht, keine Ahnung.
2: Okay, dann nehmen wir den vierten Tipp. Ich werde normalerweise gekocht.
3: Oh je.
0: Oh je.
3: Absolut keine Ahnung.
0: Also mein Tipp geht noch.
2: Geht noch?
0: Mhm. Aber dann warte ich noch kurz.
2: Ja?
0: Ja.
2: Sehr großzügig von dir, Peter.
0: Aha.
2: Tipp Nummer 5. Larissa, genau zuhören und sehr schnell reagieren, wenn es denn schon in den Sinn kommt. In mir steckt meistens eine Füllung aus Fleisch, Käse oder Gemüse.
3: Tortellini.
2: Tortellini.
3: Tortellinis.
2: Tortellinis. Und Peter, was hattest du im Sinn?
0: Ich hatte Teebeutel.

0: Gesucht habe ich, jetzt ist die Frage, was machen wir? Gesucht habe ich eigentlich Ravioli, aber ist das nicht das Gleiche? Ravioli.
1: Das ist Tortellini. Ja.
0: Das ist Tortellini.
1: Das ist Tortellini. Ja.
0: Das machen wir daraus.
1: Ja, klar.
0: Ah, ja. Herzlichen Glückwunsch.
2: Super, danke.
1: Darauf eine Dose, Leute, zum Feierabend, ne? Von den guten Ravioli.
2: Ravioli, genau.
0: Ach, da fällt mir ein Stein von Herzen, denn du hast es dir verdient. Jetzt wünsche ich dir doch viel Spaß auf der Arbeit und einen wunderschönen Mittwoch.
2: Vielen Dank, das wünsche ich euch auch. Danke.
1: Danke, Larissa.
0: Und wollt ihr auch mal den Peter knacken? Dann ab ins Internet auf baden.fm anmelden.
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4: Mit Yves Simon. Schönen guten Morgen. Im Aztekenstadion in Mexico City wird heute Abend die bisher größte Fußball-WM in der Geschichte eröffnet. Im Auftaktspiel trifft mit Gastgeber Mexiko auf Südafrika. Los geht's um 21 Uhr unserer Zeit. Die Eröffnungsfeier, die startet schon ab 7:30. Insgesamt stehen 104 Partien an mit 48 Teams insgesamt. Weitere Gastgeber sind die USA und Kanada. Überschattet wird der Start von Sicherheitsbedenken in Mexico City und auch drohenden Unwettern. Andrea Sosa Cabrios berichtet für uns aus Mexiko. Wie ist denn die Stimmung in der Stadt vor der großen Eröffnung?
5: Also ganz ehrlich, Mexiko ist gerade ein echtes Land der Gegensätze. Auf der einen Seite hat man seit Tagen diese massiven Straßenblockaden von Demonstranten. Die Stadt ist stellenweise echt im Ausnahmezustand. Chaos, Stau überall. Und da denkt man, okay, Fußballstimmung eher nicht. Aber dann geht man einfach mal in den Supermarkt und da steht die Hälfte der Leute im Trikot der mexikanischen Nationalmannschaft an der Kasse.
4: Nach einem tödlichen Busunfall bei Hebertshausen in Oberbayern läuft die Ursachensuche. Ein Reisebus mit Grundschulkindern war gestern mit einem leeren Linienbus zusammengestoßen. Ein Zweitklässler ist gestorben. Mehrere Kinder und auch eine Lehrerin sind schwer verletzt worden. Weitere Schüler und beide Fahrer leicht. Alkoholtests bei den Fahrern waren negativ. Bundesjustizministerin Hubig will Vergewaltigungen deutlich härter bestrafen. Die Verjährungsfrist soll von momentan meistens 5 Jahre auf 20 Jahre verlängert werden. Das hat sie in einem Gespräch mit dem Redaktionsnetzwerk Deutschland angekündigt. Hubig findet das angemessen.

Ausmaßen wie bei vergleichbar schweren Verbrechen. Bundeskanzler Merz hat einer an Hautkrebs erkrankten Frau nach einem kontroversen Bürgerdialog in Salzwedel einen Brief mit einer Autogrammkarte geschickt. Die Patientin hatte ihn dort wegen der geplanten Gesundheitsreform und angeblich geplanter Lohnerhöhungen für die Regierung kritisiert. Merz hat

0: Reformpläne auch verteidigt. Jetzt aber wünscht er der Frau schriftlich nachträglich noch alles Gute. 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
2: Heute Morgen zeigt das Thermometer in St. Peter milde 8 Grad. Im Laufe des Tages steigt die Temperatur auf angenehme 19 Grad, begleitet von wolkigem Himmel. Am Freitagmorgen wird es im Schwarzwald bis zu 12 Grad warm. Der Tageshöchstwert erreicht 21 Grad, wobei etwas Regen nicht ausgeschlossen ist.
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2: Im Moment gibt es keine bekannten Verkehrsbehinderungen. Gute Fahrt.
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2: Blitzer in Rheinfelden in der Lörracher Straße. Hier sind 30 erlaubt in Höhe Bad Krozingen. Wird gerade auf der A5 geblitzt. Außerdem wird auf der B3 bei Gundelfingen kontrolliert. Erlaubt sind 50.

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0: 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Und auch zum Start in den Donnerstag entlässt euch der Lennart wieder mit einer Weisheit in den Tag. Die WM startet heute, ändert nichts daran, dass es verdammt früh ist, aber hat auch schon wieder Zeit für Badens früheste Weisheit des Tages.
1: Feierabend ist auch immer nur so lange schön, bis wieder irgendeine Pappnase
2: bis morgen
1: hinter dir herbrüllt.
0: Ja, noch mehr kluge Worte, gleich wieder kurz vor 6:30 in die gute Minute. Immer hier im Frühstücksclub bei Baden FM. 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

0: 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Jetzt euer Lieblingssong von Bruno Mars und Rosé bei Baden FM.
1: Danke, Joanne. Lindom, Game. 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
6: Da hätte ich heute Morgen auf dem Fahrrad besser mal Handschuhe angezogen. Kühler starten den Tag, 6 bis 10 Grad aktuell in der Region. Wolkig, aber überwiegend trocken geht es dann durch den Tag. Zwischendurch sogar ein bisschen Sonne, 19 Grad in der Spitze. Morgen nochmal ähnlich. Zum Wochenende wird es dann deutlich wärmer.
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7: Mit Ruth Strädling, guten Morgen. Heute startet die Fußball-Weltmeisterschaft in Kanada, Mexiko und den USA. Im Auftaktspiel in Mexiko-Stadt trifft Mexiko auf Südafrika. Das deutsche Team hat sein erstes Spiel dann am Sonntag gegen Curaçao. Thomas Bremser aus der Baden FM Nachrichtenredaktion. Wie wird denn die deutsche Nationalmannschaft die WM-Eröffnung heute erleben?
8: In ihrem abgeschirmten Quartier, 3 Uhr nachmittags beginnt das Spiel. Das Team hat dafür den halben Tag frei bekommen und kann zum Beispiel am Pool gucken. Auf einer Leinwand, hat David Raum erzählt.
9: Ich glaube, die ganze Welt ist ready. Ich glaube, wenn dann das erste Spiel gespielt ist, kommt jeder auch so ein bisschen in Fahrt und in WM-Stimmung.
8: Sportdirektor Rudi Völler wird im Stadion sein, in Mexiko-Stadt. Für ihn was ganz Besonderes.
10: Für mich mit Abstand das schönste Stadion weltweit, das Aztekenstadion, und genieße es wirklich, hier im Stadion zu sein.
8: Also die Vorfreude im deutschen Lager ist da.
7: Wegen einer gewaltsamen Entführung auf der A5 stehen 4 Männer ab heute vor dem Landgericht Freiburg. Sie sollen im Dezember 2024 ihr Opfer, einen anderen Mann, nach einem Streit mit dem Auto bis auf die A5 verfolgt haben. Dort rammten sie dann sein Auto in hohem Tempo, zwangen ihn zum Anhalten und stachen auf das Opfer ein. Danach entführten sie den Mann und fuhren mit ihm bis nach Weil am Rhein. Erst dort flogen die Männer bei einer Polizeikontrolle auf. Jetzt drohen allen 4 Gefängnisstrafen. Wo ist nur unser Ortsschild hin? Das fragen sich aktuell die Bürger von Hottingen, einem Ortsteil von Rickenbach im Kreis Waldshut. Irgendwann in der vergangenen Woche haben Unbekannte dort nämlich das Ortsschild in der Ledergasse abmontiert und einfach mitgenommen. Jetzt ermittelt die Polizei. In Deutschland werden immer wieder Ortsschilder gestohlen, oft als Streich oder weil Menschen einfach die Ortsnamen besonders lustig finden, zum Beispiel bei Städten wie Katzenhirn, Elend oder Hodenhagen. Das könnte natürlich auch bei Hottingen der Fall sein. Schauspielerin Glenn Close erhält einen Oscar-Ehrenpreis. Die 79-Jährige war in ihrer Karriere schon 8-mal für einen Oscar nominiert, ohne ihn je zu gewinnen. Bekannt ist Glenn Close unter anderem für ihre Auftritte in 101 Dalmatiner, Eine verhängnisvolle Affäre, Die Frauen von Stepford oder Guardians of the Galaxy. 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
3: 3 nach 6, gute Nachrichten, ihr habt freie Fahrt.
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3: Auch da noch nichts entdeckt. Falls ihr was seht, sagt Bescheid, wir sagen es weiter. Gemeinsame Stärke jeden Morgen im Frühstücksclub 0800 50 60 106. Danke euch, gute Fahrt.
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3: Und mit euch, wie schön. Danke fürs Einschalten. Guten Morgen am Donnerstag.
4: Salli. Du Peter.
3: Du Lennart.
4: Wo sitzt eigentlich der Verlobungsring?
3: Na hoppala, ist es schon wieder soweit?
4: Nein, ist nur ein Test.
3: Also ich denke, er kommt auf die rechte Seite.
4: Mhm. Ob er da richtig liegt, das hören wir in 7 Minuten im Baden FM. Aha-Moment.
3: Na, mit der linken, sagt man ja mal, ich als Linkshänder weiß das nämlich, ist die dreckige Hand, weil damit putzt man sich den Allerwertesten ab.
4: Bitte?
3: Deswegen kann ich mir nicht vorstellen, dass er da hinkommt. Wir sind gespannt. Vorher ein Käffchen.
4: Käffchen. Käffchen mit 2 Stück Zucker und Lieblingssongs. Die 2000er mit dem Duo Shawn Mendes und Camila Cabello, die ja auch mal kurz vor der Verlobung standen. Und hier mit frische Kick David Guetta und Gone, Gone, Gone.
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1: Ja, Sally, alle deine Lieblingssongs gleich mit Mr. Mister und ihre großartige Ballade aus den 80ern, Kyrie. Kyrie hat etwas Kirchliches, was mich auf das Thema Verlobung bringt. Fehlen nur noch die Ringe.
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3: Es wirkt für viele wie eine Selbstverständlichkeit. Der Verlobungsring sitzt auf der linken Hand. Diese Tradition ist tatsächlich über 2000 Jahre alt. Schon die alten Römer glaubten an eine besondere Liebesader, die Vena Amoris, die vom linken Ringfinger direkt zum Herzen führen soll. Wissenschaftlich stimmt das zwar nicht, aber die Idee hat sich bis heute gehalten. Deswegen trägt man heutzutage den Verlobungsring oft links und wechselt ihn dann nach der Hochzeit in vielen Ländern auf die rechte Hand, weil die linke Hand für das Versprechen steht und die rechte für die Verwirklichung. Eure Mariella Miskial.
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0: Hier ist Baden FM. Schönen guten Morgen, der Frühstücksclub mit Peter und Lennart.
1: Ja, Sally.
0: Und heute, Tag der Tage, die große Weltmeisterschaft in Mexiko, in Kanada und den, wo war das noch?
1: Mexiko, Kanada, ach du meinst, ja, genau da. Ja. USA.
0: Genau. Hat irgendwie so Geschmäckle mit diesem Präsidenten. Ne? Wir haben mal die KI gefragt, wer wird ein Weltmeister, Lennart?
1: Ganz interessante Geschichte. Man hat sämtliche Daten von allen Fußballclubs, die mitmachen, zusammengetragen und hat die KI gefragt, ja, wer wird's denn jetzt? Was ist denn dein persönlicher Tipp? Wer wird Weltmeister 2026?
0: Ehrlich?
1: Ja.
0: Na, keine Ahnung, England, Argentinien, Spanien.
1: Ich wollte nur einen wissen.
0: So.
1: Aber die KI...
0: Natürlich
1: hat,
0: Deutschland.
1: Die KI hat ausgespuckt, Weltmeister wird mit 22% Spanien.
0: Ah,
1: España.
0: 22%.
1: Ja. Aha. Und interessant ist natürlich, wo landet Deutschland?
0: Ja.
1: Mit den Nagelsmännern.
0: Ja.
1: Platz 8.
0: Ja. Aber wir wissen ja, die KI ist immer noch sehr fehleranfällig. Wir sind gespannt, wünschen ein schönes Turnier. Heute geht's los mit der Fußball-WM. Erstes Deutschlandspiel dann Sonntag gegen Curaçao. Neujahr darf sich dann noch schon. 6.16 Uhr, schnelles Wetter- und Verkehrsupdate. Heute Sonne-Wolken-Mix, dabei mehr Wolken, aber überwiegend trocken. Bis zu 19 Grad. Auf den Straßen kommt ihr gut durch. Noch nichts entdeckt, auch noch keine Blitzer. Wenn ihr was seht, sagt Bescheid. Wir sagen es weiter. Damit alle gut und günstig ankommen, 0800 50

0: Servus. Guten Morgen am Donnerstag, heute der 11. Juni.
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2: Wenn in diesen Tagen die Sonne scheint, es morgens schon warm ist und die Vögel zwitschern, dann würde ich gerne wie die Maus Frederik aus dem gleichnamigen Kinderbuch die Sonnenstrahlen und die Buntheit der Blumen sammeln und speichern, um sie später, wenn es wieder dunkel und kalt ist, hervorholen zu können. Dem Schriftsteller Otto Julius Bierbaum scheint es ähnlich zu gehen, wenn er unter der Überschrift »Glaube nur« dem Sommer folgende Verse widmet. Wenn ich im Sommer der rote Mohn wieder blüht, im gelben Korn, wenn es finkensüßer Ton wieder lockt im Hagedorn, wenn es wieder weit und breit, feierklar und fruchtstill ist, dann erfüllt sich uns die Zeit, die mit vollem Maßen misst. Dann verebbt, was uns bedroht, dann verweht, was uns bedrückt. Über dem Schlangenkopf der Not ist das Sonnenschwert gezückt. Glaube nur, es wird geschehen, wende nicht den Blick zurück. Wenn die Sommerwinde wehen, werden wir in Rosen gehen und die Sonne lacht uns Glück. Eva Maria Bill-Hölzlin von der katholischen Kirche.
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12: Das ist schon fast richtig kühl, kann man sagen, heute Morgen. 6 Grad oben in den Bergen, 10 Grad am Oberrhein. Wolkig, stellenweise aber auch sonnig, überwiegend trocken, bis zu 19 Grad am Nachmittag. Und das wird dann morgen nochmal ähnlich wechselhaft. Am Wochenende dann deutlich sommerlicher.
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14: Mit Ruth Streitling, guten Morgen. Es geht los. Heute startet die Fußball-Weltmeisterschaft in Kanada, Mexiko und den USA. Es ist die bisher größte Fußball-WM in der Geschichte. Zum Auftakt trifft heute Abend Gastgeber Mexiko auf Südafrika im legendären Aztekenstadion in Mexiko statt. Insgesamt stehen bis 19. Juli 104 Spiele mit 48 Teams auf dem Programm. Überschattet wird der Start der WM von Sicherheitsbedenken in Mexiko-Stadt und einer Unwetterwarnung. Das deutsche Team ist bereits in die USA gereist und startet dort am Sonntag ins Turnier. Sie spielen zum Auftakt in Houston, Texas gegen Curaçao. Wegen einer gewaltsamen Entführung auf der A5 müssen sich 4 Männer ab heute vor dem Landgericht Freiburg verantworten. Benjamin Resetz aus der Baden-FM-Nachrichtenredaktion. Worum geht's in dem Fall?
15: Die Angeklagten sollen im Dezember 2024 das Opfer, einen anderen Mann, zunächst mit dem Auto auf der A5 verfolgt haben. Dort rammten sie das Fahrzeug des Opfers dann mit 120 Stundenkilometern, sodass er anhalten musste. Daraufhin hielten die Angeklagten ebenfalls an, zerrten den Mann aus seinem Auto, stachen mit einem Messer auf ihn ein und zerrten ihn in ihr Fahrzeug. Dann fuhren sie mit dem Opfer bis nach Weil am Rhein. Erst dort flogen sie bei einer Polizeikontrolle auf und das Opfer wurde gerettet. Hintergrund des Vorfalls waren wohl Streitigkeiten. Den 4 Angeklagten drohen jetzt Haftstrafen.
14: Der Freiburger Verein Stadtpiraten hat den Bundespreis des Start Social Wettbewerbs gewonnen. Gemeinsam mit 7 anderen Initiativen wurde der Verein in Berlin im Kanzleramt ausgezeichnet. Mit dem Preis wurden die Stadtpiraten für ihr soziales und gesellschaftliches Engagement geehrt. Der Verein setzt sich seit Jahren für Geflüchtete, Kinder, Jugendliche und Familien ein. Dazu schafft er zum Beispiel sichere Begegnungsorte oder bietet Ferienfreizeiten und Bildungsprojekte an. Erst Anfang des Jahres erhielten die Stadtpiraten auch den Integrationspreis der Stadt Freiburg. 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
12: Um 6:35. Guten Morgen auf die Straßen. Das sieht noch gut aus. Keine Meldungen.
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1: Der erste des Tages entdeckt von Baden-FM-Hörer Martin.
2: Auf der B31 Freiburg Richtung Donaueschingen, Höhe Friedewald.

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0: Wunderschönen guten Morgen. Baden FM, der Frühstücksclub mit Peter und Lennart.
1: Sally und Ole, Ole, Ole, Ole.
0: Hoffentlich sind wir die Champions bald. Hoffentlich. Es geht los mit nicht der WM im Fußball, sondern der Mega-WM im Fußball.
1: Und das gleich in drei Ländern, nämlich Mexiko, Kanada.
0: Und warte, was war das dritte?
1: Haben wir es vergessen, was?
0: Jetzt sind wir aber auf der schwarzen Liste gelandet hier für die USA. Dürfen wir nicht mal einreisen. Achtung, Achtung. Steffi Wolke aus dem Baden-FM-Team, guten Morgen.
2: Ich hätte euch USA sonst auch noch sagen können, wenn ihr es nicht mehr gewusst hättet. Ja, du hast es angesprochen, es ist eine Mega-WM. Also es ist riesig, der Aufwand dafür ist brutal, also es gab es vorher einfach noch nicht. Kleines Beispiel, es sind nicht 32 Teams wie sonst, sondern halt 48.
0: Insgesamt 104 Partien, die gespielt werden.
2: Ja. Deswegen gibt es eben auch neuerdings jetzt ein Sechzehntelfinale und kein, nicht nur das Achtelfinale.
1: Für mich als Laie, da sind die Vorgruppenspiele und dann geht man nicht ins Viertel, sondern ins Sechzehntelfinale.
2: Nee, man geht nicht ins Achtel, sondern ins Sechzehntelfinale.
1: Ja, siehst du, ich bin ein Laie. Ja,
0: das selber bewiesen hier.
2: Genau, das heißt natürlich auch dann nochmal ein Spiel mehr auf dem Weg zum WM-Titel. Mhm. Ein Gegner mehr, den man schlagen muss. Und das macht schon alles sehr, sehr groß. Und natürlich darf man jetzt nicht außer Acht lassen. Wir reden natürlich da auch von einer relativ angespannten politischen Lage aktuell. Es wird auch darüber gesprochen. Wir wissen es, es gibt beispielsweise die iranische Mannschaft, die nicht in den USA untergebracht werden darf. Mhm. Das ist eine der Sachen zum Beispiel.
0: Und auch die iranischen Fans, die nicht kommen dürfen, kein Einreisevisum bekommen.
1: Darf ich als Laie wieder was sagen? Ich finde es ein Unding. Mm,
0: so, ja. Das wollte ich nämlich auch einmal ganz kurz sagen. Bei mir ist es so, mal gucken, was jetzt in den nächsten Wochen passieren wird. Ne? Aber WM-Fieber ist bei mir noch nicht ausgebrochen, weil einfach gerade Trump und diese ganze Administration im Hintergrund, der Krieg im Iran, was da so in der Luft ist, oh,
2: es
0: irgendwie
2: ist ja so,
0: hängt's
2: es
0: da.
2: Ist ja so schade, weil genau darum geht's doch bei der WM. Ne?
0: Genau,
2: also wir wollen ja einfach alle zusammen sein, wir wollen Spaß haben, wir wollen feiern. Es geht dann auch einfach am Ende des Tages um einen Sport, um Fußball, den wir lieben, der uns alle vereint.
1: Darf ich als Laie noch mal etwas sagen?
0: Von der Seitenlinie, Lennart.
1: Ole, ole, ole, ole.
0: Hier ist Baden FM zum Start in die Fußball-Weltmeisterschaft.

0: Heute, lieber Lennart, heute erstmal guten Morgen, Baden FM, der Frühstücksclub mit Peter und Lennart.
1: Sally.
0: Heute, lieber Lennart, startet natürlich die WM, aber noch viel besser.
1: Der Baden FM Grillbonus.
0: Er geht raus.
1: Jawohl.
0: 10 nach 7, wenn ihr Lust habt auf Fleisch for free, ohne Ende, so viel ihr wollt, für eure Grillväter, ob klein, ob groß, ob mit Freunden oder mit Kollegen, sagt uns Bescheid auf baden.fm und dann einschalten. Der erste heute Morgen, 10 nach 7.
1: Ich bin schon gespannt, wen es trifft.
2: Die Fleischextase.
0: Wir auch. Jetzt ein schnelles Wetter- und Verkehrsupdate. 7:15 ist es. Also, der Grillbonus nach knapp einer halben Stunde geht da raus. Wetter und Verkehr heute wechselhaft, überwiegend trocken, 19 Grad in der Spitze. Auf den Straßen sieht es noch gut aus, geht jetzt schon wieder los mit dem Baustau in Freiburg auf der B31A. Freiburg raus, eine Spur nur frei, Höhe Lehn. Da braucht ihr aktuell 3 Minuten länger. Und der neueste Blitzer kommt von Baden-FM-Hörer Martin.
3: Und zwar in Förstetten, in der Preisgezone, beidseitig in der Höhe vom Friedhof.
0: Förstetten-Friedhof, danke Martin, 0800 50 60 106, die Nummer für mehr. Wenn ihr was seht, sagt Bescheid, wir sagen es dann weiter. Gute Fahrt in den Donnerstag.
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0: 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Sally. Er hatte einen sicheren Job, war finanziell abgesichert, aber nicht glücklich. Und genau deshalb hat er alles aufgegeben, um Musik zu machen. Alle deine Lieblingssongs mit Miles Smith und Stay nach 7 bei Baden-FM.
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2: Schauen wir mal an den Schwarzwaldhorn St. Blasien. Hier aktuell 7 Grad. Gundelfingen und Weil am Rhein schon bei 11 Grad. Das ist ein kühler Start in den Tag, der überwiegend aber ganz freundlich bleibt. Sonne-Wolken-Mix. Regen, Ausnahme bei 19 Grad. Morgen ähnlich wechselhaft. Sommerlicher wird es dann zum Start ins Wochenende am Samstag.
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3: Mit Ruth Strätling, guten Morgen. Heute startet die Fußball-Weltmeisterschaft in Kanada, Mexiko und den USA. Die große Eröffnung ist im Aztekenstadion in Mexiko-Stadt. Zum Auftakt trifft dort Mexiko auf Südafrika. Baden-FM-Korrespondentin Andrea Sosa Cabrios ist in Mexiko-Stadt. Was ist denn da jetzt geplant und wie ist die Stimmung?
4: Also ganz ehrlich, Mexiko ist gerade ein echtes Land der Gegensätze. Auf der einen Seite hat man seit Tagen diese massiven Straßenblockaden von Demonstranten. Die Stadt ist stellenweise echt im Ausnahmezustand, Chaos, Stau überall. Und da denkt man, okay, Fußballstimmung eher nicht. Aber dann geht man einfach mal in den Supermarkt und da steht die Hälfte der Leute im Trikot der mexikanischen Nationalmannschaft an der Kasse.
3: Das deutsche Team startet am Sonntag ins Turnier mit einem Spiel gegen Curaçao. Gute Nachrichten aus Waldkirch. Die Sanierung der Kandelstraße zwischen Waldkirch und St. Peter liegt im Zeitplan. Der erste Bauabschnitt zwischen Waldkirch und der Passhöhe ist fast fertig, so das Regierungspräsidium Freiburg. Ab dem 27. Juni soll der Kandel dann von Waldkirch aus wieder uneingeschränkt erreichbar sein. Direkt danach startet die Sanierung des zweiten Abschnitts zwischen St. Peter und der Passhöhe. Dafür wird die Strecke bis Mitte September voll gesperrt. Es gibt aber eine Umleitung. In Lahr laufen die Planungen für den Neubau des Ortenau-Klinikums. Auf dem Gelände soll dabei nicht nur ein neues Teilklinikum, sondern auch ein ganzer Klinik-Campus entstehen. Dafür muss allerdings noch der Flächennutzungsplan der Gemeinde geändert werden. Nächste Woche will der Gemeinderat darüber abstimmen. Es gilt als ziemlich wahrscheinlich, dass dem zugestimmt wird. Die Bauarbeiten für das neue Klinikum könnten dann schon kommendes Jahr starten. 2032 soll die neue Klinik in Betrieb gehen. Insgesamt sollen dafür rund 264 Millionen Euro investiert werden. 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
2: Um 6:58 guten Morgen auf die Straßen. Es geht los mit dem Baustellenstau in Freiburg auf der B31A, der Autobahnzubringer Mitte bis zur A5. Aktuell 10 Minuten mehr wegen der Baustelle Höhe Lehn. Ansonsten kommt ihr noch gut durch.
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2: Danke euch fürs Melden. Heute Morgen in Förstetten beim Friedhof, beidseitig im 30er und im Schwarzwald oben auf der B31, wenn ihr Richtung Donaueschingen unterwegs seid. Höhe Friedenweiler in der Baustelle, da gilt jetzt wieder 50. 0800 50 60 106, die kostenlose Nummer für mehr. Sagt Bescheid, gerne auch per WhatsApp, wenn ihr noch was seht. Wir sagen es dann weiter. Kommt gut und sicher an.
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2: Und mit euch. Danke fürs Einschalten. Schönen guten Morgen am Donnerstag.

0: Ja, Sally, und heute Start der Fußball-WM 2026. Yes. Und da wird nicht nur viel geglotzt, also glotzen, sondern auch viel auf vielen Grills gegrillt.
1: Ja, da kommen wir ins Spiel. 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
1: Ganz Baden ist schon heiß drauf und in 7 Minuten hauen wir das erste Grillpaket der Extraklasse raus. Vorher aber erstmal ein Käffchen.
0: Ja, Käffchen mit 2 Stück Zucker und Lieblingssongs. Joris mit einem herzergreifenden 2000er und hier Miles Smith ganz frisch mit Steak.
2: Alle deine Lieblingssongs.
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0: Wunderschönen guten Morgen am Donnerstag, 10 nach 7.
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2: Heute geht sie raus. Eine riesen, gigantische Portion Grillfleisch for free, wie der Peter immer sagt.
0: Ja, alles, was ihr wollt. 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Jetzt anmelden auf baden.fm, sowie Dominik aus Ihringen. Schönen guten Morgen, Dominik. Schon bei der Arbeit. Was arbeitest du?
3: Disponent, für LKW-Disponent, LKW-Verkehr.
4: Das heißt, genau. Ihr plant Ladung und Reise bzw. Fuhr, ne?
3: Genau. Alles Speditionsware oder halt Logistik für LKW, Planauflieger, Schubböden und alles mögliche an LKWs. Ja.
4: Hast du nette Kollegen?
3: Natürlich.
4: Ja?
3: Ja, natürlich. Die Besten.
0: Die Besten sogar.
3: Genau.
0: Dann würde ich sagen, gehst du mal zu den Kollegen und lädst die alle ein zu eurem Grillfest, weil Fleisch geht auf uns, Dominik.
4: Herzlichen Glückwunsch.
3: Jawohl. Nein, erst danke. Super, vielen Dank. Vielen lieben Dank. Mega, mega.
4: Für dich und deine Freunde den Baden FM Grillbonus, das Upgrade für eure Party. Jetzt erzähl mal, was habt ihr denn vor?
3: Ja, ich werde es natürlich gleich am Freitag nutzen, weil wir haben eine richtig tolle, also ich wohne im Neubaugebiet seit 2 Jahren und wir haben da eine richtig tolle Gemeinschaft gegründet mit mehreren Familien und nutzen da eigentlich jede Möglichkeit, irgendwie schöne Feste zu feiern und die Gemeinsamkeit zu genießen. Da hilft auch jeder jedem und dann kann man das schön mal sowas mal nutzen für so eine Angelegenheit, finde ich.
4: Hat da jeder bei euch einen Partykeller, wo dann rundum gefeiert wird jedes Wochenende?
3: Ja, das ist wirklich so. Jeder hat einen schönen Grill auf der Terrasse stehen und überall geht's mal rum und ja, doch, das ist wirklich ein Geben und Nehmen und eine sehr schon tolle Gemeinschaft geworden in den letzten 2 Jahren.
0: Herzlichen Glückwunsch. Jetzt kommt das große, große, ich wollte schon sagen, Fressen sagen.
3: Genau.
0: Ihr geht in die Metzgerei Reichenbach mit unserem Baden-FM DJ Matze und nehmt mit, was ihr wollt für alle. Wir zahlen.
3: Da freue ich mich wirklich sehr gut. Klasse, das ist echt wirklich eine tolle Überraschung, ja.
0: Nur das Beste vom Besten für die Besten vom Besten.
3: Vielen Dank.
4: Lasst krachen am Freitag.
0: Ganz viel Spaß und guten Appetit.
3: Ja, dankeschön.
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0: Glückwunsch nochmal an Thomas aus Ihringen. Das erste Grillpaket ging raus. Der Baden FM Grillbonus. Und wenn ihr sagt, oh, ich will jetzt auch Grillen ohne Ende mit Baden FM und der Metzgerei Reichenbach.
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0: Und Lennart, ich sehe gerade, Thomas war der Blitzermelder, der gerade angerufen hat. Dominik aus Iringen, dir nochmal Glückwunsch und viel Spaß beim Leckeressen. So, schnelles Wetter- und Verkehrsupdate um 7:15 hier zum startenden Donnerstag. Heute überwiegend trocken, Sonne-Wolken-Mix bis zu 19 Grad. Wir schauen auf die Straßen. Vorsicht auf der A98 Schaffhausen Richtung Weil am Rhein. Und zwar im Bereich Lörrach-Ost steht ein kaputtes Auto und Baustellenstau jetzt schon auf der B31A, der Autobahnzubringer Mitte, Freiburg raus, Höhe Lehn, nur eine Spur frei. Da braucht ihr aktuell 15 Minuten länger. So, und der neueste Blitzer von Thomas gemeldet. Römingen, Lörracher Straße, da gilt 30. Danke dir. 0800 50 60 106. Sagt Bescheid, wenn ihr mehr seht. Wir sagen es weiter. Gemeinsame Stärke, jeden Morgen hier im Frühstücksclub bei Baden FM. Gute Fahrt in den Tag.

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1: Salim. Morgen.
0: Ihr echter Name ist komplett anders. Sie heißt eigentlich Blätter. Hm? Blätter bedeutet auf Albanisch Biene. Alle deine Lieblingssongs mit wem? Bibi Rexha und Faithless mit New Religion. Nach 7:30 bei Baden-FM.
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5: Es ist recht kühl heute Morgen. Die Frühwerte zwischen 7 und 11 Grad. Aber wenn ihr Glück habt, habt ihr heute Morgen Sonnenschein. Es geht wechselhaft mit Wolken durch den Tag. Überwiegend trocken, knapp 20 Grad, 19 in der Spitze. Morgen nochmal ähnlich. Zum Wochenende dann Sommer-Comeback. Über 20 Grad und Sonnenschein.
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6: Mit Ruth Strätling, guten Morgen. Ab heute rollt der Ball bei der Fußball-Weltmeisterschaft in den USA, Mexiko und Kanada. Das Eröffnungsspiel findet heute im Aztekenstadion in Mexiko statt. Dabei trifft Gastgeber Mexiko auf Südafrika. Vor dem Anpfiff ist außerdem eine Megashow mit Popstar Shakira geplant. Sie will dort ihren WM-Song erstmals live präsentieren. Überschattet wird der Start der WM in Mexiko von einem drohenden Gewitter und großen Lehrerprotesten in Mexiko-Stadt. Deshalb gibt's massive Sicherheitsvorkehrungen rund um das Stadion und die Fanmeile im Stadtzentrum. Die deutsche Fußballnationalmannschaft wird das Spiel heute Abend wohl im Fernsehen verfolgen. Sie hat ihr erstes WM-Spiel dann am Sonntag in Houston, Texas gegen Curaçao. Die Sanierung der Kandelstraße zwischen Waldkirch und St. Peter liegt im Zeitplan. Laut dem Regierungspräsidium Freiburg ist der erste Bauabschnitt von Waldkirch bis zur Passhöhe fast fertig. Benjamin Resatz aus der Baden-FM-Nachrichtenredaktion, was bedeutet das jetzt?
7: Ab 27. Juni soll der Kandel von Waldkirch aus wieder uneingeschränkt erreichbar sein. Gleich danach beginnt die Sanierung des Abschnitts von St. Peter bis auf die Passhöhe. Diese Strecke wird dann voraussichtlich bis Mitte September vollgesperrt. Die Umleitung führt dann über Glottertal und Waldkirch. Ab Mitte Juli kann die Straße möglicherweise an den Wochenenden schon wieder geöffnet werden. Insgesamt werden knapp 14 Kilometer Straße und die Parkplätze am Kandel saniert.
6: Ein Wanderer aus Baden-Württemberg ist in den Tiroler Bergen gerettet worden. Der Mann aus Ettlingen war allein auf einer Tour unterwegs, stürzte und verletzte sich dabei schwer. Als er abends nicht zurückkam, informierte zum Glück sein Wirt die Rettungskräfte, die sich sofort mit der Bergwacht und Drohnen auf die Suche nach dem Wanderer machten. Nach einer eiskalten Nacht am Berg wurde der Mann schließlich von einem Hubschrauber, verletzt aber lebend, auf rund 2200 Metern Höhe gefunden und dort gerettet. Er kam in ein Krankenhaus. Die Bergretter sprechen von einem Wunder, dass der Baden-Württemberger die Nacht am Berg überlebt hat. 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
5: Um 7:35 guten Morgen auf die Straßen. Berufsverkehr von der A5 kommend auf dem Weg in die Schweiz. Am Grenzübergang Weil am Rhein-Basel geht's schon los. Bis zum badischen Bahnhof 10 Minuten.

0: Autos. Auch im Wiesental vor der Baustelle gerade 10 Minuten plus ab Zell Richtung Schopfheim und auf der B31A, dem Autobahnzubringer Mitte in Freiburg, wegen der Baustelle Höhe Lehen ebenfalls 12 Minuten mehr ein.
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0: Der neueste gemeldet aus Freiburg, B31 Richtung Kirchzarten nach dem Kappler Tunnel im 80er. Außerdem heute Morgen Rümmingen, Lörracher Straße.

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1: Sehr schön, dass wir gemeinsam in den Tag starten. Guten Morgen, Baden FM, der Frühstücksclub am Donnerstag, 20 vor 8.
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3: Ja, ob jetzt daheim beim Gießen der Pflanzen, im Gemüsebeet oder in der Werkstatt beim Auto aufbocken, jeder kann wieder mitraten. Und im Frühstücksclub zockt jetzt Sabrina aus Neuenburg gegen unseren Peter und ganz nebenbei um einen knallroten Frühstückskaffeepott. Sally, Sabrina.
4: Sally.
1: Guten Morgen.
4: Hi.
3: Sabrina, was machst du normal um diese Uhrzeit, wenn du nicht zockst?
4: Normalerweise arbeite ich um diese Uhrzeit in der Schulkindbetreuung.
3: Und da bist du heute nicht dabei?
4: Da bin ich jetzt heute ausnahmsweise mal nicht dabei, aber das läuft auch ohne mich.
1: Ist das so eine 1:1 Assistenzbetreuung, die du da machst für Inklusion oder wie?
4: Ja, nee, 1:1 nicht. Nee, ist einfach eine Schulkindbetreuung für die Mamas und Papas, wo früh morgens arbeiten müssen und die Grundschüler noch nicht so früh Schule haben.
3: Super. Liebe Sabrina, jetzt heißt es aber nicht lang schnacken. Peter, knacken hier die Spielregeln. Wir suchen einen Begriff, zu dem gebe ich Tipps und die werden dann immer genauer. Und wenn ihr meint, lösen zu können, reinrufen, aber Vorsicht, bei falscher Antwort gewinnt automatisch der andere. Sabrina, ready, steady, go?
4: Okay.
3: Dann hier der erste Tipp. Manche lernen mit mir eine schmerzhafte Lektion.
1: Ich habe direkt eine Idee. Ach,
3: komm, hör auf.
1: Ja, aber ich glaube, die ist wieder zu Peter-mäßig abstrakt. Hast du schon was im Kopf, Sabrina?
4: Nee, nicht wirklich.
3: Dann vielleicht wird's was mit dem zweiten Tipp. Balance ist mir sehr wichtig.
1: Ja, passt immer noch.
3: Was?
1: Ja.
3: Nee, hör auf. Bitte, aber, halt dich zurück.
1: Nee, ist es nicht, weiß schon.
3: Man kann auf mir, wenn man viel übt, Tricks machen.
4: Wenn ich sie falsch sage, dann bin ich raus.
3: Dann bist du raus.
1: Ja.
4: Ich würde jetzt aber trotzdem sagen, ein Rad.
3: Ein Rad. Es geht in die Richtung.
1: Ah.
3: Und wenn ich sage, es geht in die Richtung, ist ein Haken dran.
1: Wow.
3: Gesucht ist das Skateboard.
1: Nein.
4: Ja.
1: Ich dachte, ein Haken für richtig. Schade.
3: Schade schon. Was hast du gedacht? Was hast du gedacht, Peter?
1: Also Sabrina, erstmal Hut ab. Das war nicht eine sehr kreative Lösung. Aber Achtung, ich hätte gesagt, die Liebe.
3: Das ist ja noch kreativer.
4: Okay.
1: Also passt doch wirklich alles, ne? Die Balance, die man halten muss, schmerzhafte Erfahrungen eventuell.
4: Und ja.
3: Und man kann auf mir, wenn man viel übt, Tricks machen.
1: Du alles hier.
3: Sabrina, hat riesen Spaß gemacht mit dir.
1: Ja.
3: Immer wieder anmelden, vielleicht kommst du wieder durch, dann spielen wir gerne nochmal.
4: Beim nächsten Mal, genau.
3: Viel Spaß mit den Kids und einen schönen Donnerstag.
4: Euch auch.
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0: Hier ist Baden FM. Schönen guten Morgen, der Frühstücksclub mit Peter und Lennart.
1: Ja, Sally.
0: Und heute Tag der Tage, die große Weltmeisterschaft in Mexiko, in Kanada und den, wo war das noch?
1: Mexiko, Kanada, ach du meinst, ja, genau da. Ja. USA.
0: Genau. Hat irgendwie so Geschmäckle mit diesem Präsidenten. Ne? Wir haben mal die KI gefragt, wer wird ein Weltmeister, Lennart?
1: Ganz interessante Geschichte. Man hat sämtliche Daten von allen Fußballclubs, die mitmachen, zusammengetragen und hat die KI gefragt, ja, wer wird's denn jetzt? Was ist denn dein persönlicher Tipp? Wer wird Weltmeister 2026?
0: Ehrlich?
1: Ja.
0: Na, keine Ahnung, England, Argentinien, Spanien.
1: Ich wollte nur einen wissen.
0: So. Aber die KI...
1: Natürlich hat, Deutschland.
0: Die KI hat ausgespuckt, Weltmeister wird mit 22% Spanien.
1: Ah, España.
0: 22%.
1: Ja. Aha. Und interessant ist natürlich, wo landet Deutschland?
0: Ja.
1: Mit den Nagelsmännern?
0: Ja.
1: Platz 8.
0: Naja. Du, zum Glück haben wir ja aber auch mittlerweile die Erkenntnis, dass KI noch ganz schön fehleranfällig ist. Wir wünschen auf jeden Fall ein faires und schönes Turnier. Jetzt um 13 vor 8 zum Starten den Donnerstag. Schönes Wetter und Verkehrsupdate. Heute wechselhaft Sonne, Wolken. Bleibt überwiegend trocken. 19 Grad in der Spitze. Zwei Gefahrenstellen. Einmal auf der A98 Richtung Weil am Rhein. Achtung, Höhe Lörrach Ost. Steht ein kaputtes Auto. Und Richtung Karlsruhe auf der A5. Zwischen dem Dreieck Weil am Rhein und Efringenkirchen ebenfalls ein Pannenauto. Blitzer heute Morgen unter anderem Rümmingen, Lörracher Straße, da gilt 30 und Freiburg raus nach dem Kaplertunnel, Standardplatz im 80er. Kommt gut und sicher an.
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0: Der Baden-FM-Frühstücksclub mit Peter und Lennart. Salli.
1: Guten Morgen.
0: Ja, und seine Karriere ist ein komplettes Umschalten von TikTok-Comedy zum emotionalen Singer-Songwriter. Ja. Alle deine Lieblingssongs mit Alex Warren und Fever Dream nach 8 bei Baden-FM.
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1: Die aktuellen Frühwerte heute Morgen in Kandern und Stegen 11 Grad, Ettenheim schon bei 12 Grad. Es ist stellenweise noch ein bisschen nass, das ist aber die Ausnahme heute, der Regen überwiegend trocken. Sonne-Wolken-Mix bei 19 Grad in der Spitze. Morgen ähnlich wechselhaft, Sommer dann wieder ab dem Wochenende.
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2: Mit Ruth Strätling, guten Morgen. Heute startet die Fußball-Weltmeisterschaft in Mexiko, Kanada und den USA. Für die deutsche Nationalmannschaft geht's noch nicht direkt heute los. Sie will die Eröffnung deshalb gemütlich in ihrem Quartier vor einer Leinwand am Pool verfolgen. Lange gedulden, bevor sie selber spielen dürfen, müssen die Deutschen sich aber nicht. Schon am Sonntag treffen sie auf Curaçao. Verteidiger David Raum freut sich schon, dass es endlich losgeht.
3: Insgesamt freuen wir uns alle drauf, wenn die WM endlich beginnt. Man hat so ein bisschen die ganze Saison ist ja im Hinterkopf gehabt. Ich glaube, die ganze Welt ist ready. Man sieht auch im Internet immer wieder, der Hype ist langsam da für die WM. Ich glaube, wenn dann das erste Spiel gespielt ist, dann kommt jeder auch so ein bisschen in Fahrt und in WM-Stimmung.
2: Das WM-Auftaktspiel heute Abend bestreiten Gastgeber Mexiko und Südafrika. Anpfiff ist um 21 Uhr. Zur Eröffnung ist auch eine große Show geplant, unter anderem mit Popstar Shakira, die ihren neuen WM-Song präsentiert. Netflix, Amazon Prime, Spotify oder die Online-Ausgabe der lokalen Tageszeitung. Die Deutschen geben immer mehr Geld für digitale Abos und Streaming aus. Im Schnitt sind es derzeit 62 Euro im Monat. Fast jeder Fünfte zahlt sogar über 100 Euro. Das meiste Geld fließt dabei in Streaming-Dienste oder Gaming. Laut einer Studie wären übrigens 71% der Deutschen inzwischen sogar bereit, persönliche Daten für KI-Anwendungen freizugeben, wenn dadurch zum Beispiel digitale Bezahlmethoden besser werden. Das ist mehr als in vielen anderen europäischen Ländern. Passend zum guten Wetter am Wochenende wird in Kehl diesen Samstag das Wasserband wieder eröffnet. Der beliebte Wasserspielplatz musste länger saniert werden, nachdem der Boden dort abgesackt war. Die Stadt investierte rund 500.000 Euro. Jetzt soll das Wasser ab dem Wochenende wieder fließen. Die Stadt plant zur Wiedereröffnung sogar eine kleine Feier mit den Bürgern. Ab 11.30 Uhr gibt es am Samstag unter anderem Getränke und 100 Kugeln Gratiseis. 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
1: 3:08, guten Morgen auf die Straßen. Nach wie vor Pannenautos. Einmal auf der A5 Richtung Karlsruhe zwischen dem Dreieck Weil am Rhein und Efringenkirchen. Gut aufpassen auch auf der A98 Richtung Weil am Rhein, Höhe Lörrach Ost. Jeweils ein Pannenauto. Der dickste Baustellenstau heute Morgen wieder auf dem Autobahnzubringer Mitte B31A Freiburg raus Richtung A5. Hier nur eine Spur frei. Aktuell braucht ihr 25 Minuten länger.
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1: Danke euch fürs Melden. Heute Morgen B31 Freiburg raus Richtung Kirchzarten nach dem Kaplertunnel im 80er. In Rümmingen auf der Lörrerer Straße steht einer im 30er. Förstetten beim Friedhof beidseitig ebenfalls im 30er. Und oben im Schwarzwald auf der B31, wenn ihr Richtung Donaueschingen fahrt, Höhe Friedenweiler wieder in der Baustelle. Mittlerweile ist die 50 zurück, von 30 wieder auf 50 erhöht. Aber Achtung, Blitzer, wir Frieden weiter. 0800 50 60 106. Das ist die Nummer für mehr. Wenn ihr was seht, sagt uns Bescheid. Wir sagen es dann allen anderen. 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
1: Und mit euch, guten Morgen am Donnerstag.
2: Ja, Sally, und jetzt geht's los. Ab heute muss das Runde ins Eckige.
1: Ja, stimmt. Start der Fußball-WM in Kanada, Mexiko und, ach nee, warte mal. Gibt's Ärger mit Trump, wenn ich die USA nicht als erstes nenne?
2: Es ist auf jeden Fall die größte WM aller Zeiten mit 48 Mannschaften, 16 Austragungsorten, wow, und einem neuen Turnierformat.
1: Ja, und alles Wichtige, was ihr jetzt zu dieser Weltmeisterschaft wissen müsst, die heute startet, hört ihr hier in 7 Minuten im Baden FM Frühstücksclub.
2: Apropos Frühstück, Peter.
1: Wie wär's denn da mit einem Käffchen, Lennart?
2: Käffchen, 2 Stück Zucker. Ja, manchmal sind wir schon ein bisschen komisch.
1: Ah ja.
2: Und Lieblingssongs, 2000er Rock mit Bon Jovi. Und hier ganz frisch aufgetischt, Alex Warren und Fever Dreams.
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1: Wunderschönen guten Morgen. Baden FM, der Frühstücksclub mit Peter und Lennart.
2: Sally und Ole, Ole, Ole, Ole.
1: Hoffentlich sind wir die Champions bald. Hoffentlich. Es geht los mit nicht der WM im Fußball, sondern der Mega-WM im Fußball.
2: Und das gleich in drei Ländern, nämlich Mexiko, Kanada.
1: Und warte, was war das dritte?
2: Haben wir es vergessen, was?
1: Jetzt sind wir aber auf der schwarzen Liste gelandet hier für die USA. Dürfen wir nicht mal einreisen. Achtung, Achtung. Steffi Wolke aus dem Baden-FM-Team, guten Morgen.
3: Ich hätte euch USA sonst auch noch sagen können, wenn ihr es nicht mehr gewusst hättet. Ja, du hast es angesprochen, es ist eine Mega-WM. Also es ist riesig, der Aufwand dafür ist brutal. Also es gab es vorher einfach noch nicht. Kleines Beispiel, es sind nicht 32 Teams wie sonst, sondern halt 48.
1: Insgesamt 104 Partien, die gespielt werden.
3: Ja. Deswegen gibt es eben auch neuerdings jetzt ein Sechzehntelfinale und kein nicht nur das Achtelfinale.
2: Für mich als Laie, da sind die Vorgruppenspiele und dann geht man nicht ins Viertel, sondern ins Sechzehntelfinale.
3: Nee, man geht nicht ins Achtel, sondern ins Sechzehntelfinale.
4: Ja, ich bin ein Laie, selber bewiesen hier.
3: Genau, das heißt natürlich auch dann nochmal ein Spiel mehr auf dem Weg zum WM-Titel. Mhm. Ein Gegner mehr, den man schlagen muss. Und das macht schon alles sehr, sehr groß. Und natürlich darf man jetzt nicht außer Acht lassen. Wir reden natürlich da auch von einer relativ angespannten politischen Lage aktuell. Es wird auch darüber gesprochen. Wir wissen es, es gibt beispielsweise die iranische Mannschaft, die nicht in den USA untergebracht werden darf. Mhm. Das ist eine der Sachen zum Beispiel.
1: Und auch die iranischen Fans, die nicht kommen dürfen, kein Einreisevisum bekommen.
2: Darf ich als Laie wieder was sagen? Ich finde es ein Unding.
1: So, ja. Das wollte ich nämlich auch einmal ganz kurz sagen. Bei mir ist es so, mal gucken, was jetzt in den nächsten Wochen passieren wird. Ne? Aber WM-Fieber ist bei mir noch nicht ausgebrochen, weil einfach gerade Trump und diese ganze Administration im Hintergrund, der Krieg im Iran, was da so in der Luft ist,
3: es ist ja so schade, weil genau darum geht's doch bei der WM. Ne?
1: Genau,
3: also wir
1: eigentlich.
3: Wollen ja einfach alle zusammen sein, wir wollen Spaß haben, wir wollen feiern. Es geht dann auch einfach am Ende des Tages um einen Sport, um Fußball, den wir lieben, der uns alle vereint.
2: Darf ich als Laie noch mal etwas sagen?
1: Von der Seitenlinie, Lennart.
4: Ole, ole, ole, ole.
1: Hier ist Baden FM zum Start.

0: 10 nach 8. Guten Morgen am Donnerstag. Baden-FM, der Frühstücksclub mit Peter und Lennart.
1: Ja, Sally.
0: Wir haben es gerade besprochen, die WM startet heute. Mhm. Und wir erinnern uns, damals, 2018 war das, als Clouseau den WM-Song geschrieben hatte, zusammen. Und da sind wir beim Bogen, heute Abend ist er in Freiburg.
1: Richtig.
0: Clouseau zusammen mit den Fanta 4, gleich hier im Frühstücksclub. Wir freuen uns auf das Münsterplatz-Konzert. Heute Abend, 19 Uhr geht's los. Wetter hält. 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Überwiegend trocken heute. Wenn ihr Glück habt, habt ihr sogar jetzt schon am Morgen Sonne. Ganz vereinzelt aber auch noch ein paar Regentropfen. Die sind am Nachmittag aber überall weg. 19 Grad an der Spitze. Zwei Gefahrenstellen nach wie vor auf der A5. Einmal Richtung Karlsruhe zwischen Dreieckweil am Rhein und Efringkirchen. Pannenauto. Und auf der A5 Richtung Basel zwischen Achern und Appenweier ebenfalls ein kaputtes Auto. Blitzer heute Morgen, unter anderem entdeckt in Rümmingen, Lörracher Straße im 30er. Jetzt viel Spaß, Vorgeschmack auf heute Abend.
1: Yeah!
0: Münsterplatz-Konzert mit Clouseau. Hier ist er mit den Fanta 4. Und zusammen WM-Stimmung.
1: Jawohl, ja.
0: Und Vorfreude aufs Konzert mit Baden-FM.

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1: Ja, Sally, und gleich geht's in den hohen Norden. Wir gehen nach Eckernförde. Was machen wir in Eckernförde? Wir besuchen den Michael Schulte, denn da ist er geboren. Michael Schulte, alle deine Lieblingssongs gleich mit 5 a.m. nach 8:30 bei Baden FM.
0: Oder, Lennart, wir bleiben hier bei uns im schönen Badener Land und holen den Schulte einfach ins Radio.
1: Das wäre eine Idee.
0: Ja, machen wir so.
1: Mach mal.

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4: Vielleicht habt ihr Glück, zählt zu den Glücklichen, bei denen heute Morgen schon die Sonne scheint. In einigen Teilen der Region aber auch noch Wolken mit ein paar Regentropfen, die verziehen sich im Laufe des Tages heute Nachmittag überall trocken. Sonne-Wolken-Mix 19 Grad in der Spitze. Morgen nochmal ähnlich wechselhaft, zum Wochenende wird es dann insgesamt sommerlich.
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6: Mit Ruth Streitling, schönen guten Morgen. Heute geht's los mit der Fußball-Weltmeisterschaft in Kanada, Mexiko und den USA. Die große Eröffnung ist im Aztekenstadion in Mexiko stattgeplant. Zum Auftakt trifft Mexiko auf Südafrika. Baden-FM-Korrespondentin Andrea Sosa Cabrios ist in Mexiko-Stadt. Was ist denn alles geplant und wie ist die Stimmung dort?
7: Eine Megashow soll die Fans vor dem Anpfiff in Stimmung bringen. Popstar Shakira will erstmals den WM-Song Die Die live präsentieren. Mögliche Gewitter und radikale Lehrerproteste überschatten jedoch den Start des Turniers. Die Zufahrtsstraßen zum Stadion sind weitgehend abgesperrt. Auch die Fanmeile im historischen Zentrum der Stadt wird streng überwacht, damit Protestaktionen das Fußballfest nicht beeinträchtigen.
6: Das deutsche Team startet dann am Sonntag ins Turnier mit einem Spiel gegen Curaçao. Dafür gibt es hier in Baden natürlich auch wieder Public Viewing, zum Beispiel bei der Winzergenossenschaft Buchholz-Sechsau in Waldkirch oder am Heimathafen Titisee-Neustadt. Eine Liste mit noch mehr Public Viewings in ganz Baden findet ihr jederzeit auf baden.fm. Wegen einer gewaltsamen Entführung auf der A5 stehen 4 Männer ab heute vor dem Landgericht Freiburg. Sie sollen im Dezember 2024 ihr Opfer, einen anderen Mann, nach einem Streit mit dem Auto bis auf die A5 verfolgt haben. Dort rammten sie dann sein Auto mit hohem Tempo, zwangen ihn zum Anhalten und stachen auf das Opfer ein. Anschließend entführten sie den Mann und fuhren mit ihm bis nach Weil am Rhein. Erst dort flogen die Männer bei einer Polizeikontrolle auf. Allen Vieren drohen jetzt Gefängnis. Strafen. Schauspielerin Glenn Close erhält den Oscar-Ehrenpreis. Die 79-Jährige war in ihrer Karriere schon 8-mal für den Oscar nominiert, hat ihn aber noch nie gewonnen. Bekannt ist Glenn Close unter anderem für ihre Auftritte in 101 Dalmatiner, eine verhängnisvolle Affäre, die Frauen von Stepford oder Guardians of the Galaxy. 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
4: Um 8:35 guten Morgen auf die Straßen. Zum Berufsverkehr noch der Baustellen. Stau auf der B31A Freiburg raus Richtung A5. Wegen der Baustelle Höhe Lehn nur eine Spur frei. Aktuell 25 Minuten plus.
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4: Der neueste gemeldet von Baden FM-Hörer Peter, B294 Richtung Waldkirch. Bei der Ausfahrt Gundelfingen, aber nicht wie gestern unter der Brücke, sondern kurz dahinter. im 100er. Gut aufpassen. Danke fürs Melden. Außerdem heute Morgen B1.

39 Freiburg raus Richtung Kirchzarten nach dem Kappler Tunnel im 80er. Rümmingen, Lörrerer Straße, da gilt 30. Förstetten beim Friedhof ebenfalls im 30er. Und im Schwarzwald auf der D31 wird geblitzt Richtung Donaueschingen in der Baustelle Höhe Friedenweiler. Mittlerweile gilt hier wieder 50.

0: wieder 20 vor 9. Guten Morgen am Donnerstag. Hier ist Baden FM, der Frühstücksclub mit Peter und Lennart.
1: Sally, alle deine Lieblingssongs gleich mit den Cornells und ihre großartige Ballade aus den 90ern. 74, 75, also 74, 75. Und genau in dieser Zeit haben sich die Schauspielerin Elizabeth Taylor und der Schauspieler Richard Burton verlobt und wurden zum Traumpaar Hollywoods. So, und jetzt die Preisfrage. Auf welcher Seite steckt der Verlobungsring?
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3: Es wirkt für viele wie eine Selbstverständlichkeit. Der Verlobungsring sitzt auf der linken Hand. Diese Tradition ist tatsächlich über 2000 Jahre alt. Schon die alten Römer glaubten an eine besondere Liebesader, die Vena Amoris, die vom linken Ringfinger direkt zum Herzen führen soll. Wissenschaftlich stimmt das zwar nicht, aber die Idee hat sich bis heute gehalten. Deswegen trägt man heutzutage den Verlobungsring oft links und wechselt ihn dann nach der Hochzeit in vielen Ländern auf die rechte Hand, weil die linke Hand für das Versprechen steht und die rechte für die Verwirklichung. Eure Mariella Miskial.
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0: als im Frühstücksclub bei Baden FM. Guten Morgen, Peter und Lennart hier. Es ist 8.45 Uhr.
1: Ja, Sally. Und gestern? Ja. Gestern gab es bei mir ein Großereignis.
0: Aha, Lennart, ja. Lass uns bitte alle teilhaben.
1: Ich mache das nicht oft, aber gestern habe ich tatsächlich zum ersten Mal, die Saison ist fast schon rum, aber zum ersten Mal Spargel gegessen.
0: Ehrlich?
1: Ja, aha. Und es war herrlich. Und du weißt, Spargel schmeckst du ja zweimal.
0: Och nee. Komm jetzt schnell, Wetter und Verkehr. Also, heute überwiegend trocken am Nachmittag, auf jeden Fall überall heute Morgen, vereinzelt noch ein paar Tropfen, maximal 19 Grad. Auf den Straßen braucht ihr gerade 20 Minuten länger auf der B31A Freiburg raus Richtung A5, wegen der Baustelle Höhe Lehn, eine Spur gesperrt, 20 Minuten plus. Und geblitzt wird heute Morgen unter anderem Förstetten beim Friedhof, beidseitig im 30er. Kommt gut und sicher.
2: 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Jetzt euer Lieblingssong von Leonie bei Baden FM.

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2: Wechselhaftes Wetter heute bei uns in der Region. Am Vormittag vereinzelt noch ein paar Regentröpfchen, die runterkommen können. Das ist aber die Ausnahme. Am Nachmittag überall trocken bei einem Sonne-Wolken-Mix. Maximal 19 Grad. Morgen nochmal ähnlich. Ab dem Wochenende wird es dann schön sommerlich wieder mit über 20 Grad und Sonnenschein.
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3: Mit Ruth Strätling, schönen guten Morgen. Die Fußball-WM startet heute in Kanada, den USA und Mexiko. Die große Eröffnung ist am Abend in Mexiko statt. Im Auftaktspiel treffen dabei die Gastgeber aus Mexiko auf Südafrika. Außerdem ist eine große Eröffnungsshow mit Popstar Shakira geplant. Das deutsche Team will das Spiel gemeinsam im Fernsehen verfolgen, gemütlich am Pool in ihrem Quartier. Die Nationalmannschaft muss erst am Sonntag ran, dann steht ihr erstes Spiel gegen Curaçao an. Hier in Baden könnt ihr das an mehreren Orten live verfolgen, beim Public Viewing. Insgesamt sind bei der Fußball-WM dieses Mal 104 Partien mit 48 Teams geplant. Das Finale findet am 12. Juli statt. Wegen einer gewaltsamen Entführung auf der A5 müssen sich 4 Männer ab heute vor dem Landgericht Freiburg verantworten. Benjamin Resatz aus der Baden FM Nachrichtenredaktion. Worum geht's in dem Fall?
4: Die Angeklagten sollen im Dezember 2024 das Opfer, einen anderen Mann, zunächst mit dem Auto auf der A5 verfolgt haben. Dort rammten sie das Fahrzeug des Opfers dann mit 120 Stundenkilometern, sodass er anhalten musste. Daraufhin hielten die Angeklagten ebenfalls an, zerrten den Mann aus seinem Auto, stachen mit einem Messer auf ihn ein und zerrten ihn in ihr Fahrzeug. Dann fuhren sie mit dem Opfer bis nach Weil am Rhein. Erst dort flogen sie bei einer Polizeikontrolle auf und das Opfer wurde gerettet. Hintergrund des Vorfalls waren wohl Streitigkeiten. Den 4 Angeklagten drohen jetzt Haftstrafen.
3: Am 21. Juli findet im Europaparkstadion in Freiburg der Schulaktionstag gegen Gewalt statt. Das Event richtet sich an Schüler der 8. bis 11. Klasse. Sie lernen dabei, wie sie Gewalt erkennen und präventiv handeln können, bevor eine Situation eskaliert. Außerdem wird es auch um geschlechtsspezifische Gewalt gehen. Ziel dabei ist es, die Selbstbestimmung der Schüler zu stärken. Beim Aktionstag gibt's Workshops und konkrete Beratungs- und Hilfsangebote. Klassen können sich noch bis nächsten Mittwoch anmelden. 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
2: Um 8:45 guten Morgen auf die Straßen. Auf der A5 Richtung Karlsruhe, Baustellenstau zwischen Efringenkirchen und dem Dreieck Neuenburg. 1 Kilometer, 8 Minuten plus. Und der Baustellenstau auf dem Autobahnzubringer Mitte in Freiburg, raus Richtung Autobahn. Auch aktuell mit 20 Minuten nochmal um.
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2: Danke euch fürs Melden. B294 Richtung Waldkirch heute Morgen bei der Ausfahrt Gundelfingen. Kurz nach der Brücke heute im 100er. B31 Freiburg raus nach dem Kappler Tunnel Richtung Kirchzarten im 80er. Und dann weiter Höhe Friedenweiler, wenn ihr Richtung Donaueschingen fahrt, auf der B31. In der Baustelle mittlerweile gilt da wieder 50. Förstatten beim Friedhof beidseitig 30er-Zone und Römingen steht ein Blitzer an der Lörracher Straße im 30er. 0800 50 60 106. Die Nummer für mehr. Wenn ihr was seht, sagt Bescheid. Wir sagen es dann weiter. Dankeschön im Voraus. Gute Fahrt.
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2: Hi zusammen, guten Morgen am Donnerstag.
7: Ja, Sally, und ich sag mal Yippie-Aye. Heute Start der Fußball-WM 2026 und da wird nicht nur viel Glotze geglotzt, sondern auch viel auf vielen Grills gegrillt.
2: Ja, was gibt's denn Besseres als Bierchen, Grill und Fußball? Ja. Hallo, hallo. Und für diese Grillparty schenken wir euch Grill.

0: gut. Und zwar ohne Ende. Baden FM macht's möglich. Heute Morgen ging das erste Fleisch-for-Free-Paket an Dominik aus Ehringen raus.
1: Ja, und die Freude war riesig. Und die holen wir in 10 Minuten nochmal kurz zurück.
0: Ja, und setzen auf die Gemeinschaft, weil da setzt auch er drauf. Bis dahin, Vespa-Käffchen.
1: Vespa-Käffchen. Mit zwei Stück Zucker und Lieblingssongs. Die 2000er mit Michael Patrick Kelly. Mm. Und dann haben wir hier noch.
0: Na, the one and only.
1: Jawohl. The Queen of Pop, Taylor Swift mit Opelite.
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0: nach 9. Guten Morgen, Baden-FM, der Frühstücksclub mit Peter Lennart.
1: Ja, Sally.
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0: Es ist gerade so die Aktion, über die wieder ganz Baden spricht. Habt ihr gehört? Baden-FM haut Fleisch for free raus. Das ist so geil. 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Und zwar alles, was ihr wollt für eure Grillparty. 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Es ist so schön. Heute Morgen, 7:10. Viele in der Region sind mit der Sonne wieder mal geweckt worden. Beim Dominik war es gleich mal ein Feuerwerk an Glücksgefühlen. Der hat sich nämlich die Baden-FM Grill-Upgrade-Bonus-Geschichte geholt mit der Benzkarre Reichenbach. Fleisch for free. 7:10. Große Freude hier im Frühstückslob.
3: Herzlichen Glückwunsch!
4: Jawohl! Nein, erst danke. Super, vielen Dank, vielen lieben Dank. Mega, mega.
1: Für dich und deine Freunde den Baden-FM Grillbonus, das Upgrade für eure Party. Jetzt erzähl mal, was habt ihr denn vor?
4: Ja, ich werde es natürlich gleich am Freitag nutzen, weil wir haben eine richtig tolle, also ich wohne im Neubaugebiet seit 2 Jahren und wir haben da eine richtig tolle Gemeinschaft gegründet mit mehreren Familien und nutzen da eigentlich jede Möglichkeit, irgendwie schöne Feste zu feiern und die Gemeinsamkeit zu genießen, da hilft auch jeder jedem und dann kann man das schön mal sowas mal nutzen für so eine Angelegenheit, finde ich.
1: Hat da jeder bei euch einen Partykeller, wo dann rundum gefeiert wird jedes Wochenende?
4: Ja, das ist wirklich so. Jeder hat einen schönen Grill auf der Terrasse stehen und überall geht's mal rum und ja, doch, das ist wirklich ein Geben und Nehmen und eine sehr schon tolle Gemeinschaft geworden in den letzten 2 Jahren.
1: Super, großartig, großartig, ganz große Klasse. Wenn auch ihr wollt, dass wir euren Grill mit Fleisch ohne Ende grillen, dann bewerbt euch unbedingt jetzt auf baden.fm und sagt uns einfach, wann, wo und wie ihr feiert.
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1: Sonne-Wolken-Mix heute bei uns in der Region. Am Morgenvormittag noch ein paar Tröpfchen möglich, die runterkommen. Am Nachmittag überall trocken, 19 Grad in der Spitze. Morgen nochmal ähnlich wechselhaft. Ab dem Wochenende wird es dann deutlich schöner und sommerlich.
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2: Mit Ruth Strätling, schönen guten Morgen. Heute startet die Fußball-Weltmeisterschaft in Kanada, Mexiko und den USA. Im Auftaktspiel in Mexiko-Stadt trifft Gastgeber Mexiko auf Südafrika. Für das deutsche Team steht das erste Spiel am Sonntag gegen Curaçao an. Thomas Bremser aus der Baden-FM-Nachrichtenredaktion. Wie wird die Nationalmannschaft denn die WM-Eröffnung heute erleben?
3: In ihrem abgeschirmten Quartier, 3 Uhr nachmittags, beginnt das Spiel. Das Team hat dafür den halben Tag frei bekommen und kann zum Beispiel am Pool gucken, auf einer Leinwand, hat David Raum erzählt.
4: Ich glaube, die ganze Welt ist ready. Ich glaube, wenn dann das erste Spiel gespielt ist, kommt jeder auch so ein bisschen in Fahrt und in WM-Stimmung.
3: Sportdirektor Rudi Völler wird im Stadion sein, in Mexiko-Stadt. Für ihn was ganz Besonderes.
5: Für mich mit Abstand das schönste Stadion weltweit, das Aztekenstadion, und genieße es wirklich, hier im Stadion zu sein.
3: Also die Vorfreude im deutschen Lager ist da.
2: Am 21. Juli findet im Europaparkstadion in Freiburg der Schulaktionstag gegen Gewalt statt. Das Event richtet sich an Schüler der Klassen 8 bis 11. Sie lernen dort, wie sie Gewalt erkennen und präventiv handeln können. Benjamin Resetz aus der Baden-FM-Nachrichtenredaktion. Welchen Zweck verfolgt die Veranstaltung damit?
6: Ziel ist es, Selbstbestimmung zu stärken und Grenzen zu respektieren. Auch geschlechtsspezifische Gewalt wird thematisiert. Der Aktionstag bietet neben Workshops auch konkrete Hilfs- und Beratungsangebote, die Schulen in ihrer weiteren Arbeit unterstützen können. Anmelden können sich Klassen noch bis 17. Juni.
2: Wo ist nur das Ortsschild hin? Das fragen sich aktuell die Bürger von Hottingen, einem Ortsteil von Rickenbach im Kreis Waldshut. Irgendwann in der vergangenen Woche haben Unbekannte dort nämlich das Ortsschild in der Ledergasse abmontiert und einfach mitgenommen. Jetzt ermittelt die Polizei. In ganz Deutschland werden immer wieder Ortsschilder gestohlen, häufig als Streich oder weil Menschen zum Beispiel die Ortsnamen besonders lustig finden, etwa bei Städten wie Katzenhirn, Elend oder Hodenhagen. Das könnte nun auch in Hottingen der Fall sein. 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
1: Um 9:35 Uhr. Guten Morgen auf die Straßen. A5 Richtung Karlsruhe. Baustellenstau heute Morgen wieder zwischen Efringenkirchen und dem Dreieck Neuenburg. 1 Kilometer, 6 Minuten plus. Und Baustellenstau auch auf der B31A Freiburg raus. Der Autobahnzubringer Mitte Richtung A5. Eine Spur nur frei, Höhe Lehen. Deswegen aktuell noch 10 Minuten mehr.
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1: Basenmeiler Richtung Gottenheim heute Morgen am Bahnübergang wieder. Da gilt 50, B294 Richtung Waldkirch bei der Ausfahrt Gundelfingen im 100er. Freiburg raus B31 Richtung Kirchzarten nach dem Kaplertunnel im 80er und weiter im Schwarzwald oben Richtung Donaueschingen Höhe Friedenweiler in der Baustelle im 50er. Römmingen Lörracher Straße 30 sind da erlaubt und Förstetten beim Friedhof beidseitig im 30er. Danke euch fürs Melden und gerne mehr, wenn was fehlt. 0800 50 60 106, wir sagen es dann allen anderen. Kommt gut und sicher an.
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1: Ja, ob jetzt daheim beim Gießen der Pflanzen, im Gemüsebeet oder in der Werkstatt beim Auto aufbocken, jeder kann wieder mitraten. Und im Frühstücksclub zockt jetzt Sabrina aus Neuenburg gegen unseren Peter und ganz nebenbei um einen knallroten Frühstücks-Kaffeepott. Salli, Sabrina.
2: Salli.
3: Guten Morgen.
2: Hi.
1: Sabrina, was machst du normal um diese Uhrzeit, wenn du nicht zockst?
2: Normalerweise arbeite ich um diese Uhrzeit in der Schulkindbetreuung.
1: Und da bist du heute nicht dabei?
2: Da bin ich jetzt heute ausnahmsweise mal nicht dabei, aber das läuft auch ohne mich.
3: Ist das so eine 1:1 Assistenzbetreuung, die du da machst für Inklusion oder wie?
2: Ja, nee, 1:1 nicht. Nee, ist einfach eine Schulkindbetreuung für die Mamas und Papas, wo früh morgens arbeiten müssen und die Grundschüler noch nicht so früh Schule haben.
1: Super. Liebe Sabrina, jetzt heißt es aber nicht lang schnacken, Peter knacken, hier die Spielregeln. Wir suchen einen Begriff, zu dem gebe ich Tipps und die werden dann immer genauer. Und wenn ihr meint, lösen zu können, reinrufen, aber Vorsicht, bei falscher Antwort gewinnt automatisch der andere. Sabrina, ready, steady, go?
2: Okay.
1: Dann hier der erste Tipp. Manche lernen mit mir eine schmerzhafte Lektion.
3: Ich habe direkt eine Idee.
1: Komm, hör auf.
3: Ja, aber ich glaube, die ist wieder zu Peter-mäßig abstrakt. Hast du schon was im Kopf, Sabrina?
2: Nee, nicht wirklich.
1: Dann vielleicht wird's was mit dem zweiten Tipp. Balance ist mir sehr wichtig.
3: Ja, passt immer noch.
1: Was?
3: Ja.
1: Nee, hör auf. Bitte, aber, halt dich zurück.
3: Nee, ist es nicht, weiß schon.
1: Man kann auf mir, wenn man viel übt, Tricks machen.
2: Wenn ich es jetzt falsch sage, dann bin ich raus.
1: Dann bist du raus.
3: Ja.
2: Ich würde jetzt aber trotzdem sagen, ein Rad.
1: Ein Rad. Es geht in die Richtung.
3: Ah.
1: Und wenn ich sage, es geht in die Richtung, ist ein Haken dran.
3: Wow.
1: Gesucht ist das Skateboard.
3: Nein.
2: Ja.
3: Ich dachte, ein Haken für richtig. Schade.
1: Schade schon. Was hast du gedacht? Was hast du gedacht, Peter?
3: Also Sabrina, erstmal Hut ab. Das fand ich eine sehr kreative Lösung. Aber Achtung, ich hätte gesagt, die Liebe.
1: Das ist ja noch kreativer.
3: Also passt doch wirklich alles, ne? Die Balance, die man halten muss, schmerzhafte Erfahrungen eventuell.
2: Und was,
3: ja.
1: Und man kann auf mir, wenn man viel übt, Tricks machen.
3: Die Liebe, du alles hier.
1: Sabrina, hat riesen Spaß gemacht mit dir.
3: Ja.
1: Immer wieder anmelden, vielleicht kommst du wieder durch, dann spielen wir gerne nochmal.
2: Beim nächsten Mal, genau.
1: Viel Spaß mit den Kids und einen schönen Donnerstag.
2: Euch auch.
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3: 8 Grad messen wir derzeit in Hinterzarten, da ist es leicht bewölkt. In Ettenheim auch ein paar Wolken am Himmel bei 12 Grad und in Waldshutingen mäßig bewölkt. Bewölkt, so rum wird ein Schuh draus, bei 12 Grad. Heute erwartet uns auch erstmal so ein netter Mix aus Sonne und Wolken. Später wird es dann auch dichter bewölkt, es bleibt aber überwiegend trocken. Das Ganze bei Topwerten von 15 bis 19 Grad. Morgen starten wir erstmal mit Wolken und verbreitet auch ziemlich viel Regen in den Tag. Später wird es dann aber trockener und freundlicher. Ab Mittag haben wir so einen Mix aus Sonne und Wolken, nur noch vereinzelt kleine Schauer. Und es wird ein bisschen wärmer. Die Topwerte morgen 18 bis 23 Grad.
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3: Mit Ruth Strädling, hallo. Heute startet die Fußball-Weltmeisterschaft in Kanada, Mexiko und den USA. Die große Eröffnung ist im Aztekenstadion in Mexiko-Stadt. Zum Auftakt trifft Mexiko auf Südafrika. Baden-FM-Korrespondentin Andrea Sosa Cabrios ist derzeit in Mexiko-Stadt. Wie ist denn die Lage dort und was ist geplant?
4: Eine Megashow soll die Fans vor dem Anpfiff in Stimmung bringen. Popstar Shakira will erstmals den WM-Song Die Die live präsentieren. Mögliche Gewitter und radikale Lehrerproteste überschatten jedoch den Start des Turniers. Die Zufahrtsstraßen zum Stadion sind weitgehend abgesperrt. Auch die Fanmeile im historischen

0: Zentrum der Stadt wird streng überwacht, damit Protestaktionen das Fußballfest nicht beeinträchtigen.
1: In einigen Regionen hier in Baden-Württemberg sind Grundwasser und Boden mit sogenannten PFAS oder auch Ewigkeitschemikalien belastet, zum Beispiel im Raum Rastatt oder Baden-Baden. Diese künstlichen und oft gesundheitsschädlichen Stoffe kommen zum Beispiel in beschichteten Pfannen oder Outdoor-Regenjacken vor. Von dort gelangen sie dann ins Grundwasser oder den Boden. Das Landesumweltministerium will jetzt etwas gegen die PFAS-Belastung in Baden-Württemberg unternehmen und investiert 1,2 Millionen Euro in ein neues Forschungsprojekt. Das soll untersuchen, wie man diese Ewigkeitschemikalien aus dem Boden oder Wasser wieder entfernen kann. Zunächst sind dafür Labortests geplant. Dabei wird zum Beispiel geprüft, ob Mikroorganismen oder das Erhitzen des Bodens helfen könnten, PFAS zu zerstören. In der nächsten Phase sollen erfolgreiche Techniken dann auch an echten Böden getestet werden. Die ersten Laborergebnisse sollen nächsten Februar vorliegen. Gute Nachrichten aus Waldkirch. Die Sanierung der Kandelstraße zwischen Waldkirch und St. Peter liegt im Zeitplan. Der erste Bauabschnitt zwischen Waldkirch und der Passhöhe ist fast fertig, so das Regierungspräsidium Freiburg. Ab dem 27. Juni soll der Kandel dann von Waldkirch aus wieder uneingeschränkt erreichbar sein. Direkt danach startet die Sanierung zwischen St. Peter und der Passhöhe. Dafür wird dann auch diese Strecke bis Mitte September voll gesperrt. Es gibt aber eine Umleitung. 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
1: 2:02 ist es. Wir schauen auf die Straßen. Bitte aufpassen auf der A5 Basel Richtung Karlsruhe. Zwischen Lahr und Offenburg steht ein kaputtes Fahrzeug. Hier bitte besonders vorsichtig fahren. Außerdem müsst ihr mehr Zeit einplanen auf der A5 Basel Richtung Karlsruhe. Zwischen Riegel und Ruß, da haben wir 6 Kilometer Stop and Go. Da braucht ihr ein paar Minuten länger. Und natürlich haben wir auch heute wieder den Autobahnzubringer Freiburg Mitte dabei. Die B31A, das ist, und zwar staut sich's da schon wieder, zwischen der Anschlussstelle Freiburg-Stühlinger-Ochsenbrücke und der Anschlussstelle Freiburg-Landwasser St. Georgen-Heid. Da braucht ihr momentan schon 10 Minuten länger ungefähr. 2 Kilometer staut sich's da zurück. Da ist gerade eine ganz fiese Baustelle. Wer kann, sollte die B31A in Freiburg unbedingt umfahren.
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1: Die Blitzer stehen Wasenweiler Richtung Gottenheim am Bahnübergang mal wieder im 50er. B294 Fahrt Richtung Waldkirch blitzen Sie bei der Ausfahrt Gundelfingen kurz nach der Brücke im 100er. Dann haben wir einen auf der B31 Ortsausgang Freiburg. Nach dem Kapplertunnel blitzen Sie im 80er, das hat Michi gemeldet. Und Rümmingen steht der Blitzer in der Lörracher Straße, da hat uns Thomas Bescheid gegeben. Vielen Dank dafür. Falls ihr auch noch was seht, Staus oder Blitzer, ruft gern durch und sagt Bescheid oder schickt uns eine WhatsApp. Ganz einfach an die 0800 50 60 106. Ich wünsche euch allen eine gute Fahrt.
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4: Hallo, ich wünsche euch einen schönen Donnerstag. Und es gibt ja Menschen, die haben Musikgeschmack. Und dann gibt es Lennart aus dem Baden FM Frühstücksclub. Der hört einen Song, verliebt sich sofort und sorgt dafür, dass wir ihn wochenlang nicht mehr aus dem Kopf bekommen. Auch durch seine wunderschönen Geschichten, die er genau zu diesen Songs erzählt. Und in 10 Minuten gibt es den nächsten Song und die nächste Story. Bis dahin Miley Cyrus, Flowers und noch mehr toller Gesang von einer ebenso tollen Frau, Holly Humberstone, To Love Somebody. Hi!
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2: Es gibt so Tage, die bleiben einem. Ein Samstagabend im Hochsommer, mitten im schattigen Lieblingsbiergarten. Auf dem offenen Grill brutzelt es und der Duft von Bratwürstchen, Steaks und Spare Ribs steigt in die Luft. Ich stehe mit meinem Sohn Julius davor. Er ist gerade 8 Jahre alt und als wir dran sind, bestellt er sich sein Leibgericht. Spare Ribs. Am Tisch angekommen, strahlen seine Augen bei jedem Bissen, den er tut. Im Hintergrund läuft aus den Boxen, die in den Bäumen hängen, Feel von Robbie Williams. Wow, was ein starker Song, diese Stimme. Und irgendwie hat alles in diesem Moment gepasst. Robbie singt da ja vor der Suche nach echtem Leben, nach Verbindung. Und ich dachte, genau das ist es doch gerade. Mein Sohnemann, Sonnenstrahlen im Glas, ein Teller voller Glück und mittendrin ein Song, der alles ein bisschen lebendiger und größer macht. Auch heute noch erinnert mich viel an diese einfachen, aber schönen Momente, als mein Sohn so genüsslich seine Spare Ribs verschlang. Ja, damals. Heute ist er Vegetarier.
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2: 12 Grad messen wir derzeit in Wolfach, da ist es mäßig bewölkt. In Ihringen auch ein paar Wolken bei 12 Grad und in Alpbruck mäßig bewölkt bei 10 Grad. Wir starten heute auch erstmal mit so einem Mix aus Wolken, später kommt noch ein bisschen die Sonne raus. Am Nachmittag wird es dann aber dichter bewölkt, bleibt aber trocken bei Topwerten von 15 bis 19 Grad. Morgen geht's auch erstmal wolkig los und es wird auch verbreitet regnen. So, später ist es dann aber trockener und freundlicher. Ab Mittag erwartet euch so ein Mix aus Sonne und Wolken, nur noch ganz vereinzelt Schauer und es wird morgen ein bisschen milder. Die Topwerte 18 bis 23 Grad.
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2: Wir schauen auf die Straßen um gleich 10.32 Uhr. Ich habe eine Meldung von der A5 Basel Richtung Karlsruhe. Bitte aufpassen zwischen Lahr und Offenburg. Hier steht ein defektes Fahrzeug. Außerdem müsst ihr mehr Zeit einplanen auf der A5 Basel Richtung Karlsruhe zwischen Efringenkirchen und dem Dreieck Neuenburg. Da ist ein Kilometer Stau, braucht ihr ein paar Minuten länger. Und dann sehe ich hier natürlich noch wieder unsere übliche Problemstelle zurzeit, die B31A, der Autobahnzubringer Mitte in Freiburg. Da ist ja eine große Baustelle und deshalb staut sich schon wieder zwischen Freiburg-Stühlinger Ochsenbrücke und Freiburg-Lehn-Mundenhof. Dichter Verkehr, 12 Minuten braucht ihr länger. Wer kann, sollte die B31A momentan am besten einfach umfahren.
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2: Die Blitzer stehen Wasenweiler Richtung Gottenheim am Bahnübergang im 50er. Dann haben wir einen B31 Ortsausfahrt Freiburg. Nach dem Kapplertunnel blitzen sie im 80er. Das hat Michi gesehen. Römingen stehen sie in der Lochacher Straße im 30er. Das hat Thomas gemeldet. Und dann haben wir noch einen Blitzer B31 Fahrtrichtung Donau-Eschingen. Höhe Friedenweiler blitzen sie in der Baustelle im 50er. Falls ihr jetzt noch was seht, Staus oder Blitzer, ruft gern durch und sagt uns einfach Bescheid. 0800 50 60 106. Ich wünsche allen eine gute Fahrt.
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1: Hallo, ich bin Sandra. Ich komme aus Schonach im Schwarzwald und ich habe mein Hobby zum Beruf gemacht.
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2: Sandra, du bist Floristin. Also ich liebe Blumen. Ich habe das von meiner Mama geerbt. Die hat auch immer einen Blumenstrauß auf dem Tisch gehabt.
1: Und ja, also, ich habe das auch.
2: Ich finde das so schön.
1: Ich auch. Ich muss immer, wenn ich am Frühstück sitze oder am Mittagessen, irgendwelche Blumen müssen immer auf dem Tisch stehen.
2: Das macht es doch gleich viel freundlicher.
1: Ja, und ich kriege ja auch ganz selten welche geschenkt, weil immer sagen alle, du bist ja Floristin, du brauchst keine Blume.
2: Wie gemein!
1: Ja, das ist total gemein. Ich freue mich total, wenn ich Blumen geschenkt kriege.
2: Ich hoffe, die Menschen in deiner Umgebung hören das hier, Sandra.
1: Ja, genau. Das hoffe ich auch.
2: Und ich habe im Laufe der Jahre, weil ich eben auch so Wert auf frische Blumen und auf schöne Sträuße und so lege, festgestellt, dass Floristinnen und auch Floristen so ihre eigene Handschrift haben, oder? Also, dass es da schon sowas wie einen Stil gibt.
1: Tatsächlich. Also, wir sind jetzt zu dritt bei uns im Geschäft, drei Floristinnen, und jede Floristin macht ihre Sache, ihre Sträuße, ihre Gestecke, ihre Beerdigungen anders, in einem anderen Stil. Tatsächlich. Das ist wirklich so.
2: Weil es ja auch ein kreativer Beruf ist. Das wäre ja seltsam, wenn da alles gleich aussehen würde. Gell?
1: Genau, das ist ja das Tolle, sage ich immer.
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13: Mit Ruth Strädling, hallo. Ab heute rollt der Ball bei der Fußball-Weltmeisterschaft in den USA, Mexiko und Kanada. Das Eröffnungsspiel zwischen Gastgeber Mexiko und Südafrika ist heute im Aztekenstadion in Mexiko statt. Vor dem Anpfiff ist noch eine große Show mit Popstar Shakira geplant. Überschattet wird der Start der WM von einem drohenden Gewitter und großen Lehrerprotesten in Mexiko-Stadt. Deshalb gibt's massive Sicherheitsvorkehrungen rund um das Stadion und die Fanmeile im Stadtzentrum. Die deutsche Fußballnationalmannschaft wird das Spiel heute Abend im Fernsehen von ihrem Teamquartier aus verfolgen. Sie hat ihr erstes WM-Spiel am Sonntag gegen Curaçao. Die Sanierung der Kandelstraße zwischen Waldkirch und St. Peter liegt im Zeitplan. Laut dem Regierungspräsidium Freiburg ist der erste Bauabschnitt von Waldkirch bis zur Passhöhe fast fertig. Benjamin Resatz aus der Baden-FM-Nachrichtenredaktion. Was bedeutet das für die Menschen jetzt?
14: Ab 27. Juni soll der Kandel von Waldkirch aus wieder uneingeschränkt erreichbar sein. Gleich danach beginnt die Sanierung des Abschnitts von St. Peter bis auf die Passhöhe. Diese Strecke wird dann voraussichtlich bis Mitte September vollgesperrt. Die Umleitung führt dann über Glottertal und Waldkirch. Ab Mitte Juli kann die Straße möglicherweise an den Wochenenden schon wieder geöffnet werden. Insgesamt werden knapp 14 Kilometer Straße und die Parkplätze am Kandel saniert.
13: Ein Wanderer aus Baden-Württemberg ist in den Tiroler Bergen gerettet worden. Der Mann aus Ettlingen war allein auf einer Tour unterwegs, stürzte dabei und verletzte sich schwer. Als er nicht zurückkam, informierte ein Wirt die Bergwacht. Die machte sich sofort auf die Suche nach dem Mann, auch eine Drohne war im Einsatz. Nach einer eiskalten Nacht am Berg fand schließlich ein Hubschrauber den Wanderer, verletzt aber lebend auf rund 2200 Metern Höhe. Er wurde gerettet und kam ins Krankenhaus. Die Bergretter sprechen von einem Wunder, dass der Baden-Württemberger die Nacht in der Kälte überlebt hat. Der Freiburger Verein Stadtpiraten hat den Bundespreis des Start Social Wettbewerbs gewonnen. Gemeinsam mit 7 anderen Initiativen wurde der Verein im Kanzleramt in Berlin ausgezeichnet. Mit dem Preis werden die Stadtpiraten für ihr soziales und gesellschaftliches Engagement geehrt. Der Verein setzt sich seit Jahren für geflüchtete Kinder,

0: Jugendliche und Familien in Freiburg ein. Dazu schafft er zum Beispiel sichere Begegnungsorte oder bietet Ferienfreizeiten und Bildungsprojekte an. Anfang des Jahres erhielten die Stadtpiraten schon den Integrationspreis der Stadt Freiburg. 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
2: Jetzt am Vormittag zeigen sich in Weil am Rhein milde 17 Grad bei wolkigem Himmel. Auch in Basel sind die Temperaturen ähnlich mit vergleichbaren Werten und ebenfalls wolkigem Wetter. Am Freitagmorgen wird es in der Rheinebene bis zu 15 Grad geben. Im Laufe des Tages sind Höchstwerte von bis zu 25 Grad zu erwarten, begleitet von etwas Regen.
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2: A5 Basel Richtung Karlsruhe zwischen Lahr und Offenburg, Gefahr durch kaputtes Fahrzeug. A5 Basel Richtung Karlsruhe zwischen Efringenkirchen und Dreieck Neuenburg, 1 Kilometer Stau, mindestens 5 Minuten Zeitverlust. B31 Donaueschingen Richtung Freiburg zwischen Titisee und Hinterzarten. B500 dichter Verkehr, mindestens 14 Minuten Zeitverlust. Freiburg Autobahnzubringer. Mitte zwischen Ochsenbrücke und Mundenhof, dichter Verkehr, mindestens 13 Minuten Zeitverlust. Gutach, Schwarzwaldbahn, B33 zwischen Gutach, Schwarzwaldbahn und Gutach-Steingrün, dichter Verkehr, mindestens 6 Minuten Zeitverlust. B317 Tottnau Richtung Titisee-Neustadt zwischen Tottnau-Fahl und Feldberg-Passhöhe, dichter Verkehr, mindestens 5 Minuten Zeitverlust. B33 Donaueschingen Richtung Offenburg zwischen Hornberg-Nord und Gutach-Schwarzwaldbahn, dichter Verkehr, mindestens 5 Minuten Zeitverlust.
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2: Geblitzt wird Höhe Gundelfingen auf der B3. Hier sind 100 erlaubt. Noch ein Blitzer steht in Waldshut. Tiengen in der Rathausstraße 30 ist hier die Höchstgeschwindigkeit. Zum Schluss noch ein Blitzer in Freiburg am Weltele. Hier gilt 30.
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3: Nachbarn sind ja so ein bisschen wie Familie, ne? Man sucht die sich nicht aus. Und trotzdem weiß man erstaunlich viel übereinander. Wer wann den Rasen mäht, wer Pakete annimmt und wer offenbar nachts um 22:30 noch Möbel verrückt. Und um Nachbarschaft geht's bei uns auch. In 10 Minuten bis dahin Musik von The Gossip, Heavy Cross, außerdem David Guetta zusammen mit Teddy Swims und Tones and I. Gone, gone, gone. Hallo.
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0: Ich wünsche euch einen wunderschönen Donnerstag. Hi zusammen.
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0: Ihr feiert die Grillparty und wir kommen vorbei. Ja, wir freuen uns immer, wenn wir euch begegnen und euch mal so ein bisschen besser kennenlernen. Und weil wir nicht unfreundlich und unhöflich sein wollen, bringen wir selbstverständlich was mit, und zwar das Grillgut für die ganze Belegschaft bei eurer Party. Es ist egal, was gefeiert wird, ob das die Liebe oder das Leben ist oder die Freundschaft. Wir sind auf jeden Fall mit von der Partie. Morgen Abend auch bei Dominik aus Ihringen. Der hat nämlich heute den Grillbonus gewonnen im Baden FM Frühstücksclub. Er feiert seine Nachbarschaft. Dominik, sag mal, was bedeutet Nachbarschaft für dich? Ist das Pakete annehmen oder ist das Pflanzengießen, wenn mal jemand im Urlaub ist?
2: Ja, die Pakete gehören dazu. Aber es ist natürlich auch, wenn mal jemand wem was fehlt, ist die Tasse Mehl, ist mal der Rasenmäher oder man ist einmal für jemanden da, gegen hilft, wenn es was Schweres zu tragen, jetzt gerade in der Bauphase, jeder macht seinen Neubau, macht draußen die Gartenanlage, da hilft man gerne mal mit und ja, genießt es dann.
0: Ach, das klingt doch toll. Und dann darf natürlich auch gemeinsames Feiern nicht fehlen. 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
17: Am Vormittag zeigt sich Freiburg mit milden 15 Grad und strahlend blauem Himmel. Der Freitagmorgen bringt im Breisgau Temperaturen bis zu 14 Grad. Im Laufe des Tages wird ein Höchstwert von 23 Grad erreicht, jedoch sind auch einige Regenschauer möglich.
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17: A5 Basel Richtung Karlsruhe zwischen Effringenkirchen und Dreieck Neuenburg. 1 Kilometer Stau, mindestens 7 Minuten Zeitverlust. B31 Donaueschingen Richtung Freiburg zwischen Titisee und Hinterzarten B500 dichter Verkehr, mindestens 16 Minuten Zeitverlust. Freiburg Autobahnzubringer Mitte zwischen Ochsenbrücke und Mundenhof dichter Verkehr, mindestens 12 Minuten Zeitverlust. Gutach Schwarzwaldbahn B33 zwischen Gutach Schwarzwaldbahn und Gutach Steingrün dichter Verkehr, mindestens 9 Minuten Zeitverlust. Waldshut Tingen B34 zwischen Dogern und Grenzübergang Rheinbrücke dichter Verkehr, mindestens 7 Minuten Zeitverlust. B33 Donaueschingen Richtung Offenburg zwischen Hornberg Nord und Gutach Steingrün dichter Verkehr, mindestens

0: 6 Minuten Zeitverlust. Freiburg B3, Zähringer Straße zwischen Komturplatz und Zähringen, dichter Verkehr.
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0: Blitzer auf der L181 Höhe. Villingen, Schwenningen, hier dürft ihr 50 fahren. Noch ein Blitzer steht in Lahr in der Dreispringstraße. 30 ist hier die Höchstgeschwindigkeit. Abschließend noch ein Blitzer auf der A5 in Höhe Bad Krozingen. Erlaubt sind 120.
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0: Baden FM ist hier. Ich wünsche euch einen wunderschönen Donnerstag und ab heute geht's los. Die Fußball-WM in Kanada, Mexiko und den USA. Es ist die größte WM aller Zeiten mit 48 Mannschaften, 16 Austragungsorten und einem neuen Turnierformat. Also so, als ob man das mal so richtig aufgeblasen hätte, das Ganze. Die WM läuft bis zum 19. Juli. Und trotz der Zeitverschiebung werden wir Deutschen Glück haben. Die meisten attraktiven Topspiele für deutsche Fans dürften zwischen 19 und 23 Uhr stattfinden. Stark, oder? Und viele weitere Begegnungen fallen dann entsprechend mitten in die Nacht. Natürlich auch nicht ganz einfach für die Leute, die Public Viewing anbieten. Dirk Dierschendl ist vom Restaurant Heimathafen in Titisee-Neustadt. Ihr bietet Public Viewing an. Mit wie vielen Leuten rechnet ihr denn da so, Dirk?
1: Da ist es tatsächlich, also hier am Titisee, auch ganz davon abhängig, wer gerade spielt. Also wir haben jetzt schon Reservierungsanfragen von Belgiern, von Franzosen, von Spaniern. Um die Anzahl zu nennen, wenn Deutschland spielt, wir haben natürlich genug Fläche bis zum See runter, erwarten wir schon um die 200, 300 Leute bei einem Deutschlandspiel und ungefähr die Hälfte bei anderen Spielen. Kommt immer auf die Nation an, wer halt gerade vor Ort ist und hier Urlaub macht.
0: Ja klar, das kann ich mir vorstellen. Sag mal, was sind denn so deine eigenen Erwartungen an die WM? Irgendwie ist die Stimmung ja im Vorfeld aus Gründen nicht so wahnsinnig euphorisch.
1: Nach den Vorbereitungsspielen jetzt von Deutschland bin ich doch positiver überrascht, als meine Gedanken waren. Ich schaue positiv drauf, auch wenn die ganze politische Situation natürlich in den USA Fragen aufwirft. Aber ich sehe es rein aus dem sportlichen Charakter und ich bin mittlerweile sogar davon überzeugt, dass Deutschland Weltmeister werden kann. Ich lehne mich da jetzt weit aus dem Fenster oder Richtung See. Aber ich gehe davon aus, dass Deutschland da weit, weit, weit und ich hoffe es auch weit kommen wird.
0: Also, dein Wort im Ohr des Fußballgottes. Wir freuen uns drauf. Heute rollt der Ball endlich wieder. Und wenn ihr noch nicht wisst, wo ihr die WM in Gemeinschaft gucken wollt oder könnt, wir haben euch mal eine Liste für Public Viewing Spots in Baden zusammengestellt. Die findet ihr auf baden.fm. Ganz viel Spaß bei der WM.

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15: Mit Ruth Strätling, hallo. Heute startet die Fußball-Weltmeisterschaft in Mexiko, Kanada und den USA. Für die deutsche Nationalmannschaft geht's heute noch nicht direkt los. Sie will die Eröffnung gemütlich in ihrem Quartier vor einer Leinwand am Pool verfolgen. Noch lange gedulden bis zu ihrer ersten Partie müssen die deutschen Spieler sich aber nicht. Schon am Sonntag treffen sie auf Curaçao. Verteidiger David Raum freut sich schon, dass es endlich losgeht.
16: Insgesamt freuen wir uns alle drauf, wenn die WM endlich beginnt. Man hat so ein bisschen die ganze Saison ist ja im Hinterkopf gehabt. Ich glaube, die ganze Welt ist ready. Man sieht auch im Internet immer wieder, der Hype ist langsam da für die WM. Ich glaube, wenn dann das erste Spiel gespielt ist, dann kommt jeder auch so ein bisschen in Fahrt und in WM-Stimmung.
15: Wenn die deutsche Nationalmannschaft am Wochenende spielt, gibt's natürlich auch wieder Public Viewing hier in Baden. Zum Beispiel bei der Winzergenossenschaft Buchholz-Sechsau in Waldkirch oder am Heimathafen in Titisee-Neustadt. Eine Liste mit Public Viewings in ganz Baden findet ihr auch auf baden.fm. Am 21. Juli findet im Europaparkstadion in Freiburg der Schulaktionstag gegen Gewalt statt. Das Event richtet sich an Schüler der Klassen 8 bis 11. Sie lernen dort, wie sie Gewalt erkennen und präventiv handeln können. Benjamin Resetz aus der Baden-FM-Nachrichtenredaktion. Welchen Zweck verfolgt die Veranstaltung?
17: Ziel ist es, Selbstbestimmung zu stärken und Grenzen zu respektieren. Auch geschlechtsspezifische Gewalt wird thematisiert. Der Aktionstag bietet neben Workshops auch konkrete Hilfs- und

0: Beratungsangebote, die Schulen in ihrer weiteren Arbeit unterstützen können. Anmelden können sich Klassen noch bis 17. Juni.
1: Wo ist nur das Ortsschild hin? Das fragen sich aktuell die Bürger von Hottingen, einem Ortsteil von Rickenbach im Kreis Waldshut. Irgendwann in der vergangenen Woche haben Unbekannte dort das Ortsschild in der Ledergasse abmontiert und einfach mitgenommen. Jetzt ermittelt die Polizei. In Deutschland werden seit Jahren immer wieder Ortsschilder gestohlen. Oft als Streich oder weil Menschen etwa die Ortsnamen besonders lustig finden. Zum Beispiel bei Städten wie Katzenhirn, Elend oder Hodenhagen. Das könnte auch in Hottingen der Fall gewesen sein. 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
6: Am Vormittag zeigt sich das Wetter in Schliengen mild mit 17 Grad und bewölktem Himmel. In Hinterzarten sind es zu diesem Zeitpunkt 12 Grad bei wolkigem Himmel. Am Freitagmorgen klettert die Temperatur in der Rheinebene bis auf 15 Grad. Im Laufe des Tages wird ein Höchstwert von 24 Grad erwartet, begleitet von etwas Regen.
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6: A5 Basel Richtung Karlsruhe. Zwischen Efringenkirchen und Dreieck Neuenburg 1 Kilometer Stau, mindestens 7 Minuten Zeitverlust. Gutach, Schwarzwaldbahn, B33 zwischen Gutach, Schwarzwaldbahn und Gutach-Steingrün dichter Verkehr, mindestens 11 Minuten Zeitverlust, B31 Donaueschingen Richtung Freiburg zwischen Titisee und Hinterzarten B500 dichter Verkehr, mindestens 8 Minuten Zeitverlust. Freiburg Autobahnzubringer Mitte zwischen Ochsenbrücke und Mundenhof dichter Verkehr, mindestens 7 Minuten Zeitverlust. B33 Donaueschingen Richtung Offenburg zwischen Hornberg Nord und Gutach Steingrün dichter Verkehr, mindestens 6 Minuten Zeitverlust.
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6: In Waldshut, Thiengen, in der Feldbergstraße wird geblitzt. Hier gelten 50, auch auf der B3. Höhe Gundelfingen wird derzeit kontrolliert. Und zuletzt haben wir noch eine Kontrolle in Höhe von Bad Krozingen auf der L120. Erlaubt sind 70.
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7: Jetzt geht ja wieder die Zeit los, wo wir aus dem Feiern gar nicht rauskommen. Ne? Die WM beginnt heute, wir feiern mit euch ohnehin die Grillsaison ganz groß und natürlich gibt es jede Menge Hochzeiten. Im Juni, im Juli und auch im August wird geheiratet, was das Zeug hält. Und vorher steht meist die Verlobung mit dem entsprechenden Ring und der kommt an die linke Hand. Aber warum eigentlich? Warum kommt der Verlobungsring an die linke Hand? Das klären wir in 10 Minuten in unseren Aha-Momenten. Bis dahin natürlich Musik von The Rasmus. Der erste große Hit war das für die Jungs. In the Shadows und Taylor Swift, The Fate of Ophelia vorneweg. Hi.
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0: Das ist der Donnerstagmittag. Wannerf MS hier. Ich freue mich sehr, dass ihr dabei seid. Wie war denn das bei euch? Habt ihr einen Verlobungsring bekommen? Und wenn ja, an welchen Finger, welche Hand wurde der denn gesteckt? Ist das alles korrekt gelaufen?
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2: Es wirkt für viele wie eine Selbstverständlichkeit. Der Verlobungsring sitzt auf der linken Hand. Diese Tradition ist tatsächlich über

0: 2000 Jahre alt. Schon die alten Römer glaubten an eine besondere Liebesader, die Vena Amoris, die vom linken Ringfinger direkt zum Herzen führen soll. Wissenschaftlich stimmt das zwar nicht, aber die Idee hat sich bis heute gehalten. Deswegen trägt man heutzutage den Verlobungsring oft links und wechselt ihn dann nach der Hochzeit in vielen Ländern auf die rechte Hand, weil die linke Hand für das Versprechen steht und die rechte für die Verwirklichung. Eure Mariella Miskial.
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9: So, glatt den Einsatz verpennt. Entschuldigung, wir schauen einmal aufs Wetter, Verzeihung. Aktuell messen wir hier bei uns in Baden 18 Grad, in Bad Säckingen, 15 in Ettenheim und 14 in Schönau im Schwarzwald.
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9: So, jetzt aber, Verzeihung, hier war gerade ein bisschen Chaos und ich war zu spät. Wir schauen auf die Blitzer. Da steht einer, Bad Krozingen, L120 Richtung Autobahnzubringer auf der Nordseite unter der Brücke auf Höhe vom McDonald's im 70er. Emmendingen haben wir einen in der Denzlinger Straße im 50er Richtung Wasser bei der Schreinerei und in Wasenweiler stehen sie Fahrtrichtung Gottenheim am Bahnübergang im 50er. Falls ihr jetzt noch was seht, Staus oder Blitzer, ruft gern an und sagt uns Bescheid. 0800 50 60 106. Ich wünsche euch allen eine gute Fahrt.
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1: Ja, wie funktioniert denn das Ganze? Ganz einfach. Ihr schmeißt eine Party, wir kommen vorbei. Und weil man nie mit leeren Händen auf eine Party geht, also jedenfalls habe ich das so gelernt, bringen wir das Grillgut mit. Ist ja meist so ein bisschen der aufwendigste Posten, finanziell gesehen, bei einer Grillparty. Und deswegen übernehmen wir den. Es ist egal, aus welchem Anlass gegrillt wird, ob ihr einfach Bock habt, eine gute Zeit mit euren Freundinnen und Freunden zu erleben oder ob es ein runder Geburtstag ist oder Saisonabschluss oder was auch immer es zu feiern gibt. Nur was uns nicht egal ist, was da auf den Grill kommt. Das soll natürlich Premium-Qualität sein. Und Dominik aus Ihringen, der hatte heute Morgen Glück.
2: Herzlichen Glückwunsch.
3: Jawohl. Nein, erst danke. Super, vielen Dank, vielen lieben Dank. Mega, mega.
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3: Ja, ich werde es natürlich gleich am Freitag nutzen, weil wir haben eine richtig tolle, also ich wohne im Neubaugebiet seit 2 Jahren und wir haben da eine richtig tolle Gemeinschaft gegründet mit mehreren Familien und nutzen da eigentlich jede Möglichkeit, irgendwie schöne Feste zu feiern und die Gemeinsamkeit zu genießen. Da hilft auch jeder jedem und dann kann man das schön mal sowas mal nutzen für so eine Angelegenheit, finde ich.
2: Hat da jeder bei euch einen Partykeller, wo dann rundum gefeiert wird jedes Wochenende?
3: Ja, das ist wirklich so. Jeder hat einen schönen Grill auf der Terrasse stehen und überall geht's mal rum und ja, doch, das ist wirklich ein Geben und Nehmen und eine sehr schon tolle Gemeinschaft geworden in den letzten 2 Jahren.
1: Ach Mensch, das klingt doch super. Und da unterstützen wir gerne und kommen auch gerne vorbei. Und wenn ihr sagt, ja, bei uns aber auch, ja, dann meldet euch an über baden.fm.
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13: Mit Benjamin Resetz. Hallo, schönen guten Tag. Heute startet die Fußball-Weltmeisterschaft in Kanada, Mexiko und den USA. Die große Eröffnung ist im Aztekenstadion in Mexiko-Stadt. Zum Auftakt trifft Mexiko auf Südafrika. Baden-FM-Korrespondentin Andrea Sosa Cabrios. Wie ist die Lage dort und was ist geplant?
14: Eine Megashow soll die Fans vor dem Anpfiff in Stimmung bringen. Popstar Shakira will erstmals den WM-Song Die Die live präsentieren. Mögliche Gewitter und radikale Lehrerproteste überschatten jedoch den Start des Turniers. Die Zufahrtsstraßen zum Stadion sind weitgehend abgesperrt. Auch die Fanmeile im historischen Zentrum der Stadt wird streng überwacht, damit Protestaktionen das Fußballfest nicht beeinträchtigen.
13: Eine Schülerin hat heute früh möglicherweise einen Alarm an einer Schule in La ausgelöst. Das Mädchen hatte wohl einen Alarmmelder gedrückt und so einen Großeinsatz der Polizei verursacht. Sie wurde zwischenzeitlich auch von der Polizei in Obhut genommen. Das Mädchen ist aber noch nicht strafmündig, heißt es. Nachdem sie das Gebäude durchkämmt hatten, gaben die Polizisten das Schulgebäude wieder frei. Die Schüler wurden provisorisch in der Sporthalle nebenan betreut. Der Freiburger Verein Stadtpiraten hat den Bundespreis des Start Social Wettbewerbs gewonnen. Gemeinsam mit 7 anderen Initiativen wurde der Verein in Berlin im Kanzleramt ausgezeichnet. Mit dem Preis wurden die Stadtpiraten für ihr soziales und gesellschaftliches Engagement geehrt. Der Verein setzt sich seit Jahren für geflüchtete Kinder, Jugendliche und Familien ein. Dazu schafft der Verein sichere Begegnungsorte und bietet Ferienfreizeiten oder Bildungsprojekte an. Anfang des Jahres erhielten die Stadtpiraten schon den Integrationspreis der Stadt Freiburg. Man könnte meinen, japanische Fußballer aus der ersten belgischen Liga sind die neuen Georgier. Der SC Freiburg hat sich die Dienste von Keisuke Goto gesichert. Der 21 Jahre alte Stürmer wechselt vom VV St. Truiden nach Freiburg, dem gleichen Team wie auch SC-Neuzugang Rito Yamamoto. Er spielte dort auf Leihbasis. Unter Vertrag stand er beim RSC Anderlecht, der für den Transfer schätzungsweise 10 Millionen Euro aus Freiburg erhält. Nach 13 Toren und 8 Assists in der vergangenen Saison wurde Goto in den japanischen WM-Kader berufen. Dem 1,91 Meter Mann wird eine draufgängerische Spielweise nachgesagt. 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
1: Heute Nachmittag zeigt sich das Wetter in Endingen mit angenehmen 18 Grad und einer wolkigen Atmosphäre. Ähnliche Temperaturen finden sich jetzt auch in Zell im Wiesental, wo die Bewölkung ebenfalls dominiert. Am Freitagmorgen wird es im Kaiserstuhl bis zu 15 Grad geben, während die Temperaturen im Tagesverlauf auf bis zu 23 Grad ansteigen können. Dabei ist mit etwas Regen zu rechnen.
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1: A5 Basel Richtung Karlsruhe, zwischen Efringen-Kirchen und Dreieck Neuenburg, 1 Kilometer Stau, mindestens 6 Minuten Zeitverlust. B31 Donaueschingen Richtung Freiburg, zwischen Titisee-Neustadt B317 und Hinterzarten B500, dichter Verkehr, mindestens 24 Minuten Zeitverlust. Freiburg Autobahnzubringer. Mitte zwischen Ochsenbrücke und Mundenhof, dichter Verkehr, mindestens 13 Minuten Zeitverlust. Freiburg B3 Zehringer Straße zwischen Komturplatz und Zehringen, dichter Verkehr, mindestens 8 Minuten Zeitverlust. Gute Fahrt und kommt sicher an euer Ziel.
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1: Blitzer auf der L181 Höhe Villingen, Schwenningen, hier dürft ihr 50 fahren. Noch ein Blitzer steht in Waldshut, Tiengen in der Rathausstraße. 30 ist hier die Höchstgeschwindigkeit. Und zuletzt haben wir noch eine Kontrolle in Höhe von Bad Krozingen auf der A5. Erlaubt sind 120.
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2: Hallo, einen schönen Donnerstag für euch. Ja, schön auf jeden Fall für alle Fußballfans. Heute geht die WM los und natürlich halten wir euch diesbezüglich auf dem Laufenden. Musik habe ich jetzt für euch von Matt Connor. Baggin, außerdem Ray Dalton, das ist der Mann mit der sehr tiefen Stimme. Der ist ja auch so riesig, ne? Man merkt, da ist viel so Resonanzraum. Blood Running, schön, dass ihr dabei seid. Hi.
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1: Hallo, ich bin Nicole aus Geschweiler bei Löffingen und ich spiele seit über 30 Jahren bei uns in der Trachtenkapelle.
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2: Du sagst Trachtenkapelle, das heißt, ja, ihr seid in Tracht unterwegs.
1: Ja, wir haben die Schwarzwälder Tracht und da sind wir auch unterwegs. Genau, man sieht uns auch manchmal an der Kreistrachtelfest, zum Beispiel in Auge sind wir dabei oder ja, Gotteheim. Und also ist einmal im Jahr, wo wir dann eben an so einem Kreistrachtelfest teilnehmen. Und da laufen wir beim Umzug mit und wir haben die Schwarzwälder Tracht, genau, die haben wir dann alle an.
2: Das ist ja schön.
1: Wir hatten eigentlich traditionell so diese Spitzkappe, ja, aber wir haben jetzt so einen Hut, weil das einfach vom Musizieren her besser ist, aber...
2: Ja. Verstehe. Und ist es ein besonderes Gefühl, diese Schwarzwälder Tracht zu tragen, Nicole?
1: Ja, schon. Also ich finde, es hat was mit Tradition und so zu tun. Und ich finde es ganz wichtig, dass man das auch weiterführt. Und das auch wenn es manchmal, sage ich mal, oh, ich muss die Tracht anziehen, heißt, aber ich finde, das gehört einfach dazu.
2: Ja. Gibst du das auch an deine Kinder weiter? Erfolgreich?
1: Ja. Ja, also meine kleine Tochter spielt auch in der Kapelle mit und ja, sie trägt die Tracht auch.
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14: Heute Nachmittag in St. Peter zeigt das Thermometer milde 14 Grad an, begleitet von wolkigem Himmel. Am Freitagmorgen wird es im Schwarzwald bis zu 11 Grad geben. Der Tageshöchstwert erreicht 19 Grad, wobei etwas Regen erwartet wird.
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14: A5 Basel Richtung Karlsruhe zwischen Efringenkirchen und Dreieck Neuenburg. 1 Kilometer Stau, mindestens 7 Minuten Zeitverlust. Freiburg Autobahnzubringer Mitte zwischen Ochsenbrücke und Mundenhof. Dichter Verkehr, mindestens 17 Minuten Zeitverlust. Titisee Neustadt B31 zwischen Titisee Neustadt B317 und Neustadt West. Dichter Verkehr, mindestens 10 Minuten Zeitverlust. B31 Donaueschingen Richtung Freiburg zwischen Titisee und Breitnau-Höllsteig

0: dichter Verkehr, mindestens 9 Minuten Zeitverlust. Gutach, Schwarzwaldbahn B33 zwischen Gutach, Schwarzwaldbahn und Gutach Steingrün, dichter Verkehr, mindestens 8 Minuten Zeitverlust. Waldshut-Tingen, B34 zwischen Dogern und Grenzübergang Rheinbrücke, dichter Verkehr, mindestens 7 Minuten Zeitverlust. Fahrt vorsichtig und passt auf euch auf.
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0: In Lörrach in der Basler Straße steht ein Blitzer, erlaubt sind 30. Noch ein Blitzer steht in Waldshut. Tingen in der Rathausstraße 30 ist hier die Höchstgeschwindigkeit. Außerdem wird auf der L120 bei Bad Krozingen kontrolliert, erlaubt sind 70.
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0: Garden FM ist hier am Donnerstag und ich muss euch kurz was erzählen. Wenn man im Baumarkt unterwegs ist, kann man ja immer schöne Dinge erleben. Ich wollte gestern eigentlich nur zwei Bretter zuschneiden lassen. Also ein wirklich überschaubares Projekt. Nichts, wofür man jetzt ein Ingenieurstudium bräuchte. Und dann habe ich mich da so ein bisschen suchend umgeguckt. Und dann kam ein anderer Kunde, ein Herr, auf mich zu und hat spontan die Bauleitung übernommen, hat nachgemessen, meine Sachen, meine Maße überprüft, mich korrigiert, den Mitarbeiter am Zuschnitt nochmal eben eingewiesen in seinen Job und gefühlt schon mal die Statik auch für meine Räumlichkeiten berechnet. Und während er das alles erledigt hat, ohne dass ich da irgendwie eingreifen konnte, weil es so schnell ging, hat er dann aber gesagt, also eigentlich habe ich auch was anderes zu tun. Wo ich dachte, hä? Aber ich habe doch gar nicht um Hilfe gebeten. Das ist mir einfach widerfahren. Das war eine wirklich sehr besondere Form von Hilfsbereitschaft, die mir da gestern begegnet ist. Menschen, die im Baumarkt unterwegs sind und sich denken, heute rette ich ungefragt ein Projekt. Aha, gibt's. Jetzt ist natürlich die Frage, bin ich die Einzige, die solche Begegnungen hat? Oder gibt es diese selbsternannten Baustellencoaches wirklich überall? Wenn ihr ähnliche Erfahrungen habt, lasst mich das gerne wissen per Sprachnachricht an die 0800 50 60 106.
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3: Die Temperaturen heute an diesem Donnerstag erreichen bis zu 20 Grad. Viele Wolken am Himmel, aber erstmal trocken. Erst am späteren Abend, so 10, 11 Uhr, kann es dann mal anfangen zu tröpfeln. Auch morgen am Freitag noch viele Wolken mit dabei. Um die 20 Grad. Es ist einfach so schwül warm und spätestens ab Samstag wird es dann aber wieder richtig toll. Die Sonne kommt zurück, wir bekommen blauen Himmel und bis 27 Grad.
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4: Mit Oliver Urbanke, guten Tag. So groß wie noch nie, so lang wie noch nie. In den USA, Kanada und Mexiko beginnt heute die Fußballweltmeisterschaft. Das Eröffnungsspiel ab 21 Uhr bestreiten Mitgastgeber Mexiko und Südafrika. Fabian Schaffer mit den Einzelheiten.
5: In Mexico City wird das Eröffnungsspiel ausgetragen. In rund 5 Wochen steigt dann in New Jersey das Finale. Insgesamt 48 Länder nehmen an der Mammut-WM teil, so viele wie noch nie. Mit Jordanien, Kapverde, Usbekistan und dem deutschen Vorrundengegner Curaçao sind gleich 4 Teams zum ersten Mal dabei.
4: Ab wann sollen Kinder strafmündig sein? Das ist in Deutschland immer wieder Diskussionsthema. In Schweden ist die Regierung jetzt davon abgerückt, schon 13-Jährige ins Gefängnis zu stecken. Der Vorschlag würde im Parlament zu keiner Mehrheit führen. Stattdessen soll das Strafmündigkeitsalter von 15 auf 14 Jahre gesenkt werden. Schweden kämpft seit Jahren gegen kriminelle Gangs, die gezielt Minderjährige rekrutieren. Vergewaltigungen sollen härter bestraft werden. Dafür hat sich Bundesjustizministerin Hubich ausgesprochen. Dem Redaktionsnetzwerk Deutschland sagte sie, die Verjährungsfrist solle von 5 auf 20 Jahre verlängert werden. Zur Justizministerkonferenz in Hamburg nimmt sie außerdem eine weitere Forderung mit. Im deutschen Recht will sie künftig den Grundsatz »Nur Ja heißt Ja« verankern. 12 verletzte Polizeibeamte, 16 Festnahmen, brennende Autos und Häuser. Das ist die Bilanz der erneuten Ausschreitungen in der nordirischen Hauptstadt Belfast. Die Randalierer warfen mit Steinen und Molotow-Cocktails auf die Beamten, diese wiederum setzten Wasserwerfer ein. Auslöser der Krawalle ist ein Messerangriff mit einem Schwerverletzten, für den ein Geflüchteter aus dem Sudan wegen versuchten Mordes angeklagt wurde. Papst Leo XIV. Hat in der weltberühmten Sagrada Familia in Barcelona eine Messe gefeiert. Dabei segnete er den Hauptturm des Gebäudes. Er ist seit Februar mit 172,5 Metern der höchste Kirchturm der Welt. Ein in Bayern gefertigtes Doppelkreuz bildet die Spitze. 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
3: Ganz genau 3 Minuten nach 2. Hallo an alle.

0: Unterwegs. Wir starten mit der B31A und zwar haben wir zwischen der Autobahnausfahrt Freiburg-Mitte und nach Freiburg-Rhein in beiden Richtungen Stau. Ihr müsst hier mit 20 Minuten Verzögerung rechnen. Dann geht's weiter auf der A5 Basel Richtung Karlsruhe. Das fängt schon ganz unten an, zwischen Efringenkirchen und dem Dreieck Neuenburg, 2 Kilometer Stau. Hier dauert's 10 Minuten länger. Dann geht's weiter mit ganz, ganz vielen Tagesbaustellen auf dieser Strecke und in der Gegenrichtung A5 Karlsruhe Richtung Basel. Da ist die Tagesbaustelle dann zwischen Müllheim-Neuenburg und dem Dreieck Neuenburg. Wenn ihr heute auf der A5 unterwegs seid, bringt auf jeden Fall Geduld mit.
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0: Ja, die stehen heute bei Bad Krozingen und zwar Autobahnzubringer auf der Nordseite im 70er Bereich. Dann Emmendingen, Denzlinger Straße im 50er und in Buggingen im Breitenweg ebenfalls im 50er. Die komplette Übersicht über alle Staus und Blitzer, die gibt's jederzeit zum Nachlesen für euch online auf baden.fm. Wünsche eine gute und sichere Fahrt.
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2: Hi, einen schönen Donnerstag wünsche ich euch und das dürfte ein ziemlich hoher Feiertag sein für viele Fußballfans, die sagen ja endlich wieder Fußi, endlich rollt der Ball wieder, heute beginnt die WM. Schauen wir uns in 10 Minuten noch mal ein bisschen genauer an und vorher habe ich selbstverständlich Musik für euch. Ja, Coldplay, das haben die natürlich mit Fußball gemein, die füllen die Stadien weltweit auch. Viva la Vida, einer der ganz großen Hits. Und Baby Rexha und Faithless, New Religion, habe ich jetzt für euch.
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0: Baden FM ist hier. Ich wünsche euch einen wunderschönen Donnerstag und ab heute geht's los. Die Fußball-WM in Kanada, Mexiko und den USA. Es ist die größte WM aller Zeiten mit 48 Mannschaften, 16 Austragungsorten und einem neuen Turnierformat. Also so, als ob man das mal so richtig aufgeblasen hätte, das Ganze. Die WM läuft bis zum 19. Juli. Und trotz der Zeitverschiebung werden wir Deutschen Glück haben. Die meisten attraktiven Topspiele für deutsche Fans dürften zwischen 19 und 23 Uhr stattfinden. Stark, oder? Und viele weitere Begegnungen fallen dann entsprechend mitten in die Nacht. Natürlich auch nicht ganz einfach für die Leute, die Public Viewing anbieten. Dirk Dierschendl ist vom Restaurant Heimathafen in Titisee Neustadt. Ihr bietet Public Viewing an. Mit wie vielen Leuten rechnet ihr denn da so, Dirk?
1: Da ist es tatsächlich, also hier am Titisee, auch ganz davon abhängig, wer gerade spielt. Also wir haben jetzt schon Reservierungsanfragen von Belgiern, von Franzosen, von Spaniern. Um die Anzahl zu nennen, wenn Deutschland spielt, wir haben natürlich genug Fläche bis zum See runter, erwarten wir schon um die 200-300 Leute bei einem Deutschlandspiel und ungefähr die Hälfte bei anderen Spielen. Kommt immer auf die Nation an, wer halt gerade vor Ort ist und hier Urlaub macht.
0: Ja klar, das kann ich mir vorstellen. Sag mal, was sind denn so deine eigenen Erwartungen an die WM? Irgendwie ist die Stimmung ja im Vorfeld aus Gründen nicht so wahnsinnig euphorisch.
1: Nach den Vorbereitungsspielen jetzt von Deutschland bin ich doch positiver überrascht, als meine Gedanken waren. Ich schaue positiv drauf, auch wenn die ganze politische Situation natürlich in den USA Fragen aufwirft. Aber ich sehe es rein aus dem sportlichen Charakter und ich bin mittlerweile sogar davon überzeugt, dass Deutschland Weltmeister werden kann. Ich lehne mich da jetzt weit aus dem Fenster oder Richtung See. Aber ich gehe davon aus, dass Deutschland da weit, weit, weit und ich hoffe es auch weit kommen wird.
0: Also, dein Wort im Ohr des Fußballgottes. Wir freuen uns drauf. Heute rollt der Ball endlich wieder. Und wenn ihr noch nicht wisst, wo ihr die WM in Gemeinschaft gucken wollt oder könnt, wir haben euch mal eine Liste für Public Viewing Spots in Baden zusammengestellt. Die findet ihr auf baden.fm. Ganz viel Spaß bei der WM.

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14: Temperaturen heute an diesem Donnerstag rund um 20 Grad, vielleicht so ein paar Grad auch mal drüber. Und es ist drückend warm, bei geschlossener Wolkendecke fast, aber immerhin trocken. Die Regenschauer, die kommen aber erst am ganz späten Abend. Auch morgen am Freitag nochmal über bewölkt, aber trocken. Und ab Samstag dann wieder richtig schön mit Temperaturen bis 27 Grad und viel Sonne.
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14: Eine Minute nach 3:30. Hallo an alle unterwegs. Wir starten mal mit der A5 Basel Richtung Karlsruhe zwischen Efringenkirchen und dem Dreieck Neuenburg. Hier 2 Kilometer Stau. Ihr braucht 10 Minuten länger. Allgemein auf der A5 in beiden Richtungen heute viele Tagesbaustellen. Allgemein viel los, wenn ihr da unterwegs seid. Auf jeden Fall ein bisschen extra Zeit einplanen. Und B31a, der Autobahnzubringer Mitte, vor allem Richtung Autobahn, aber auch in die andere Richtung, super viel los. Ihr müsst da momentan mit 25 Minuten mehr rechnen.
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14: Ja, die stehen in Emmendingen, Denzlinger Straße, 50 hier erlaubt. Dann Wald zu Tingen, St. Blasier Straße, hier auch 50. Und wir gehen kurz nach Rümmingen, die L134 Höhe Rümmingen im 80er Bereich. Wenn ihr noch mehr seht, gerne Bescheid geben. 0800 50 60 106. Dankeschön dafür. Euch eine gute und entspannte Fahrt.

Die Gaga, Pokerface, BahnFM ist hier. Einen herrlichen Donnerstag wünsche ich euch. Und das ist er mit Sicherheit für alle, die Musik und Fußball mögen. Heute Abend spielt Clusot auf dem Freiburger Münsterplatz. Und gleichzeitig startet die Fußball-WM in den USA, Kanada und in Mexiko. Zum ersten Mal mit 48 Mannschaften. Also mit noch mehr Spielen, noch mehr Überraschungen und vermutlich noch weniger Schlaf. Auch aufgrund der Anstoßzeiten. Ja, und das passt doch irgendwie gut zusammen, dieses Abendprogramm heute, denn Clusot hat ja schon WM-Erfahrung. Sein Song zusammen mit den Fantastischen Vier war 2018 der offizielle WM-Song der ARD. Was für ein cooler Song. Den gibt es wahrscheinlich heute Abend auch auf die Ohren auf dem Freiburger Münsterplatz. Und jetzt für alle, die heute Abend nicht dabei sein können oder für die, die gehen zur Einstimmung. Je nachdem. Auf jeden Fall viel Spaß und tollen Abend für euch. Hier ist Clusot.

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5: Maximal 18 Grad, immer wieder Regen, sonst ist es bewölkt. So sieht's heute aus, so sieht's morgen aus. Erst am Samstag kann's wieder ein bisschen freundlicher werden.
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6: Mit Benjamin Resetz. Hallo, schönen guten Tag. Heute startet die Fußball-Weltmeisterschaft in Kanada, Mexiko und den USA. Die große Eröffnung ist im Aztekenstadion in Mexiko-Stadt. Zum Auftakt trifft Mexiko auf Südafrika. Baden-FM-Korrespondentin Andrea Sosa Cabrios. Wie ist die Lage dort und was ist geplant?
7: Eine Megashow soll die Fans vor dem Anpfiff in Stimmung bringen. Popstar Shakira will erstmals den WM-Song Die Die live präsentieren. Mögliche Gewitter und radikale Lehrerproteste überschatten jedoch den Start des Turniers. Die Zufahrtsstraßen zum Stadion sind weitgehend abgesperrt. Auch die Fanmeile im historischen Zentrum der Stadt wird streng überwacht, damit Protestaktionen das Fußballfest nicht beeinträchtigen.
6: Eine Schülerin hat heute früh möglicherweise einen Alarm an einer Schule in La ausgelöst. Das Mädchen hatte wohl einen Alarmmelder gedrückt und so einen Großeinsatz der Polizei verursacht. Sie wurde zwischenzeitlich auch von der Polizei in Obhut genommen. Das Mädchen ist aber noch nicht strafmündig, heißt es. Nachdem sie das Gebäude durchkämmt hatten, gaben die Polizisten das Schulgebäude wieder frei. Die Schüler wurden provisorisch in der Sporthalle nebenan betreut. Der Freiburger Verein Stadtpiraten hat den Bundespreis des Start Social Wettbewerbs gewonnen. Gemeinsam mit 7 anderen Initiativen wurde der Verein in Berlin im Kanzleramt ausgezeichnet. Mit dem Preis wurden die Stadtpiraten für ihr soziales und gesellschaftliches Engagement geehrt. Der Verein setzt sich seit Jahren für geflüchtete Kinder, Jugendliche und Familien ein. Dazu schafft der Verein sichere Begegnungsorte und bietet Ferienfreizeiten oder Bildungsprojekte an. Anfang des Jahres erhielten die Stadtpiraten schon den Integrationspreis der Stadt Freiburg. Man könnte meinen, japanische Fußballer aus der ersten belgischen Liga sind die neuen Georgier. Der SC Freiburg hat sich die Dienste von Keisuke Goto gesichert. Der 21 Jahre alte Stürmer wechselt vom VV St. Truiden nach Freiburg, dem gleichen Team wie auch SC-Neuzugang Rito Yamamoto. Er spielte dort auf Leihbasis. Unter Vertrag stand er beim RSC Anderlecht, der für den Transfer schätzungsweise 10 Millionen Euro aus Freiburg erhält. Nach 13 Toren und 8 Assists in der vergangenen Saison wurde Goto in den japanischen WM-Kader berufen. Dem 1,91 Meter Mann wird eine draufgängerische Spielweise nachgesagt. 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
5: Auf der A5 Richtung Karlsruhe zwischen Efringenkirchen und dem Dreieck Neuenburg staut sich's auf 2 Kilometern. Das dauert 10 Minuten länger und 25 Minuten Verzögerung. Im Moment auf der B31A, dem Autobahnzubringer Mitte Freiburg, wenn ihr Richtung Autobahn draußen rausfahrt. Dann haben wir die B33 Richtung Donau-Eschingen zwischen Gutach und Gutach-Steingrün. Da dauert es eine Viertelstunde länger. Auf der B34 zwischen Dogern und Waldshutingen, wenn ihr Richtung Schaffhausen fahrt. Dichter Verkehr, dort ebenfalls 10 Minuten, die es länger geht.
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5: Emmendingen, Denzlinger Straße, Richtung Wasser bei der Schreinerei im 50er stehen sie. Dann haben wir die L120 Bad Krozingen, hinter Richtung Autobahnzubringer, Nordseite unter der Brücke, etwa auf Höhe vom McDonald's im 70er haben sie sich auf die Lauer gelegt. Oder in Rheinfelden stehen sie in der Lörracher Straße, da

0: man 30 fahren. Habt ihr noch was gesehen? Sagt gerne Bescheid unter der 0800 50 60 106. Allen unterwegs eine gute Fahrt.
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2: Und heute startet die WM. Schön, dass ihr mit dabei seid. Viele bei uns in Baden sind noch nicht wirklich angesteckt mit dem Fußballfieber. Dafür aber viele auf den Molukken in Indonesien. Dort wird die DFB-Elf schon seit Jahrzehnten gefeiert. Hat dort übrigens den Spitznamen der Panzer. Also schaut euch das mal gerne auf YouTube oder Instagram an, wie die da mit ihren Dreirädern und so durch den Dschungel fahren, komplett in Schwarz-Rot-Gold. Ich verspreche euch, dann kriegt ihr automatisch Bock aufs erste Deutschlandspiel am Sonntag. Bis dahin, Musik von Stimmungskanone Vanessa Amorosi. Das ist Absolutely Everybody und das hier ist Aktuelles von Michael Schulte. Hi!

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2: Ich freue mich sehr, euch jetzt einen ganz großen unserer Zeit vorstellen zu dürfen. Wobei er mit 1,72 Meter gar nicht so groß ist, der Ed Sheeran.

0: Aber einen großen Bruder hat er noch und dem hat er beim Komponieren oft über die Schulter geschaut. Der ist nämlich Komponist. Und noch ein Familienfakt. Eds Großeltern väterlicherseits stammen aus Irland und das könnte auch den rötlichen Schimmer auf seinem Wuschelkopf erklären. 2008 zieht er dann nach London und tritt in kleinen Clubs auf. Außerdem nimmt er an einem Casting für die Musical-Fernsehserie Britannia High teil. Mit seiner Stimme überzeugt Ed die Jury. Seine Tanzeinlage ist dagegen alles andere als eine Augenweide. Steif und ungelenk und so fällt er durch. Ironie des Schicksals, die Show floppt, aber Ed Sheeran ist heute ein Weltstar und den wollen wir jetzt hören. Seinen größten Erfolg feiert er mit Shape of You und der geht jetzt ab in euer Ohr.
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2: 16 Grad haben wir in Malterdingen, 13 Grad haben wir in Tottenau. Regen und Wind und Wolken haben wir praktisch überall. Auch noch morgen, das lässt nicht so wirklich nach. Die Woche bleibt erstmal schmuddelig bis am Samstag. Dann kommt die Sonne wieder raus, dann wird's wieder schöner.
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2: Mit Benjamin Resetz. Hallo, schönen guten Tag. Es gibt wieder mal Warnstreiks an den Unikliniken im Land, auch in Freiburg. Die Gewerkschaft Verdi hat für kommenden Montag und Dienstag dazu aufgerufen. Die Notfallversorgung soll zwar gesichert bleiben, bei planbaren Operationen und Behandlungen könnte es aber zu Verzögerungen kommen. Auch in den Ambulanzen muss mit längeren Wartezeiten gerechnet werden. Hintergrund ist der Tarifstreit für rund 26.000 Beschäftigte. Verdi fordert unter anderem 7,5% mehr Lohn. Außerdem sollen Azubis und Praktikanten pro Monat mehr Geld bekommen. Die nächste Verhandlungsrunde im Tarifstreit ist am 17. Juni. Laut Arbeitgeberverband ist die wirtschaftliche Situation der Unikliniken schwierig. Dazu kämen Folgen der aktuellen Gesundheitsreform. Auch Menschen mit körperlichen und geistigen Behinderungen interessieren sich für die Arbeit von Polizei, Feuerwehr oder Sanitätern und wie sie vielleicht selbst bei den Einsatzkräften mithelfen können. Heute war genau das im Schulzentrum in Waldshutingen Thema, beim Blaulichttag. Da hat sich das gesamte Polizeipräsidium den Kindern und Erwachsenen mit Handicap vorgestellt und gezeigt, was sie so alles leisten. Warum? Das hat Polizeipräsident Norbert Schneider im Baden-FM-Interview erklärt.
3: Wir erhoffen uns, dass wir Menschen begeistern können, natürlich von der Polizei einerseits, aber dass wir auch dieses Signal an die Menschen mit Behinderungen senden können. Jawohl, wir sind auch für euch da. Ihr seid uns auch wichtig, dass wir uns auch einmal ein Zeitfenster nehmen, um für diese Gruppe mit besonderen Bedürfnissen auch mal etwas Gutes zu tun.
2: Neben der Kriminalpolizei, der Verkehrspolizei und den Polizeirevieren Waldshut und Bad Säckingen waren auch die Freiwillige Feuerwehr, das Deutsche Rote Kreuz, die Bergwacht, die Deutsche Lebensrettungsgesellschaft und das Technische Hilfswerk am Start. Genauso der Zoll, die Bundespolizei und der Kommunale Ordnungsdienst aus Waldshutingen. Passend zum guten Wetter am Wochenende wird in Kehl diesen Samstag das Wasserband wieder eröffnet. Der beliebte Wasserspielplatz wurde länger saniert, nachdem der Boden abgesackt war. Die Stadt investierte rund 500.000 Euro. Jetzt soll das Wasser wieder fließen. Die Stadt plant zur Wiedereröffnung eine kleine Feier mit den Bürgern. Ab 11.30 Uhr gibt's unter anderem Getränke und 100 Kugeln Gratiseis. 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
2: A5 Richtung Karlsruhe zwischen Efringenkirchen und Dreieck Neuenburg. 2 Kilometer Stau, 10 Minuten Zeitverlust. 40 Minuten auf der B31. Autobahnzubringer Freiburg Mitte hinten zur Autobahn raus. Eine Viertelstunde auf der B34 Richtung Schaffhausen zwischen Dogern und Waldshutingen, Schmittenau. Eine Viertelstunde auf der B33 Richtung Donaueschingen zwischen Gutach und Gutach-Steingrün. Und 10 Minuten sind es auf der B33 Richtung Offenburg zwischen Hornberg Nord und Gutach-Steingrün.
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1: Bad Krozingen, gutes Stichwort. L120 Richtung Autobahnzubringer. Die Nordseite unter der Brücke, circa auf Höhe vom McDonald's. Im 70er stehen sie. In Neuenburg in der Freiburger Straße. Im 30er haben sie einen hingestellt. In Freiburg selbst in der Ingeborg-Rummersch-Roth-Straße. Da darf man 50 fahren. Oder in Lörrach in der Basler Straße stehen sie im 30er. Habt ihr noch was gesehen? Sagt gerne Bescheid. 0800 50 60 106. Allen unterwegs eine gute Fahrt.
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2: Klar, die Pakete gehören dazu, aber es ist natürlich auch, wenn mal jemand wem was fehlt, isst die Tasse Mehl, isst mal der Rasenmäher oder man ist einfach für jemanden da, gegeneinander hilft, wenn... Gibt es was Schweres zu tragen, jetzt gerade in der Bauphase, jeder macht seinen Neubau, macht draußen die Gartenanlage, da hilft man gerne mal mit und ja, genießt es dann.
1: Sehr, sehr stark. 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
1: Jetzt sehe ich hier sogar mal 3 Sonnenstrahlen in Freiburg. Ich glaub's ja nicht. Keine Sorge, da kommt nachher wieder Regen runter und die Wolken, die sind auch noch da und die bleiben auch noch bis morgen. 18 Grad bekommen wir in der Spitze. Es bleibt relativ windig. Je nachdem, wo ihr seid, zum Beispiel oben in Trottnauberg gerade nur 9 Grad. Das ist schon fast wieder ein bisschen unangenehm. Ab Samstag kehrt dann der Sommer wieder zurück. Da wird's wieder warm und schön.
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1: Mit Benjamin Resetz. Hallo, schönen guten Tag. Im legendären Aztekenstadion von Mexiko-Stadt wird heute Abend die größte Fußball-Weltmeisterschaft in der Geschichte eröffnet. Die Partie von Mitgastgeber Mexiko gegen Südafrika ist das erste von 104 Spielen des Turniers. Statt zuletzt 32 sind dieses Mal 48 Teams am Start. Anpfiff des Eröffnungsspiels ist um 21 Uhr. Deutschland spielt am Sonntag sein erstes Spiel. Gegner ist dann der Inselstaat Curaçao. In einigen Regionen in Baden-Württemberg sind Grundwasser und Boden mit sogenannten PFAS oder Ewigkeitschemikalien belastet, zum Beispiel im Raum Rastatt oder Baden-Baden. Dagegen will das Land jetzt etwas unternehmen. Ruth Strädling aus der Baden-FM-Nachrichtenredaktion. Was ist geplant und was sind PFAS eigentlich?
2: PFAS sind künstlich erzeugte Stoffe, die gesundheitsschädlich sein können. Sie kommen zum Beispiel in beschichteten Pfannen oder in Outdoor-Regenjacken vor. Von dort gelangen sie dann ins Grundwasser oder den Boden und darüber in unseren Körper. Das Landesumweltministerium investiert deshalb jetzt 1,2 Millionen Euro in ein Forschungsprojekt, das untersucht, wie man diese Ewigkeitschemikalien aus Boden oder Wasser wieder entfernen kann. Zunächst sind dafür Labortests geplant. Später sollen dann erfolgreiche Techniken an echten Böden getestet werden.
1: Die Münsterplatz-Konzerte in Freiburg sind wieder ein Publikumsmagnet. Von Klassik über Pop, Rock bis hin zu elektronischer Musik. Für jeden Geschmack ist da was dabei. Und noch bis Sonntag läuft das Programm. Dekan Alexander Halter freut sich über die Abwechslung vor der Kathedrale.
3: Da kommen sehr viele Menschen zusammen aus der ganzen Region. Der eigentliche Star des Abends ist der Platz mit der schönen Kulisse des Münsters, mit den Häusern ringsherum. Verschiedene Künstler und Formationen freuen sich auch hier in Freiburg Gast zu sein. Insofern sind wir gerne auch Gastgeber, auch als Kirche unterstützen wir dieses Format der Münsterplatzkonzerte.
1: Heute Abend steht Clouseau auf der Bühne, morgen das Berliner Duo SDP. 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
1: A5 Richtung Basel zwischen Offenburg und La haben wir da ein kaputtes Auto stehen. Bitte gut aufpassen, steht ein bisschen ungünstig am Fahrbahnrand. Auf der A5 Richtung Karlsruhe zwischen Dreieck Weil am Rhein und Dreieck Neuenburg 3 Kilometer Stau, da geht's eine Viertelstunde länger. Viertelstunde auch auf der B34 Richtung Schaffhausen zwischen Dogern und Wald zu Tiengen Rheinbrücke. Auf dem Autobahnzubringer Freiburg Mitte stadtauswärts steht ihr im Moment 40 Minuten. Und dann haben wir noch, nein, beim Rest seid ihr relativ zügig durch.
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1: A5 Richtung Karlsruhe, Höhe Bad Krozingen, der steht immer noch da im 120er. In Buggingen im Breitenweg im 50er haben wir einen gemeldet. Oder in Bad Krozingen selbst an der L120 Richtung Autobahnzubringer. Auf der Nordseite unter der Brücke, so ungefähr bei McDonald's im 70er stehen sie. Habt ihr noch was gesehen? Sagt gerne Bescheid. 0800 50 60 106. Allen unterwegs, eine gute Fahrt.
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6: Schönen Donnerstag euch und jetzt mal eine Frage. Warum ist der Verlobungsring eigentlich immer links?

Die Antwort darauf geht sehr weit zurück, bis zu den Römern. Und ob das vielleicht sogar wirklich einen wissenschaftlichen Nutzen hat, das gibt's hier in 10 Minuten im Baden FM Aha-Moment nach Musik von Anastasia und jetzt der aktuellen Nummer von Kamrad. Hug Yourself.

0: hättet ihr es gewusst?
1: Es wirkt für viele wie eine Selbstverständlichkeit. Der Verlobungsring sitzt auf der linken Hand. Diese Tradition ist tatsächlich über 2000 Jahre alt. Schon die alten Römer glaubten an eine besondere Liebesader, die Vena Amoris, die vom linken Ringfinger direkt zum Herzen führen soll. Wissenschaftlich stimmt das zwar nicht, aber die Idee hat sich bis heute gehalten. Deswegen trägt man heutzutage den Verlobungsring oft links und wechselt ihn dann nach der Hochzeit in vielen Ländern auf die rechte Hand, weil die linke Hand für das Versprechen steht und die rechte für die Verwirklichung. Eure Mariella Miskial.
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2: In Inzlingen haben wir es 18 Grad, in Breitnau 14 Grad, in Freiburg auch 18. Im Moment regnet es fast überall nicht. Der Regen, der kann aber zurückkommen und auch morgen eher bewölkt und regnerisch den ganzen Tag. Wieder Spitzentemperaturen
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2: Mit Benjamin Resetz. Hallo, schönen guten Tag. Ab heute rollt der Ball bei der Fußball-Weltmeisterschaft in den USA, Mexiko und Kanada. Das Eröffnungsspiel zwischen Gastgeber Mexiko und Südafrika findet im Aztekenstadion statt, in Mexiko-Stadt. Vor dem Anpfiff ist eine Megashow mit Popstar Shakira geplant. Überschattet wird der Start der WM von einem drohenden Gewitter und großen Lehrerprotesten in Mexiko-Stadt. Deshalb gibt's auch massive Sicherheitsvorkehrungen rund um das Stadion und die Fanmeile im Stadtzentrum. Die deutsche Nationalmannschaft wird das Spiel heute Abend im Fernsehen von ihrem Teamquartier aus verfolgen. Sie hat ihr erstes Spiel am Sonntag gegen Curaçao. In La hat heute Morgen wohl eine Schülerin einen Polizeieinsatz an einer Schule ausgelöst. Nach ersten Erkenntnissen soll das Mädchen einen Alarmmelder betätigt haben. Die Polizei nahm sie später in Gewahrsam. Strafmündig ist das Mädchen aber noch nicht. Einsatzkräfte durchsuchten das Gebäude und gaben es anschließend wieder frei. Die Schüler wurden so lange provisorisch in der benachbarten Sporthalle betreut. Nach ersten Erkenntnissen hatte das verdächtige Mädchen wohl auch ein Messer dabei. Die Stadt Freiburg hat einen Hitzeaktionsplan ins Leben gerufen, um dem Klimawandel mit seinen Rekordtemperaturen und Tropennächten zu begegnen. Ab heute können Bürger online ihre Erfahrungen und Vorschläge zur Verbesserung des Hitzeschutzes einbringen. Die Stadtverwaltung arbeitet eng mit Experten und Fachgutachtern zusammen, um einen effektiven Plan gegen Hitze zu entwickeln, der bis Mitte nächsten Jahres fertiggestellt sein soll. Mitmachen ist wichtig, damit die Organisatoren Einschätzungen von direkt Betroffenen erhalten. 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
2: A5 Richtung Karlsruhe zwischen Dreieck Weil am Rhein und Dreieck Neuenburg. 3 Kilometer Stau, eine Viertelstunde Zeitverlust. B31A, der Autobahnzubringer Freiburg-Mitte Richtung Autobahn. Im Moment 35 Minuten Zeitverlust. 20 Minuten auf der B34 Richtung Schaffhausen zwischen Dogern und Waldshutingen Rheinbrücke. Und nochmal 10 Minuten auf der B28 Richtung Freudenstadt zwischen Appenweier und der Anschlussstelle zur B3, Autobahnanschlussstelle und Anschlussstelle zur B3 und auf der B33 Richtung Offenburg zwischen Hausach West und Haslach-Schnellingen.
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2: L120 Bad Krozingen Richtung Autobahnzubringer. Nordseite unter der Brücke auf Höhe vom McDonalds im 70er stehen sie. Malsburg-Marzellen-Lakanderstraße 30er. Lörrach-Basler-Straße 30. Oder in Waldshut-Tingen in der St. Blasia-Straße sind es 50. Und es gibt noch viele, viele, viele mehr. Eine Komplettauflistung findet ihr jederzeit auf unserer Homepage oder in der Baden FM App. Allen unterwegs eine gute Fahrt.
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0: FM ist hier am Donnerstag und ab heute geht's los. Die Fußball-WM in Kanada, Mexiko und den USA. Es ist die größte WM aller Zeiten mit 48 Mannschaften, 16 Austragungsorten und einem ganz neuen Turnierformat. Die WM läuft jetzt noch bis zum 19. Juli. Trotz Zeitverschiebung werden wir Deutschen relativ Glück haben, sage ich mal. Die meisten attraktiven Topspiele für deutsche Fans dürften zwischen 19 und 23 Uhr stattfinden. Viele weitere Begegnungen, die fallen wirklich mitten in die Nacht. Also da wird auch nachts um 3 noch gespielt. Wir haben uns bei uns in Baden mal umgehört, wann und wie ihr Fußball schaut. Und Stefanie aus Waldkirch hat sich bei uns gemeldet.
1: Also, mein Mann ist halbe Holländer, deswegen wäre wahrscheinlich die Spiele, die zu spät sind, holländisch sein. Ansonsten gucken wir, wie es läuft. Also meine Mädchen, die werden eher Deutschland gucken. Dadurch, dass die Spiele so spät sind, können viele Spiele auch gar nicht gucken, weil am nächsten Tag ja arbeiten werden muss. Und meistens aber dann zu Hause schauen mit Freunden oder wir gehen mal irgendwo hin, wo es Bierle gibt, so.
0: Und wenn ihr noch nicht wisst, wo ihr die WM in Gemeinschaft gucken wollt und auch ein paar Bierchen trinken, wir haben euch eine Liste für alle Public Viewing Spots hier in Baden zusammengestellt. Ganz einfach auf baden.de.

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Jetzt euer Lieblingssong von Gracie Abrams bei Baden-FM.

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22: Manchmal kommen sogar ein paar Sonnenstrahlen hier durch, wie jetzt gerade.

0: Gerade in Freiburg, hier haben wir 18 Grad, in Teningen auch und da scheint auch gerade die Sonne. In Breitnau oben ist es bewölkt, da sind es nur 14 Grad. Es ist überhaupt eher durchwachsen, die Tendenz geht eher Richtung Regen, auch ganz schön bewölkt ist es immer. Morgen auch noch, auch da Spitzentemperaturen von 18 Grad. Erst zum Wochenende hin wird es dann wieder freundlicher und wärmer.
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0: Mit Benjamin Resetz. Hallo, schönen guten Tag. Heute startet die Fußball-Weltmeisterschaft in Kanada, Mexiko und den USA. Die große Eröffnung ist im Aztekenstadion in Mexiko-Stadt. Zum Auftakt trifft Mexiko auf Südafrika. Baden-FM-Korrespondentin Andrea Sosa Cabrios. Wie ist die Lage dort und was ist geplant?
2: Eine Megashow soll die Fans vor dem Anpfiff in Stimmung bringen. Popstar Shakira will erstmals den WM-Song Die Die live präsentieren. Mögliche Gewitter und radikale Lehrerproteste überschatten jedoch den Start des Turniers. Die Zufahrtsstraßen zum Stadion sind weitgehend abgesperrt. Auch die Fanmeile im historischen Zentrum der Stadt wird streng überwacht, damit Protestaktionen das Fußballfest nicht beeinträchtigen.
0: Eine Schülerin hat heute früh möglicherweise einen Alarm an einer Schule in La ausgelöst. Das Mädchen hatte wohl einen Alarmmelder gedrückt und so einen Großeinsatz der Polizei verursacht. Sie wurde zwischenzeitlich auch von der Polizei in Obhut genommen. Das Mädchen ist aber noch nicht strafmündig, heißt es. Nachdem sie das Gebäude durchkämmt hatten, gaben die Polizisten das Schulgebäude wieder frei. Die Schüler wurden provisorisch in der Sporthalle nebenan betreut. Der Freiburger Verein Stadtpiraten hat den Bundespreis des Start Social Wettbewerbs gewonnen. Gemeinsam mit 7 anderen Initiativen wurde der Verein in Berlin im Kanzleramt ausgezeichnet. Mit dem Preis wurden die Stadtpiraten für ihr soziales und gesellschaftliches Engagement geehrt. Der Verein setzt sich seit Jahren für geflüchtete Kinder, Jugendliche und Familien ein. Dazu schafft der Verein sichere Begegnungsorte und bietet Ferienfreizeiten oder Bildungsprojekte an. Anfang des Jahres erhielten die Stadtpiraten schon den Integrationspreis der Stadt Freiburg. Man könnte meinen, japanische Fußballer aus der ersten belgischen Liga sind die neuen Georgier. Der SC Freiburg hat sich die Dienste von Keisuke Goto gesichert. Der 21 Jahre alte Stürmer wechselt vom VV St. Truiden nach Freiburg, dem gleichen Team wie auch SC-Neuzugang Rito Yamamoto. Er spielte dort auf Leihbasis. Unter Vertrag stand er beim RSC Anderlecht, der für den Transfer schätzungsweise 10 Millionen Euro aus Freiburg erhält. Nach 13 Toren und 8 Assists in der vergangenen Saison wurde Goto in den japanischen WM-Kader berufen. Dem 1,91 Meter Mann wird eine draufgängerische Spielweise nachgesagt. 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
0: Am längsten steht ihr immer noch auf dem Autobahnzubringer Freiburg-Mitte, stadtauswärts zur Autobahn hin. Und zwar im Moment 35 Minuten. Dann haben wir die B34 Richtung Schaffhausen zwischen Dogern und Waldshutingen-Rheinbrücke. Da dauert es eine Viertelstunde länger. Auf der A5 Richtung Karlsruhe zwischen dem Dreieck Weil am Rhein und dem Dreieck Neuenburg staut es auf 3 Kilometern. Auch eine Viertelstunde Wartezeit und 10 Minuten sind es auf der B34 Richtung Schaffhausen zwischen Dogern und... Nein, Entschuldigung, ich bin in der Zeile verrutscht. Das hat sich nämlich hier gerade neu geladen. B33 Richtung Offenburg, da haben wir sie. Zwischen Hausach West und Haslach Schnellingen. Auch da geht es 10 Minuten länger.
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0: Und auch Blitzer. Um Gottes Willen haben wir hier viele Blitzer. In Waldshutingen in der Rathausstraße stehen sie zum Beispiel im 30er oder in der St. Blasierstraße im 50er. An der L120 in Bad Krozingen Richtung Autobahnzubringer haben wir einen. An der Nordseite unter der Brücke, so ungefähr auf Höhe vom McDonald's im 70er stehen sie. Die B314, die Ortsdurchfahrt Wut Öschingen im 60er haben wir mal wieder einen gemeldet. Oder auch in La in der Dreispringstraße, da darf man 30 fahren. Und das war's noch nicht. Guckt für eine Komplettübersicht auch mal gerne auf unserer App oder auf der Baden FM Homepage vorbei. Allen unterwegs wünschen wir eine gute Fahrt.
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3: Hi, schönen Donnerstag. Und heute geht ja die WM 2026 los. Wer von euch erinnert sich noch an den deutschen WM-Song von 2018 zusammen?
4: Wir

Fantastischen Vier zusammen mit Clueso. Und Clueso, der spielt heute Abend auf dem Freiburger Münsterplatz. Also falls ihr heute Abend ab 19 Uhr Musik aus den Gassen irgendwo in der Freiburger Innenstadt hört, dann ist das Clueso. Ganz viel Spaß allen, die nachher dahin gehen. Wir spielen jetzt auf jeden Fall seinen Song, der dieses Jahr 10-jährigen Geburtstag feiert. Das ist Achterbahn. Hier ist Baden FM. Schönen Feierabend.

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2: Hat da jeder bei euch einen Partykeller, wo dann rundum gefeiert wird jedes Wochenende?
3: Ja, das ist wirklich so. Jeder hat einen schönen Grill auf der Terrasse stehen und überall geht's mal rum und ja, doch, das ist wirklich ein Geben und Nehmen und es ist eine sehr schon tolle Gemeinschaft geworden in den letzten 2 Jahren.
1: Eine sehr, sehr coole Geschichte. Und wenn ihr auch was zu feiern habt, dann jetzt anmelden auf unserer Homepage baden.fm.
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5: Viele Wolken, wenig Sonne, immer wieder Regenschauer. So sieht's bei uns in Baden aus. Heute, morgen, erst ab Samstag wird's dann wieder langsam ein bisschen freundlicher und der Sommer kehrt zurück.
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6: Mit Benjamin Resetz. Hallo, schönen guten Tag. Ex-SC-Trainer Christian Streich hat FIFA-Präsident Gianni Infantino für dessen Umgang mit US-Präsident Trump scharf kritisiert. Eine solche Inszenierung von wenigen Menschen an der Macht, die sich dann teilweise noch die Behauptung erlauben, sie würden demokratische Werte schützen, ist natürlich eine Unverfrorenheit, die einen sprachlos macht, sagte der Kulttrainer, der beim heutigen WM-Eröffnungsspiel als TV-Experte dabei sein wird. Er sagte, dass es bei ihm Bedenken auslöst, dass Vorgänge, die früher im Hintergrund stattgefunden hätten, inzwischen vollkommen öffentlich dargestellt werden, sagte Streich. Und meinte zum Beispiel die Verleihung eines von der FIFA eigens geschaffenen Friedenspreises an Trump im Dezember. Andererseits wundert einen ja inzwischen fast nichts mehr, so Streich. Anstoß zum Eröffnungsspiel zwischen Mexiko und Südafrika ist heute Abend um 21 Uhr. Im Kinzigtal ist eine neue Verbindung zwischen Fischerbach und Haslach eröffnet worden. Herzstück des Projekts ist eine neue Kinzig-Brücke für Autos, Radfahrer und Fußgänger. Land und Bund haben das Vorhaben mit insgesamt 8 Millionen Euro gefördert. Die neue Kreisstraße mit Radweg und Brücke kostet insgesamt rund 13 Millionen. Sie ersetzt die alte Arche-Brücke, die zuletzt nur noch für Fahrzeuge bis 3,5 Tonnen freigegeben war. Die Stadt Lahr zieht die Notbremse. Oberbürgermeister Markus Ibert hat mit sofortiger Wirkung eine Haushaltssperre verhängt. Grund sind massive Ausfälle bei der Gewerbesteuer. Aktuell fehlen rund 10 Millionen Euro für 2026. Etwa 2 Millionen davon könnten noch aufgefangen werden. Unterm Strich droht der Stadt aber ein Defizit von 9,5 Millionen Euro. Ausgaben werden deshalb vorerst auf das Nötigste beschränkt. Neue Vorhaben, die nicht zwingend notwendig sind, werden ausgesetzt. Der Gemeinderat soll die Haushaltssperre am Montag bestätigen. Ibert spricht von spürbaren Einschnitten, die aber nötig sind, um Lahr finanziell handlungsfähig zu halten. Und noch eine Meldung in eigener Sache. 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
5: Etliche kaputte Autos auf der A5, zum Beispiel Richtung Karlsruhe zwischen Freiburg Süd und Freiburg Mitte, zum Beispiel auch Richtung Basel zwischen Appenweier und Offenburg. Wir haben Richtung Karlsruhe auf der A5 zwischen dem Dreieck Weil am Rhein und dem Dreieck Neuenburg 4 Kilometer Stau und 20 Minuten Wartezeit. 40 Minuten sind es auf der B31A, dem Autobahnzubringer Freiburg Mitte, Richtung Autobahn Stadt auswärts. Dann ist es noch eine Viertelstunde auf der B28 Richtung Freudenstadt zwischen Appenweier Autobahn Anschluss und Appenweier Anschlussstelle zur B3. Dann sind es noch 10 Minuten auf der B34 Richtung Schaffhausen zwischen Albruck und Waldshut-Tiengen, Rheinbrücke.
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5: L120 Bad Krozingen Richtung

0: Autobahnzubringer. Nordseite unter der Brücke, etwa auf Höhe von McDonalds, im 70er. In Lörrach in der Basler Straße stehen sie im 30er oder in Waldshutingen in der Rathausstraße, da gelten auch 30. Und es gibt noch ungefähr 500 mehr. Nein, ich übertreibe natürlich, aber es gibt wirklich sehr viele Blitzer. Eine Komplettübersicht findet ihr jederzeit auf unserer Homepage oder in der Baden FM App. Und unter der 0800 50 60 106 kann man immer wieder was melden, wenn man möchte. Allen unterwegs eine gute Fahrt.
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2: Du bist Floristin, wie bist du dazu gekommen?
1: Genau. 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Ich konnte nicht im Büro sitzen und nichts machen und dann liebe ich das so mit Kundschaft, mit Menschen. Ich sage immer, Floristin ist wie Psychologin und Floristin beides, weil man hat mit trauernden Leuten zu tun, man hat mit freudigen Leuten zu tun, die heiraten. 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
13: Eher bewölkt, nur selten die Sonne, meistens regnerisch bei uns in Baden heute. Morgen ist es nicht anders, bis zu 18 Grad bekommen wir. Der Regen dominiert bzw. die Wolken. Die Sonne ist eher selten gesehener Zaungast bei uns in der Region.
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0: Oh, schönen guten Abend. Ab heute rollt der Ball bei der Fußball-Weltmeisterschaft in den USA, Mexiko und Kanada. Das Eröffnungsspiel zwischen Gastgeber Mexiko und Südafrika findet im Aztekenstadion statt, in Mexiko Stadt. Vor dem Anpfiff ist eine Megashow mit Popstar Shakira geplant. Überschattet wird der Start der WM von einem drohenden Gewitter und großen Lehrerprotesten in Mexiko Stadt. Deshalb gibt's auch massive Sicherheitsvorkehrungen rund um das Stadion und die Fanmeile im Stadtzentrum. Die deutsche Nationalmannschaft wird das Spiel heute Abend im Fernsehen von ihrem Teamquartier aus verfolgen. Sie hat ihr erstes Spiel am Sonntag gegen Curaçao. In La hat heute Morgen wohl eine Schülerin einen Polizeieinsatz an einer Schule ausgelöst. Nach ersten Erkenntnissen soll das Mädchen einen Alarmmelder betätigt haben. Die Polizei nahm sie später in Gewahrsam. Strafmündig ist das Mädchen aber noch nicht. Einsatzkräfte durchsuchten das Gebäude und gaben es anschließend wieder frei. Die Schüler wurden so lange provisorisch in der benachbarten Sporthalle betreut. Nach ersten Erkenntnissen hatte das verdächtige Mädchen wohl auch ein Messer dabei. Die Stadt Freiburg hat einen Hitzeaktionsplan ins Leben gerufen, um dem Klimawandel mit seinen Rekordtemperaturen und Tropennächten zu begegnen. Ab heute können Bürger online ihre Erfahrungen und Vorschläge zur Verbesserung des Hitzeschutzes einbringen. Die Stadtverwaltung arbeitet eng mit Experten und Fachgutachtern zusammen, um einen effektiven Plan gegen Hitze zu entwickeln, der bis Mitte nächsten Jahres fertiggestellt sein soll. Mitmachen ist wichtig, damit die Organisatoren Einschätzungen von direkt Betroffenen erhalten. 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
0: A5 Richtung Karlsruhe zwischen Dreieck Weil am Rhein und Dreieck Neuenburg. 4 Kilometer Stau, dauert eine Viertelstunde länger. Dann haben wir die Palmrheinbrücke B532. Mensch, wusste ich gar nicht, dass das die Nummer ist. Richtung Hüningen zwischen Weil am Rhein und Hüningen. Dichter Verkehr, da dauert es 10 Minuten länger. Ist wohl, weil sie da wieder eine größere Grenzkontrolle machen. Und die B31A, den Autobahnzubringer Freiburg-Mitte. Stadtauswärts Richtung Autobahn haben wir natürlich noch. Da geht's wie immer eine halbe Stunde länger wegen der Baustelle.
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0: Da haben wir noch richtig viel. St. Blasierstraße in Waldshutingen 50 oder die Rathausstraße 30. In Lörrach in der Baslerstraße im 30er stehen sie. Auf der A5 Richtung Karlsruhe Höhe Bad Krotzingen im 120er. Oder in Seelbach in der Hauptstraße, da gelten auch 30. Und es gibt noch eine ganze Menge mehr. Schaut da auch gerne mal auf unserer Homepage oder in der Baden FM App vorbei. Allen unterwegs eine gute Fahrt.
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2: Schön, dass ihr mit dabei seid. Und viele sehen ihn hier bei uns in Baden als Kulttrainer. Den besten Mann wird er auch gerne genannt. Und natürlich ein absolutes Badener-Original. Es geht um den ehemaligen SC-Trainer Christian Streich. Er ist heute Abend beim WM-Eröffnungsspiel zwischen Mexiko und Südafrika zum ersten Mal als Experte im ZDF zu sehen. Also, falls ihr jetzt sagt, okay, diese WM oder auch dieses Spiel interessiert mich nicht so wirklich, vielleicht ist ja Christian Streich der Grund für euch, doch einzuschalten. Musikalisch geht's für uns jetzt zurück zur WM 2010 zu Shakira mit Waka Waka. Und das hier ist was Aktuelles von Felix Jähn.
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0: Laden FM ist hier am Donnerstag und ab heute geht's los. Die Fußball-WM in Kanada, Mexiko und den USA. Es ist die größte WM aller Zeiten mit 48 Mannschaften, 16 Austragungsorten und einem insgesamt neuen Turnierformat. Und die WM läuft jetzt bis zum 19. Juli. Trotz Zeitverschiebung haben wir Deutschen noch relativ Glück. Die meisten attraktiven Topspiele für deutsche Fans dürften so zwischen 19 und 23 Uhr stattfinden. Viele weitere Spiele fallen mitten in die Nacht, also da wird auch noch um 3 Uhr gespielt zum Beispiel. Dirk Dierschüttel vom Restaurant Heimathafen in Titisee-Neustadt. Sie veranstalten, wie auch schon zur letzten EM, ein Public Viewing direkt am Titisee. Wie macht ihr das mit diesen ganzen Nachtspielen? Also übertragt ihr dann wirklich nachts um 3 oder wie?
1: Könnten wir, machen wir aber nicht tatsächlich, außer es spielt tatsächlich Deutschland irgendwann im Viertelfinale oder im Halbfinale um diese Uhrzeit. Dann muss ich mir da nochmal eine separate Genehmigung einholen. Für den Moment und für die Vorrundenspiele haben wir uns darauf geeinigt, dass wir das letzte Spiel ab 21 bzw. 22 Uhr übertragen und nach diesem Spiel machen wir dann auch Schluss.
0: Okay, und was denkst du denn so ganz sportlich gesehen, was geht für Deutschland?
1: Nach den Vorbereitungsspielen jetzt von Deutschland bin ich doch positiver überrascht, als meine Gedanken waren. Ich schaue positiv drauf, auch wenn die ganze politische Situation natürlich in den USA Fragen aufwirft. Mhm. Aber ich sehe es rein aus dem sportlichen Charakter und ich bin mittlerweile sogar davon überzeugt, dass Deutschland Weltmeister werden kann. Ich lehne mich da jetzt weit aus dem Fenster oder Richtung See. Aber ich gehe davon aus, dass Deutschland da weit, weit, weit und ich hoffe es auch weit kommen wird.
0: Danke, Dirk. Und wenn ihr noch nicht wisst, wo ihr die WM in Gemeinschaft gucken wollt, wir haben euch mal eine Liste für ganz viele Public Viewing Spots überall in Baden zusammengestellt. Ganz einfach auf baden.fm. Und jetzt Musik von Ed Sheeran für euch.

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23: Ja, ein bisschen trüb, ein bisschen grau bei uns in Baden. Es regnet auch immer mal wieder. Morgen auch noch das Ganze bei Spitzentemperaturen von 18 Grad. Erst ab Samstag, dann geht's dann wieder bergauf. Da kommt dann der Sommer zurück in die Region.
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1: Mit Benjamin Resetz. Hallo, schönen guten Abend. Ex-SC-Trainer Christian Streich hat FIFA-Präsident Gianni Infantino für dessen Umgang mit US-Präsident Trump scharf kritisiert. Eine solche Inszenierung von wenigen Menschen an der Macht, die sich dann teilweise noch die Behauptung erlauben, sie würden demokratische Werte schützen, ist natürlich eine Unverfrorenheit, die einen sprachlos macht, sagte der Kulttrainer, der beim heutigen WM-Eröffnungsspiel als TV-Experte dabei sein wird. Er sagte, dass es bei ihm Bedenken auslöst, dass Vorgänge, die früher im Hintergrund stattgefunden hätten, inzwischen vollkommen öffentlich dargestellt werden, sagte Streich und meinte zum Beispiel die Verleihung eines von der FIFA eigens geschaffenen Friedenspreises an Trump im Dezember. Andererseits wundert einen ja inzwischen fast nichts mehr, so Streich. Anstoß zum Eröffnungsspiel zwischen Mexiko und Südafrika ist heute Abend um 21 Uhr. Im Kinzigtal ist eine neue Verbindung zwischen Fischerbach und Haslach eröffnet worden. Herzstück des Projekts ist eine neue Kinzig-Brücke für Autos, Radfahrer und Fußgänger. Land und Bund haben das Vorhaben mit insgesamt 8 Millionen Euro gefördert. Die neue Kreisstraße mit Radweg und Brücke kostet insgesamt rund 13 Millionen. Sie ersetzt die alte Arche-Brücke, die zuletzt nur noch für Fahrzeuge bis 3,5 Tonnen freigegeben war. Die Stadt Lahr zieht die Notbremse. Oberbürgermeister Markus Ibert hat mit sofortiger Wirkung eine Haushaltssperre verhängt. Grund sind massive Ausfälle bei der Gewerbesteuer. Aktuell fehlen rund 10 Millionen Euro für 2026. Etwa 2 Millionen davon könnten noch aufgefangen werden. Unterm Strich droht der Stadt aber ein Defizit von 9,5 Millionen Euro. Ausgaben werden deshalb vorerst auf das Nötigste beschränkt. Neue Vorhaben, die nicht zwingend notwendig sind, werden ausgesetzt. Der Gemeinderat soll die Haushaltssperre am Montag bestätigen. Ibert spricht von spürbaren Einschnitten, die aber nötig sind, um Lahr finanziell handlungsfähig zu halten. 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
2: Der Blick geht auf die Straße, der Blick geht auf die A5 Richtung Karlsruhe zwischen Efringenkirchen und Dreieck Neuenburg. 2 Kilometer Stau, Viertelstunde dauert's da. Autobahnzubringer Freiburg, Mitte knapp unter einer halben Stunde, wenn ihr aus der Stadt rausfahrt Richtung Autobahn, wegen dem Fahrstreifen, der da immer noch dicht gemacht ist. Sonst hat sich alles wieder beruhigt.
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2: Hier, Max-Josef-Metzger-Straße in Freiburg. 30 sind da erlaubt. A5 Richtung Karlsruhe, Höhe Bad Krozingen im 120er stehen sie. Oder in Waldshut-Tiengen in der St. Blasier-Straße im 50er. Und das sind nur 3 von vielen Blitzern, die wir haben. Schaut da auch gerne mal in der Baden-FM-App oder auf unserer Homepage vorbei. Allen unterwegs wünschen wir eine gute Fahrt und vor allen Dingen sicheres Ankommen.
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ist halt einfach eine WM. Und wenigstens ist es nicht in Katar. Und bis es wirklich losgeht mit Fußball, vor allem für die Deutschen, die spielen am Sonntag um 19 Uhr, gibt's von uns Lieblingssongs. Jetzt Sinéad O'Connor bei Baden FM. Nothing compares to you. Hi.

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Jetzt euer Lieblingssong von Shabusi bei Baden FM.

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5: Eher wolkig, manchmal regnerisch, maximal 18 Grad, so wie morgen auch bei uns in Baden. Ja, so richtig frühlings- bzw. sommerlich ist es noch nicht. Erst ab dem Wochenende wird es dann wieder warm und die Sonne kommt zurück. Dann ist auch wieder richtig Sommer.
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5: Mit Benjamin Reset. Hallo, schönen guten Abend. Im legendären Aztekenstadion von Mexiko-Stadt wird heute Abend die größte Fußball-Weltmeisterschaft in der Geschichte eröffnet. Die Partie von Mitgastgeber Mexiko gegen Südafrika ist das erste von 104 Spielen des Turniers. Statt zuletzt 32 sind dieses Mal 48 Teams am Start. Anpfiff des Eröffnungsspiels ist um 21 Uhr. Deutschland spielt am Sonntag sein erstes Spiel. Gegner ist dann der Inselstaat Curaçao. In einigen Regionen in Baden-Württemberg sind Grundwasser und Boden mit sogenannten PFAS oder Ewigkeitschemikalien belastet, zum Beispiel im Raum Rastatt oder Baden-Baden. Dagegen will das Land jetzt etwas unternehmen. Ruth

0: Sträthling aus der Baden-FM-Nachrichtenredaktion. Was ist geplant und was sind PFAS eigentlich?
1: PFAS sind künstlich erzeugte Stoffe, die gesundheitsschädlich sein können. Sie kommen zum Beispiel in beschichteten Pfannen oder in Outdoor-Regenjacken vor. Von dort gelangen sie dann ins Grundwasser oder den Boden und darüber in unseren Körper. Das Landesumweltministerium investiert deshalb jetzt 1,2 Millionen Euro in ein Forschungsprojekt, das untersucht, wie man diese Ewigkeitschemikalien aus Boden oder Wasser wieder entfernen kann. Zunächst sind dafür Labortests geplant. Später sollen dann erfolgreiche Techniken an echten Böden getestet werden.
0: Die Münsterplatz-Konzerte in Freiburg sind wieder ein Publikumsmagnet. Von Klassik über Pop, Rock bis hin zu elektronischer Musik. Für jeden Geschmack ist da was dabei. Und noch bis Sonntag läuft das Programm. Dekan Alexander Halter freut sich über die Abwechslung vor der Kathedrale.
2: Da kommen sehr viele Menschen zusammen aus der ganzen Region. Der eigentliche Star des Abends ist der Platz mit der schönen Kulisse des Münsters, mit den Häusern ringsum. Verschiedene Künstler und Formationen freuen sich auch hier in Freiburg Gast zu sein. Insofern sind wir gern auch Gastgeber, auch als Kirche unterstützen wir dieses Format der Münsterplatzkonzerte.
0: Heute Abend steht Clouseau auf der Bühne, morgen das Berliner Duo SDP. 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
0: Auf dem Autobahnzubringer Freiburg-Mitte haben wir immer noch eine knappe halbe Stunde Zeitverlust. Ein bisschen weniger wegen dichten Verkehr. Da ist stadtauswärts noch immer der eine Fahrstreifen gesperrt. Und auf der A5 Richtung Karlsruhe zwischen Efringenkirchen und dem Dreieck Neuenburg staut sich's noch. Da braucht ihr etwa 10 Minuten länger.
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0: A5 Richtung Karlsruhe, Höhe Bad Krozingen. Im 120er stehen sie noch immer. In Waldshutingen in der St. Blasier Straße zum Beispiel. Im 50er haben wir einen. Oder in der Rathausstraße im 30er haben sie auch einen hingestellt. Oder in Bad Krozingen. L120 Richtung Autobahnzubringer unter der Brücke. So ungefähr bei McDonald's. Da gelten 70. Es gibt noch mehr. Alle Blitzer aufgelistet findet ihr auch jederzeit auf unserer Homepage oder in der Baden FM App. Allen unterwegs eine gute Fahrt.
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4: Und heute startet die WM. Schön, dass ihr mit dabei seid. Viele bei uns in Baden sind noch nicht wirklich angesteckt mit dem Fußballfieber. Dafür aber viele auf den Molukken in Indonesien. Dort wird die DFB-Elf seit Jahrzehnten schon gefeiert und hat dort den Spitznamen der Panzer. Schaut euch das gerne mal auf YouTube oder Instagram an, wie die da mit ihren drei Rädern und so durch den Dschungel fahren, komplett in Schwarz-Rot-Gold. Ich verspreche euch, spätestens da kriegt ihr automatisch Bock aufs erste Deutschlandspiel am Sonntag. Bis dahin Musik, Surreal mit dabei und jetzt Taylor Swift, die in circa 3 Wochen Hochzeit feiert. Und das ist ihr Song Opalite. Hi!
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2: 2012 feiert eine beliebte Zeichentrickfigur ihren 100. Geburtstag. Ihr werdet es nicht glauben, aber die Biene Maja wird 1912 von dem Schriftsteller Waldemar Bonsels geschaffen. Hier beschreibt der Autor seine Kindheitserlebnisse und Naturbeobachtungen in Parks und an Teichen. Übrigens war das Buch nicht nur für Kinder, sondern auch für Erwachsene gedacht. So, und jetzt kommt ein Bogen, den werdet ihr nicht für möglich halten. Was hat die Biene Maja jetzt mit meinem Lieblingssong Burn It Down von Linkin Park zu tun? Erstmal erscheint das Lied ebenfalls im Biene Maja Jubiläumsjahr, nämlich 2012. Und mit etwas Fantasie, und davon hat der Lennart sehr, sehr viel, mit etwas Fantasie kann man am Anfang des Songs ein Bienchen summen hören. Naja gut, vielleicht eher eine Elektrobiene. Aber egal, summen wir mit Linkin Park und Burn It Down.
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7: Heute Abend wird es in Freiburg bei angenehmen 18 Grad stark bewölkt sein. In der Nacht sinken die Temperaturen auf bis zu 16 Grad im Breisgau. Am Tag sind dann Höchstwerte von bis zu 24 Grad zu erwarten, begleitet von etwas Regen.
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7: A5 Karlsruhe Richtung Basel. Zwischen Freiburg Mitte und Freiburg Süd Gefahr durch kaputtes Fahrzeug. A5 Basel Richtung Karlsruhe im Bereich Freiburg Nord Gefahr durch kaputtes Fahrzeug. A861 Grenzübergang Rheinfelden Richtung Dreieck Hochrhein im Bereich Rheinfelden Süd Gefahr durch kaputtes Fahrzeug. A5 Basel Richtung Karlsruhe.

0: Zwischen Freiburg-Mitte und Thieningen. 2 Kilometer Stau, mindestens 18 Minuten Zeitverlust. A5 Basel Richtung Karlsruhe. Zwischen Efringen-Kirchen und Dreieck Neuenburg. 1 Kilometer Stau, mindestens 6 Minuten Zeitverlust. Freiburg Autobahnzubringer. Mitte zwischen Ochsenbrücke und Mundenhof. Dichter Verkehr, mindestens 18 Minuten Zeitverlust. Freiburg, B3, Zähringer Straße, zwischen Komturplatz und Zähringen dichter Verkehr, ungefähr 5 Minuten Zeitverlust. Fahrt vorsichtig und passt auf euch auf.
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0: Blitzer in Seelbach in der Hauptstraße, hier sind 30 erlaubt. Auch in Waldshut, Tingen wird in der St. Blasia Straße geblitzt. Außerdem wird in der Max-Josef-Metzger-Straße in Freiburg geblitzt. Die Höchstgeschwindigkeit beträgt dort 30.

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2: Es wirkt für viele wie eine Selbstverständlichkeit. Der Verlobungsring sitzt auf der linken Hand. Diese Tradition ist tatsächlich über 2000 Jahre alt. Schon die alten Römer glaubten an eine besondere Liebesader, die Vena Amoris, die vom linken Ringfinger direkt zum Herzen führen soll. Wissenschaftlich stimmt das zwar nicht, aber die Idee hat sich bis heute gehalten. Deswegen trägt man heutzutage den Verlobungsring oft links und wechselt ihn dann nach der Hochzeit in vielen Ländern auf die rechte Hand, weil die linke Hand für das Versprechen steht und die rechte für die Verwirklichung. Eure Mariella Miskial.
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0: 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Jetzt euer Lieblingssong von Bruno Mars und Rosé bei Baden FM.
1: Danke, Joanne, Lindom, Game, Lindom.

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5: Mit Joshua Heise. Guten Abend. In diesen Minuten startet in Mexiko-Stadt die Fußball-Weltmeisterschaft. Im Eröffnungsspiel treffen Mitgastgeber Mexiko und Südafrika aufeinander. Bereits Stunden vor Anpfiff hatten sich vor dem legendären Aztekenstadion lange Schlangen gebildet. Die WM findet in Mexiko, Kanada und den USA statt. Deutschlands erstes Match ist am Sonntag gegen Curaçao. Für 60 Euro One-Way in die Sommerferien. Die Deutsche Bahn verkauft ab Sonntag bis zum 14. September Familientickets für Fernzüge zum Festpreis. Sie gelten für Fahrten mit ICE und IC innerhalb Deutschlands. Tanja Wagner mit den Details.
6: Das DB-Familienticket kostet pauschal für Hin- und Rückfahrt inklusive Sitzplatzreservierung 99,99 Euro und gilt für höchstens 5 Personen. Dabei muss mindestens ein Kind dabei sein. Und es dürfen maximal 2 Erwachsene darauf mitfahren. Das sind bei der Bahn alle ab 15. Für wen dieses Familienticket keinen Sinn macht, etwa weil die Kinder zu alt sind, kann dennoch sparen. Möglichst früh buchen lohnt sich und in Randzeiten wie etwa abends fahren.
5: Ab wann sollen Kinder strafmündig sein? Das ist in Deutschland immer wieder Diskussionsthema. In Schweden ist die Regierung jetzt davon abgerückt, schon 13-Jährige ins Gefängnis zu stecken. Der Vorschlag würde im Parlament zu keiner Mehrheit führen. Stattdessen soll das Strafmündigkeitsalter von 15 auf 14 Jahre gesenkt werden. Schweden kämpft seit Jahren gegen kriminelle Gangs, die gezielt Minderjährige rekrutieren.

0: El Niño ist da, das hat die US-Wetterbehörde NOAA mitgeteilt. Das Wetterphänomen entsteht durch ungewöhnlich hohe Meerestemperaturen im Pazifik und sorgt für Extremwetter wie Dürren, Überschwemmungen und Hitzerekorde weltweit. Die NOAA erwartet, dass die Bedingungen für El Niño sich bis zum Winter auf der Nordhalbkugel noch weiter verstärken werden. 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
2: Am Abend zeigt sich in Schliengen ein angenehmes Wetter mit 18 Grad und starker Bewölkung. In Titisee liegen die Temperaturen bei 13 Grad, ebenfalls stark bewölkt. Morgen früh wird in der Rheinebene mit bis zu 16 Grad gerechnet. Der Tageshöchstwert erreicht 26 Grad, wobei auch etwas Regen erwartet wird.
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2: A5 Basel Richtung Karlsruhe im Bereich Freiburg-Nord. Gefahr durch kaputtes Fahrzeug. A5 Karlsruhe Richtung Basel zwischen Freiburg-Mitte und Freiburg-Süd. Gefahr durch kaputtes Fahrzeug. A5 Basel Richtung Karlsruhe zwischen Freiburg-Mitte und Theningen. 4 Kilometer Stau, mindestens 29 Minuten Zeitverlust. Freiburg Autobahnzubringer. Mitte zwischen Ochsenbrücke und Weingarten dichter Verkehr, ungefähr 5 Minuten Zeitverlust. Wir wünschen eine sichere Fahrt. Kommt gut an euer Ziel.
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2: Blitzer in Lörrach in der Basler Straße, hier sind 30 erlaubt. Zusätzlich wird in Lahr in der Dreispringstraße kontrolliert. Letzter Blitzer für den Moment, Höhe Rümmingen auf der L134, hier gelten 80.
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3: Man erlebt ja in Nachbarschaft manchmal die wildesten Dinge. Mir hat zum Beispiel mein Nachbar ungefragt die Rosen geschnitten, weil er dachte, die könnten es mal wieder vertragen. Ja, für viele bedeutet Nachbarschaft aber auch eine wunderbare Gemeinschaft, so wie Dominik das erlebte. Der hat heute Morgen den Grillbonus bei uns abgeräumt und der liebt seine Nachbarinnen und Nachbarn. In 10 Minuten mehr dazu. Bis dahin Musik von Axwell & Grosso, More Than You Know, und Leonie ist dabei. Don't Worry gibt's jetzt für euch. Hi!
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5: Am Abend zeigt sich St. Peter mit milden 13 Grad und stark bewölktem Himmel. Morgen früh sind im Schwarzwald ebenfalls bis zu 13 Grad zu erwarten. Im Tagesverlauf steigt die Temperatur auf höchstens 21 Grad, begleitet von etwas Regen.
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5: A5 Karlsruhe Richtung Basel zwischen Freiburg-Mitte und Freiburg-Süd. Gefahr durch kaputtes Fahrzeug. A861 Grenzübergang Rheinfelden Richtung Dreieck Hochrhein. Im Bereich Rheinfelden-Süd. Gefahr durch kaputtes Fahrzeug. A5 Karlsruhe Richtung Basel zwischen Freiburg-Mitte und Freiburg-Süd. Gefahr durch kaputtes Fahrzeug. A5 Basel Richtung Karlsruhe zwischen Freiburg-Mitte und Teningen. 5 Kilometer Stau. Mindestens 29 Minuten. Zeitverlust. Wir wünschen eine sichere Fahrt, kommt gut an euer Ziel.
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5: Geblitzt wird in Lahr in der Dreispringstraße, hier sind 30 erlaubt. Zusätzlich wird in Waldshut, Thiengen in der Rathausstraße kontrolliert. Abschließend noch ein Blitzer auf der L120 in Höhe Bad Krozingen, erlaubt sind 70.
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3: Mit Joshua Heise. Guten Abend. Anstoß in Mexiko-Stadt. In diesen Minuten geht das Eröffnungsspiel mit Gastgeber Mexiko gegen Südafrika los. Bereits Stunden vor Anpfiff hatten sich vor dem legendären Aztekenstadion lange Schlangen gebildet. Die WM findet in Mexiko, Kanada und den USA statt. Deutschlands erstes Match ist am Sonntag gegen Curaçao. Zu welcher Uhrzeit wir an der Zapfsäule stehen, macht seit der 12-Uhr-Regel vor allem einen Unterschied im Geldbeutel. Seitdem sind die Preissprünge laut ADAC so groß wie nie. Sorita Sobali berichtet.
4: Wer sparen will, sollte den richtigen Zeitpunkt erwischen. Laut ADAC sind die Preise meist kurz vor Mittag am niedrigsten. Bei einer Tankfüllung von 50 Litern lassen sich so im Schnitt mehr 7 Euro bei Benzin und über 9 Euro bei Diesel sparen. Der Autoclub sieht die starken Ausschläge trotzdem kritisch. Ende Juni fällt der Tankrabatt aber auch schon wieder weg.
3: Nach dem schweren Verkehrsunfall in den Niederlanden ist ein drittes Kind gestorben. Das haben die Behörden in der Provinz Zeeland mitgeteilt. Zuvor war ein Auto in einer Kurve gerade ausgefahren und hatte eine Schülergruppe auf dem Radweg erfasst. Neben den drei Kindern starb auch ein Erwachsener. Weitere Kinder wurden verletzt. Die genaue Unfallursache wird noch untersucht. Ein halbes Jahr nach dem Millionen-Coup in der Sparkasse Gelsenkirchen hat ein erster Zivilprozess begonnen. Eine Kundin verlangt 391.000 Euro Schadensersatz. Klägeranwalt Kuhlmann vertritt nach eigenen Angaben rund 650 Betroffene mit einem Gesamtschaden von fast 52 Millionen Euro. Nach Weihnachten hatten Unbekannte fast alle Schließfächer im Tresorraum der Sparkasse aufgebrochen. Von ihnen und der Beute fehlt jede Spur. 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
1: Jetzt am Abend zeigt sich Emmendingen mit milden 15 Grad und stark bewölktem Himmel. In Basel sind die Temperaturen ähnlich und ebenfalls von dichten Wolken geprägt. Am Freitagmorgen wird es im Breisgau bis zu 15 Grad geben. Im Tagesverlauf steigen die Temperaturen auf bis zu 21 Grad, begleitet von leichtem Regen.
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1: A5 Basel Richtung Karlsruhe, zwischen Freiburg-Mitte und Teningen 2 Kilometer Stau, mindestens 23 Minuten Zeitverlust. Gute Fahrt und kommt sicher an euer Ziel.
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1: In Freiburg in der Max-Josef-Metzger-Straße wird geblitzt. Hier gelten 30. Auf der L120 bei Bad Krozingen gibt es eine weitere Kontrolle. Zum Schluss noch ein Blitzer in Lörrach in der Basler Straße. Hier gilt 30.
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3: Leute, solltet ihr dieses Jahr noch einen Antrag planen, ne? Also Hochzeitsantrag, dann haben wir in 10 Minuten einen sachdienlichen Hinweis für euch. Wichtig für die Anfrage, für die Verlobung, ja? Etwas, das es unbedingt zu berücksichtigen gilt in unseren Aha-Momenten. Und Musik gibt es bis dahin von Dandy Thomas, Miss California außerdem, Baby Rexha und, ach Gott, da kommen bei mir ja alle Gefühle aus der Jugend wieder hoch, wenn ich diesen Namen nur lese. Faithless, New Religion. Hi.
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3: Am Abend wurden in Schluchsee milde 11 Grad gemessen, begleitet von stark bewölktem Himmel. Für den Freitagmorgen sind ebenfalls bis zu 11 Grad im Schwarzwald zu erwarten. Im Laufe des Tages könnte die Temperatur auf bis zu 17 Grad ansteigen, wobei etwas Regen einsetzt.
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3: Im Moment gibt es keine bekannten Verkehrsbehinderungen. Gute Fahrt.
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3: Geblitzt wird in Waldshut, Tingen, in der Rathausstraße. Hier sind 30 erlaubt. Auch in Rheinfelden wird in der Lörracher Straße geblitzt. In Laa stehen sie gerade in der Dreispringstraße. Erlaubt sind 30.
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2: Mit Yves Simon. Ende des Monats ist Schluss mit dem Tankrabatt. Union und SPD wollen die Maßnahme nicht verlängern, aber bei stark steigenden Spritpreisen schnell reagieren. Ronny Thorau, welche Entlastungen könnten denn stattdessen jetzt kommen?
3: Union und SPD deuten schon mögliche weitere Entlastungsmaßnahmen an, ohne aber konkret zu werden. Hintergrund ist zum einen, dass ein Ende des Iran-Krieges, der die Spritpreise so hoch getrieben hat, immer noch nicht absehbar ist. Verbraucherschützer fordern statt neuer Schnellschüsse wie dem Tankrabatt jetzt dauerhafte Maßnahmen, etwa eine Senkung der Stromsteuer für private Haushalte.
2: In den Niederlanden ist ein Auto in eine Gruppe von Grundschülern auf Fahrrädern gefahren. 4 Menschen sind gestorben, darunter auch 3 Kinder. Die Gruppe war nach Polizeiangaben auf dem Weg zu einer Schulfreizeit, als das Auto in einer Kurve gerade ausgefahren ist und die Schüler erfasst hat. Ein 19-Jähriger ist festgenommen worden. Ob es sich um den mutmaßlichen Fahrer handelt, das wurde nicht gesagt. Rückrufaktion bei Teddy. Der Discounter ruft die Heißluftfritteuse der Marke Elta zurück. Grund ist Brand- und Verletzungsgefahr beim Benutzen. Zuvor hatte RTL-Recherchen Schäden an der inneren Verkabelung des Airfryers festgestellt. Kundinnen und Kunden können ihr Gerät gegen Erstattung des Kaufpreises in allen Teddy-Filialen zurückgeben. Jetzt ist es offiziell, Star-Trainer José Mourinho kehrt zu Real Madrid zurück. Das haben die Königlichen mitgeteilt. Schon zwischen 2010 und 2013 hat der Portugiese den spanischen Rekordmeister trainiert. Zuletzt hat er für Benfica Lissabon gearbeitet. 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
4: Heute Abend zeigt sich in Lahr milde 15 Grad bei stark bewölktem Himmel. In Lehnskirch sind die Temperaturen ähnlich und ebenfalls stark bewölkt. Morgen früh wird es in der Ortenau bis zu 16 Grad geben. Im Verlauf des Tages sind höchstens 21 Grad zu erwarten, begleitet von leichtem Regen.
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1: A5 Basel Richtung Karlsruhe zwischen Freiburg Nord und Thieningen. 1 Kilometer Stau. Fahrt vorsichtig und passt auf euch auf.
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1: Blitzer in Lahr in der Dreispringstraße. Hier sind 30 erlaubt. Noch ein Blitzer steht in Waldshut, Tingen in der Rathausstraße. 30 ist hier die Höchstgeschwindigkeit. Letzter Blitzer für den Moment. In der Lörracher Straße in Rheinfelden. Hier sind höchstens 30 erlaubt.
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2: Manche Leute haben ja das große Glück und finden ihren Traumberuf und können in dem dann auch arbeiten. So wie Sandra. Und von ihrem Beruf erzählt sie uns in 10 Minuten in Julika Goldschmidt trifft. Und bis dahin Musik von den Imagine Dragons. Whatever it takes. Und Michael Schulte, der hat wieder einen rausgehauen. 5 a.m. Das ist der aktuelle Song und den gibt's natürlich bei uns. Hi.
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3: In Lahr zeigt das Thermometer in der Nacht milde 15 Grad, während der Himmel stark bewölkt ist. Am Freitagmorgen wird es in der Ortenau bis zu 16 Grad warm. Im Laufe des Tages sind Höchstwerte von etwa 21 Grad zu erwarten, begleitet von etwas Regen.
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3: Aktuell liegen uns keine Verkehrsmeldungen vor. Gute Fahrt.
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3: In Waldshut, Tingen in der Rathausstraße steht ein Blitzer. Erlaubt sind 30, auch auf der A5. Höhe Freiburg wird derzeit kontrolliert. Unsere letzte Meldung, Höhe Bad Krozingen, wird gerade auf der L120 im 70-Bereich kontrolliert.
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1: Mit Yves Simon. US-Präsident Trump hat die für diesen Abend angekündigten schweren Angriffe auf den Iran wieder abgesagt. Der Republikaner begründet das mit den laufenden Gesprächen. Tina Eck berichtet für uns aus Washington.
2: Jetzt sind die Verhandlungen mit dem Iran auf höchster Ebene offenbar doch so weit gediehen, dass weitere Bomben als Druckmittel erst einmal ausbleiben. Die Seeblockade der USA bleibt bestehen. Aber so geht es seit Wochen und so bleibt abzuwarten, ob eine Einigung oder ein Deal tatsächlich Form annehmen. Trump deutet an, dass Ort und Zeitpunkt einer Unterzeichnung in Kürze bekannt gegeben würden.
1: Die Bundesjugendspiele sollen nach dem Willen der Kultusminister wieder leistungsorientierter werden, auch schon an den Grundschulen. Das haben sie auf einer gemeinsamen Konferenz in München beschlossen. In den dritten und vierten Klassen dürfen Schulen bald wieder den klassischen Wettkampfmodus mit genauen Zeiten und Weiten nutzen, statt nur spielerische Wettbewerbe anzubieten wie zuletzt. Die Europäische Zentralbank reagiert auf die gestiegene Inflation. Die Währungshüter haben zum ersten Mal seit fast 3 Jahren wieder mal den Leitzins erhöht. Es geht um 0,25% auf 2,25% nach oben. Höhere Zinsen verteuern Kredite für Verbraucher und Firmen. Das bremst die Nachfrage in der Regel. Und so wird dann die Inflation gedämpft, das ist zumindest der Plan. Sparer wiederum profitieren, wenn Banken steigende Leitzinsen weiterreichen. Die Nordlichter kennen wahrscheinlich die meisten von uns, aber es gibt auch Südlichter, die ganz ähnlich aussehen. NASA-Astronautin Jessica Meir, die gerade oben in der ISS über unseren Köpfen hinwegfliegt, hat sie fotografiert und jetzt veröffentlicht. Aurora Australis heißen diese Südlichter im Fachjargon, nur extrem selten werden sie fotografiert. Im Zeitraffer sieht das aus, als ob sich ein grünes Lichterband über die Erde hinwegschlängelt. 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
5: In Schlingen sind aktuell milde 16 Grad bei stark bewölktem Himmel gemessen worden. In Zell im Wiesental zeigen die Temperaturen ähnliche Werte und ebenfalls eine stark bewölkte Atmosphäre. Morgen früh wird es in der Rheinebene bis zu 15 Grad warm. Im Laufe des Tages sind Höchstwerte von 22 Grad zu erwarten, begleitet von etwas Regen.
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5: Derzeit sind uns keine Meldungen bekannt. Kommt gut an euer Ziel.
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5: Geblitzt wird in Lahr in der Dreispringstraße. Hier sind drei

0: 30 erlaubt. Auch auf der L134 Höhe Rümmingen wird derzeit kontrolliert. Letzter Blitzer für den Moment. In der Lörracher Straße in Rheinfelden. Hier sind höchstens 30 erlaubt.
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3: In der Nacht liegt die Temperatur in St. Peter bei milden 11 Grad, begleitet von leichtem Regen. Am Freitagmorgen klettert das Thermometer im Schwarzwald auf bis zu 12 Grad. Im Laufe des Tages wird ein Höchstwert von 18 Grad erwartet, weiterhin mit leichtem Regen.
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3: Derzeit sind uns keine Meldungen bekannt. Kommt gut an euer Ziel.
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3: Auf der L120 bei Bad Krozingen steht ein Blitzer. 70 sind hier erlaubt. Zusätzlich wird in Rheinfelden in der Lörracher Straße kontrolliert. In Waldshut, Tingen, stehen sie gerade in der Rathausstraße. Erlaubt sind 30.
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1: Mit Yves Simon. Am Abend ist sie angepfiffen worden, die größte Fußball-Weltmeisterschaft aller Zeiten. Den Anfang gemacht haben Mexiko und Südafrika. Die Co-Gastgeber aus Mexiko haben mit 2:0 gewonnen. Thomas Bremser war für uns in Mexico City im Stadion mit dabei, beim Spiel und auch bei der Eröffnungsfeier, die davor im legendären Aztekenstadion stattgefunden hat.
2: Ja, ich glaube, es war eine gute Entscheidung, dass das erste Spiel in Mexiko ausgetragen wird. Es war laut, bunt, musikalisch, viele Sombreros habe ich gesehen und natürlich Shakira. Nach einer langen Show dann endlich der Anpfiff und schon nach ein paar Minuten das erste Tor für die Gastgeber. Ein munterer Auftakt mit 3 roten Karten und lauten Fans. Die Mexikaner werden uns noch viel Freude machen.
1: Die Weltraumfirma SpaceX von Elon Musk hat den größten Börsengang aller Zeiten hingelegt. Das Unternehmen hat mit dem Verkauf von etwa 555 Millionen Aktien zum Preis von je $135 alles in allem 75 Milliarden Dollar eingenommen. Zum Start wird es jetzt mit 1,77 Billionen Dollar bewertet. Das ist mehr als Meta, zum Beispiel der Facebook-Mutterkonzern. Trotz Milliardenverlusten setzen Anleger auf künftige Gewinne mit Raketen, Satelliten und mit künstlicher Intelligenz. Ja, die Bundesnetzagentur wird in Deutschland zur zentralen Aufsichtsbehörde für KI. Der Bundestag setzt damit eine neue EU-KI-Verordnung um, die den Einsatz von KI strenger regulieren und Verbraucher besser schützen soll. Diese Verordnung gilt als weltweit erstes umfassendes Regelwerk für KI und schreibt jedem EU-Staat eine zentrale Kontrollbehörde vor. Bundeswirtschaftsministerin Reiche hat im Bundestag das neue Gebäudemodernisierungsgesetz verteidigt, auch Heizungsgesetz genannt. Das neue Gesetz, das der Ampel ablöst, lässt wieder Heizungen mit fossilen Brennstoffen zu. Reiche spricht von mehr Freiheit für Verbraucher, die selbst wieder entscheiden könnten, wie sie ihre Häuser heizen. Die Opposition kritisiert dagegen eine Rolle rückwärts. 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
4: In Mülheim bleibt es in der Nacht mild bei 16 Grad, begleitet von etwas Regen. In Titisee sinken die Temperaturen auf 11 Grad, ebenfalls mit leichtem Regen. Am Morgen zeigt sich das Markgräflerland mit Temperaturen bis zu 15 Grad. Im Tagesverlauf steigen die Werte auf bis zu 22 Grad, während leichter Regen weiterhin möglich ist.
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4: Derzeit sind uns keine Meldungen bekannt. Kommt gut an euer Ziel.
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4: Geblitzt wird in Waldshut, Tingen in der Rathausstraße. Hier sind 30 erlaubt. Auch auf der L120 Höhe Bad Krotzingen wird derzeit kontrolliert. Abschließend noch ein Blitzer auf der L134 in Höhe Rümmingen. Erlaubt sind 80.

0: Hättet ihr's gewusst?
1: Auf der gesamten Welt leben ca. 8 Milliarden Menschen. Und von denen leben etwa 84 Millionen hier bei uns in Deutschland. Und weil Zahlen spannend sind, gibt es eine Website, die Our World in Data heißt. Also, wo die gesamte Welt mit verschiedenen Aspekten veranschaulicht wird. Und da wurde zum Beispiel auch berechnet, dass die Wahrscheinlichkeit, dass ein Mensch in Asien geboren wird, bei fast 50% liegt. In Europa geboren zu werden, liegt bei etwa 4,8%. Und man kann auch sagen, dass die Wahrscheinlichkeit, dass ein Mensch hier in Deutschland geboren wird, im Vergleich zur gesamten Welt bei etwa 0,5% liegt. Dazu muss man aber auch sagen, ja, man kann solche Wahrscheinlichkeiten ausrechnen und das macht unfassbar viel Spaß. Aber es ist am Ende des Tages ein reiner Zufall, wo wir geboren werden. Eure Mariella Miskial.
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1: Mit Yves Simon. Am Abend ist sie angepfiffen worden, die größte Fußball-Weltmeisterschaft aller Zeiten. Den Anfang gemacht haben Mexiko und Südafrika. Die Co-Gastgeber aus Mexiko haben mit 2:0 gewonnen. Thomas Bremser war für uns in Mexico City im Stadion mit dabei, beim Spiel und auch bei der Eröffnungsfeier, die davor im legendären Aztekenstadion stattgefunden hat.
2: Ja, ich glaube, es war eine gute Entscheidung, dass das erste Spiel in Mexiko ausgetragen wird. Es war laut, bunt, musikalisch, viele Sombreros habe ich gesehen und natürlich Shakira. Nach einer langen Show dann endlich der Anpfiff und schon nach ein paar Minuten das erste Tor für die Gastgeber. Ein munterer Auftakt mit 3 roten Karten und lauten Fans. Die Mexikaner werden uns noch viel Freude machen.
1: Die Weltraumfirma SpaceX von Elon Musk hat den größten Börsengang aller Zeiten hingelegt. Das Unternehmen hat mit dem Verkauf von etwa 555 Millionen Aktien zum Preis von je $135 alles in allem 75 Milliarden Dollar eingenommen. Zum Start wird es jetzt mit 1,77 Billionen Dollar bewertet. Das ist mehr als Meta, zum Beispiel der Facebook-Mutterkonzern. Trotz Milliardenverlusten setzen Anleger auf künftige Gewinne mit Raketen, Satelliten und mit künstlicher Intelligenz. Ja, die Bundesnetzagentur wird in Deutschland zur zentralen Aufsichtsbehörde für KI. Der Bundestag setzt damit eine neue EU-KI-Verordnung um, die den Einsatz von KI strenger regulieren und Verbraucher besser schützen soll. Diese Verordnung gilt als weltweit erstes umfassendes Regelwerk für KI und schreibt jedem EU-Staat eine zentrale Kontrollbehörde vor. Bundeswirtschaftsministerin Reiche hat im Bundestag das neue Gebäudemodernisierungsgesetz verteidigt, auch Heizungsgesetz genannt. Das neue Gesetz, das das der Ampel ablöst, lässt wieder Heizungen mit fossilen Brennstoffen zu. Reiche spricht von mehr Freiheit für Verbraucher, die selbst wieder entscheiden könnten, wie sie ihre Häuser heizen. Die Opposition kritisiert dagegen eine Rolle rückwärts. 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
1: In der Nacht bleibt es in Freiburg bei 14 Grad und stark bewölkten Himmel. Am Morgen wird es im Breisgau ebenfalls bis zu 14 Grad warm. Im Laufe des Tages steigen die Temperaturen auf höchstens 21 Grad, wobei leichter Regen erwartet wird.
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1: Aktuell liegen uns keine Verkehrsmeldungen vor. Gute Fahrt.
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1: Blitzer in Waldshut, Thiengen in der Rathausstraße, hier sind 30 erlaubt. Auch in Lahr wird in der Dreispringstraße geblitzt. Abschließend noch ein Blitzer auf der L120 in Höhe Bad Krozingen, erlaubt sind 70.
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2: Ja. Deine Tochter ist ja jetzt auf der weiterführenden Schule. Das heißt, ihr geht nicht auf die gleiche Schule sozusagen.
1: Nein, nicht mehr.
2: Aber das war so.
1: Ja, sie war auch bei mir in der Betreuung. Allerdings waren wir getrennt. Und jetzt ist sie schon auf der weiterführenden Schule.
2: Wow. Ja, geht schnell alles, ne?
1: Furchtbar schnell.
2: Ich finde auch furchtbar. Ich bin heute Abend auf dem Elternabend für die Schulanfänger nächstes Jahr. Und ich denke, der ist doch gerade erst in die Kita gekommen. Das kann doch gar nicht sein.
1: Ja, geht furchtbar schnell.
2: Man möchte manchmal wirklich auf Pause drücken, oder?
1: Ja, absolut. Jedes Jahr an ihrem Geburtstag denke ich, oh Gott, ich habe mich doch erst gekriegt.
2: Das ist wirklich was die Leute einem ja vorher immer sagen, dass die Zeit mit Kindern rast. Aber das ist irgendwie was man echt dann selber erleben muss, um es echt zu glauben, gell?
1: Ja. Irre. Und jeder Tag läuft anders ab und Wahnsinn.
2: Geht es dir auch so, dass du da so in diesem Zwiespalt bist zwischen zum einen natürlich dankbar über alles, was an Selbstständigkeit dazukommt und auf der anderen Seite, bleib bitte klein.
1: Ja.
2: Oder?
1: Im Moment ist es so, dass meine Tochter größer ist wie ich.
2: Wirklich?
1: Oder, es fehlt nur noch ein Mini-Stück, dann ist sie größer wie ich. Ja, und es tut mir in der Seele weh. So das kleine Mädel einfach mal wieder in den Arm nehmen möchte, dann sage ich, geh bitte etwas in die Knie, dass ich dich mal wieder richtig drücken kann.
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1: Mit Yves Simon. Co-Gastgeber Mexiko hat einen perfekten Start in die Fußball-Weltmeisterschaft hingelegt. Die Mexikaner haben gegen Südafrika mit 2:0 gewonnen. Zuvor hatte es im legendären Aztekenstadion von Mexico City eine große Eröffnungsshow gegeben. Andrea Sosa Cabrios berichtet für uns aus Mexico City und sie ist schon ganz heißer vom ganzen Feiern.
2: Es war eine authentische Fiesta Mexicana, ein großes mexikanisches Fest. Mexiko besiegte Südafrika mit 2:0 im Auftaktspiel. Der Jubel der Fans kannte keine Grenzen. Zum Auftakt traten Shakira und weitere Latino-Stars bei der Eröffnungsshow auf. Schauspielerin Salma Hayek begrüßte die Fans im Stadion. Trotz der Sorgen vor schlechtem Wetter fiel während des Spiels kein einziger Tropfen Regen.
1: Um 4 Uhr unserer Zeit wird dann das zweite Spiel angepfiffen, Südkorea gegen Tschechien. Deutschland startet dann am Sonntag gegen WM-Neuling und Underdog Curaçao. In der EU gelten seit Mitternacht deutlich schärfere Asylregeln. Die Reform soll schnellere Verfahren, mehr Abschiebungen und weniger Weiterwanderungen innerhalb der EU bringen. Und sie sieht auch einen Solidaritätsmechanismus für Länder mit vielen Ankünften vor. In Zukunft sollen Schutzsuchende mit geringeren Bleibechancen an den Außengrenzen beschleunigte Verfahren in speziellen Einrichtungen durchlaufen. Solche Zentren entstehen auch an deutschen Flughäfen, wie zum Beispiel in München, Berlin und auch in Frankfurt. Die Deutsche Bahn bietet in den Sommerferien spezielle Familientickets an. Bis zu 5 Personen können damit für knapp 60 Euro einfache Fahrt oder für knapp 100 Euro hin und zurück mit ICE und Intercity innerhalb Deutschlands reisen. Die Tickets gelten für Fahrten zwischen dem 26. Juni und dem 14. September. Für viele Beschäftigte bei uns in Deutschland ist es ein wichtiges Kriterium bei der Wahl des Jobs, ob sie ihren Hund mit in die Arbeit nehmen dürfen. Eine Umfrage des Deutschen Tierschutzbundes zeigt, für 57% der Befragten ist eine haustierfreundliche Regelung entscheidend. Für sie ist das Mitnehmen des Hundes sogar wichtiger als andere Benefits wie zum Beispiel Fahrradleasing oder Mitarbeiterrabatte. 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
4: Aktuell zeigt das Thermometer in der Nacht bei den Baden FM Studios milde 14 Grad, begleitet von etwas Regen. In Breitnau sind es zur gleichen Zeit 9 Grad und stark bewölkt. Am Morgen sind im Breisgau Temperaturen von bis zu 14 Grad zu erwarten. Der Tageshöchstwert wird bei 21 Grad liegen, während leichter Regen immer wieder möglich ist.
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4: Derzeit sind uns keine Meldungen bekannt. Kommt gut an euer Ziel.
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4: In Lahr in der Dreispringstraße steht ein Blitzer, erlaubt sind 30. Noch ein Blitzer steht in Rheinfelden in der Lörracher Straße. 30 ist hier die Höchstgeschwindigkeit. Abschließend noch ein Blitzer auf der L120 in Höhe Bad Krotzingen, erlaubt sind 70.
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1: Mit Yves Simon. Co-Gastgeber Mexiko hat einen perfekten Start in die Fußball-Weltmeisterschaft hingelegt. Die Mexikaner haben gegen Südafrika mit 2:0 gewonnen. Zuvor hatte es im legendären Aztekenstadion von Mexico City eine große Eröffnungsshow gegeben. Andrea Sosa Cabrios berichtet für uns aus Mexico City und sie ist schon ganz heißer vom ganzen Feiern.
2: Es war eine authentische Fiesta Mexicana, ein großes mexikanisches Fest. Mexiko besiegte Südafrika mit 2:0 im Auftaktspiel. Der Jubel der Fans kannte keine Grenzen. Zum Auftakt traten Shakira und weitere Latino-Stars bei der Eröffnungsshow auf. Schauspielerin Salma Hayek begrüßte die Fans im Stadion. Trotz der Sorgen vor schlechtem Wetter fiel während des Spiels kein einziger Tropfen Regen.
1: Um 4 Uhr unserer Zeit wird dann das zweite Spiel angepfiffen, Südkorea gegen Tschechien. Deutschland startet dann am Sonntag gegen WM-Neuling und Underdog Curaçao. In der EU gelten seit Mitternacht deutlich schärfere Asylregeln. Die Reform soll schnellere Verfahren, mehr Abschiebungen und weniger Weiterwanderungen innerhalb der EU bringen. Und sie sieht auch einen Solidaritätsmechanismus für Länder mit vielen Ankünften vor. In Zukunft sollen Schutzsuchende mit geringeren Bleibechancen an den Außengrenzen beschleunigte Verfahren in speziellen Einrichtungen durchlaufen. Solche Zentren entstehen auch an deutschen Flughäfen, wie zum Beispiel in München, Berlin und auch in Frankfurt. Die Deutsche Bahn bietet in den Sommerferien spezielle Familientickets an. Bis zu 5 Personen können damit für knapp 60 Euro einfache Fahrt oder für knapp 100 Euro hin und zurück mit ICE und Intercity innerhalb Deutschlands reisen. Die Tickets gelten für Fahrten zwischen dem 6.

0: 28. Juni und dem 14. September. Für viele Beschäftigte bei uns in Deutschland ist es ein wichtiges Kriterium bei der Wahl des Jobs, ob sie ihren Hund mit in die Arbeit nehmen dürfen. Eine Umfrage des Deutschen Tierschutzbundes zeigt, für 57% der Befragten ist eine haustierfreundliche Regelung entscheidend. Für sie ist das Mitnehmen des Hundes sogar wichtiger als andere Benefits wie zum Beispiel Fahrradleasing oder Mitarbeiterrabatte. 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
2: In der Nacht bleibt es in Freiburg bei milden 14 Grad und stark bewölktem Himmel. Am Morgen zeigen die Temperaturen ebenfalls 14 Grad, während sich im Breisgau die Wolken verdichten. Im Laufe des Tages wird es mit maximal 21 Grad etwas wärmer, jedoch ist mit leichtem Regen zu rechnen.
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2: Im Moment gibt es keine bekannten Verkehrsbehinderungen. Gute Fahrt.
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2: Blitzer in Lahr in der Dreispringstraße, hier sind 30 erlaubt. Ebenfalls kontrolliert wird auf der A5 in Höhe Freiburg, hier sind 40 erlaubt. Und zuletzt haben wir noch eine Kontrolle in der Rathausstraße in Waldshut. Tingen erlaubt sind höchstens 30.
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0: Hättet ihr's gewusst?
1: Für ein Appel und ein Ei. Seit dem 18. Jahrhundert wird dieser Ausdruck verwendet, wenn es darum geht, dass etwas günstig ist. Aber warum überhaupt? Früher waren Äpfel und Eier im ländlichen Raum oft in großen Mengen verfügbar. Landwirte hatten oft viel mehr Eier und Äpfel als Geld. Deswegen nutzten sie die Äpfel und Eier einfach als Währung. Sie tauschten sie gegen Dinge ein, die sie sich normalerweise nicht leisten konnten. Und weil sie so viele Äpfel und Eier hatten, war es für sie immer ein Schnäppchen, wenn sie was mit denen kaufen konnten. Eure Mariella Miskial.
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